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1: Ich bin Tine Klimach. Der Vorsprung der AfD im Vergleich zur Union ist in einer aktuellen Umfrage erneut größer geworden. Die Partei steht in der neuesten Befragung für die Bild-Zeitung bei 29% und die Union bei 21%.
2: Die übrigen Parteien blieben in der Umfrage bei ihren Werten. Die SPD bei 12, die Grünen bei 14 und die Linke bei 11%. FDP und BSW würden mit jeweils 3% den Einzug in den Bundestag verpassen. Nur noch jeder dritte Wähler würde aktuell also für die Regierungsparteien stimmen. In einer weiteren Bild-Umfrage sinken auch die persönlichen Werte von Kanzler Merz weiter. 77% der Befragten sind mit ihm unzufrieden. Ähnlich viele sind in der Umfrage mit der Bundesregierung insgesamt unzufrieden. 78%. Ursula Winkler, Nachrichtenredaktion.
1: Am letzten Tag des Internationalen Wirtschaftsforums in St. Petersburg hat die Ukraine die Millionenstadt erneut unter Beschuss genommen. Nach Angaben örtlicher Behörden wurden rund um die Stadt etwa 140 ukrainische Drohnen abgefangen. Das Wirtschaftsforum ging nun zu Ende. Die Ukraine hatte ihre Angriffe auf die Region seit Beginn des Treffens intensiviert und unter anderem einen Militärstützpunkt und ein Öldepot getroffen. Verteidigungsminister Boris Pistorius hat beim Tag der Bundeswehr einen stärkeren Zusammenhalt von Gesellschaft und Truppe beschworen. Es habe in den vergangenen Jahren wenig Raum für Begegnungen gegeben. Das ändere sich nun durch solche Tage, sagte der SPD-Politiker in Neubiberg bei München beim Besuch der Universität der Bundeswehr. Insgesamt hatten 10 Bundeswehrstandorte für Interessierte geöffnet. Zum Sport. Die deutsche Nationalmannschaft hat ihre WM-Generalprobe gegen Mitgastgeber USA gewonnen. Das DFB-Team gewann in Chicago mit 2:1 durch Tore von Kai Havertz und Leroy Sané.
3: Das Spiel ist kaum angepfiffen, da jubelt die deutsche Mannschaft schon. Kai Havertz trifft schon nach 2 Minuten. Doch danach passiert erstmal nicht viel. Nach 37 Minuten kommen die USA verdient zum Ausgleich. Nach rund einer Stunde trifft dann ausgerechnet Leroy Sané, der den verletzten Lennart Kahl ersetzt hat. Das deutsche Team vielleicht auch durch den Jetlag und das schwüle Wetter nicht am Leistungslimit. Aber für die Moral ist der Sieg vor rund 60.000 US-Fans sicher hilfreich. Thomas Bremser, Nachrichtenredaktion.
1: Deutschland trifft zum Auftakt in der Gruppe E am 14. Juni in Houston auf Curaçao.
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1: Das Wetter, die aktuelle Vorhersage des Deutschen Wetterdienstes. Heute vor allem im Norden trüb, mit Schauern und kurzen Gewittern. Richtung Süden ein Mix aus Sonne und Wolken und überwiegend trocken. Höchstwerte um 18 Grad im Nordwesten und bis zu 26 Grad im Südosten. Zum Wochenstart ist es vielerorts sonnig und trocken. Im Tagesverlauf kommen von Westen her immer mehr Wolken auf, später dann teils kräftige Gewitter. Mit bis zu 25 Grad in der Nordwesthälfte und bis zu 28 Grad in der Südosthälfte.
0: Das waren die Nachrichten.

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1: Ich bin Tine Klimach. Deutschland, Frankreich und Großbritannien wollen die stockenden Bemühungen um ein Ende des Ukraine-Kriegs wieder in Gang bringen. Kanzler Merz, Präsident Macron, Premierminister Starmer treffen sich am Abend mit dem ukrainischen Präsidenten Zelensky in London. Auch wenn Putin zuletzt ein Treffen mit Zelensky abgelehnt hat. Die Europäer gehen trotzdem davon aus, dass sich Russland Verhandlungen langfristig nicht verweigern kann und sie dann mit am Tisch sitzen. Bundeskanzler Friedrich Merz hat Zweifel an der Fähigkeit seiner Regierung zur Modernisierung Deutschlands zurückgewiesen. Das Land habe die Kraft für die notwendigen Reformen. Das sagte er beim Landesparteitag der CDU von Mecklenburg-Vorpommern.
2: Wir haben in Deutschland die Kraft für diesen notwendigen neuen Aufbruch. Und ich sage auch die Koalition in Berlin hat die Kraft und die notwendige Geschlossenheit. Ich bin jedenfalls sicher, dass wir die gegenwärtigen Schwierigkeiten überwinden können. Ich bin zuversichtlich, dass Deutschland schon wieder in relativ kurzer Zeit ganz anders aussehen kann.
1: Die CDU steht in Umfragen unter Druck. In einer aktuellen Befragung für die Bild steht die AfD bei 29% und damit 8 Punkte vor der CDU. Es gibt etwas mehr Hoffnung für viele schwerkranke Menschen auf Wartelisten. In den ersten 5 Monaten des Jahres wurden in Deutschland mehr als 1.400 Organe gespendet. Gut 12% mehr als im Vorjahreszeitraum. Das teilt die Deutsche Stiftung Organtransplantation mit. Trotzdem reicht die Zahl der Spenden weiterhin nicht aus.
3: Der leichte Anstieg bei den Spenden dürfte die Diskussion über neue Regeln trotzdem weiter anheizen. Denn in Deutschland gilt bisher nur jemand als Organspender, der zu Lebzeiten zustimmt oder dessen Angehörige nach dem Tod ihr Einverständnis geben. In vielen anderen europäischen Ländern ist das anders. Dort gilt grundsätzlich jeder als Spender, solange er nicht widerspricht. Genau so eine Regelung fordern auch einige Bundestagsabgeordnete für Deutschland. Kritiker sehen darin allerdings einen Eingriff in die Grundrechte. Zoe Tassovali, Redaktion.
1: Zum Sport. Die deutsche Fußballnationalmannschaft geht mit einem Erfolgserlebnis in das bevorstehende WM-Turnier. 8 Tage vor seinem ersten Spiel gewann das Team von Bundestrainer Julian Nagelsmann bei seiner WM-Generalprobe gegen Co-Gastgeber USA mit 2:1.
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1: Das Wetter, die aktuelle Vorhersage des Deutschen Wetterdienstes. Heute vor allem im Norden trüb, mit Schauern und kurzen Gewittern. Richtung Süden ein Mix aus Sonne und Wolken und überwiegend trocken. Höchstwerte um 18 Grad im Nordwesten und bis zu 26 Grad im Südosten. Zum Wochenstart ist es vielerorts sonnig und trocken. Im Tagesverlauf kommen von Westen her immer mehr Wolken auf, später dann teils kräftige Gewitter. Mit bis zu 25 Grad in der Nordwesthälfte und bis zu 28 Grad in der Südosthälfte.
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1: Ich bin Tine Klimach. Kanzler Merz hat sich mit Blick auf die anstehenden Sozialreformen zuversichtlich geäußert und Erinnerungen an einen berühmten Satz seiner Vorgängerin Angela Merkel geweckt. Wir schaffen das, sagte er bei dem CDU-Landesparteitag in Mecklenburg-Vorpommern.
2: Kanzler Merz zeigt sich überzeugt, die Koalition hat die Kraft für die notwendigen Reformen, trotz aller Unterschiede. Er sei sich sicher, dass Deutschland in relativ kurzer Zeit ganz anders aussehen könne und er brachte viele Beispiele wie einen Staat, den Unternehmer nicht als Last empfinden, sondern als Partner, mit digitalisierten Behördengängen. Deutschland könne ein weltweiter Vorreiter beim modernsten Klimaschutz werden, ein Land mit zuverlässig fahrenden Zügen und sicherer Energie. Die Koalition plant bis zum Sommer ein Riesenreformpaket zu Steuern, Arbeitsmarkt, Rente und Bürokratieabbau. Bei der Umsetzung gibt es aber noch Meinungsverschiedenheiten. Ursula Winkler, Nachrichtenredaktion.
1: Deutschland, Frankreich und Großbritannien wollen die stockenden Bemühungen um ein Ende des Ukraine-Kriegs wieder in Gang bringen. Kanzler Merz, Präsident Macron, Premierminister Starmer treffen sich am Abend mit dem ukrainischen Präsidenten Zelensky in London. Auch wenn Putin zuletzt ein Treffen mit Zelensky abgelehnt hat. Die Europäer gehen trotzdem davon aus, dass sich Russland Verhandlungen langfristig nicht verweigern kann und sie dann mit am Tisch sitzen. Die Bundespolizei hat seit Mai vergangenen Jahres über 50.000 unerlaubte Einreisen nach Deutschland festgestellt. Fast 37.000 Personen seien seitdem unmittelbar an der Grenze oder im Zusammenhang mit einem illegalen Grenzübertritt zurückgewiesen worden, teilte die Behörde mit. Vor rund einem Jahr hatte Innenminister Dobrindt die Grenzkontrollen intensiviert. Es werden seitdem alle Asylbewerber an den Grenzen abgewiesen. Zum Sport. Die deutsche Nationalmannschaft hat ihre Generalprobe gegen Mitgastgeber USA gewonnen. Das DFB-Team gewann in Chicago mit 2:1 durch Tore von Kai Havertz und Leroy Sané. Bundestrainer Julian Nagelsmann zeigte sich bei RTL rundum zufrieden.
3: Ja, ich fand es einen perfekten Test für uns von den Witterungsbedingungen vom Gegner, die emotional spielen. Ich finde, wir hatten eine sehr gute Anfangsphase wieder. Die ersten 15 Minuten waren wieder sehr, sehr gut. Ich finde, da müssen wir einfach mal auch ein Tor draus machen aus so einer Überlegenheit. Dann wird es offener. Ja, insgesamt bin ich zufrieden. Wir haben jetzt 9-mal in Folge gewonnen. Das musst du auch erstmal machen.
1: Das deutsche Team startet am 14. Juni in die WM gegen Curaçao.
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1: Das Wetter, die aktuelle Vorhersage des Deutschen Wetterdienstes. Heute vor allem im Norden trüb, mit Schauern und kurzen Gewittern. Richtung Süden ein Mix aus Sonne und Wolken und überwiegend trocken. Höchstwerte um 18 Grad im Nordwesten und bis zu 26 Grad im Südosten. Zum Wochenstart ist es vielerorts sonnig und trocken. Im Tagesverlauf kommen von Westen her immer mehr Wolken auf, später dann teils kräftige Gewitter. Mit bis zu 25 Grad in der Nordwesthälfte und bis zu 28 Grad in der Südosthälfte.
0: Das waren die Nachrichten.

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1: Ich bin Tanja Wagner. Frauen und Männer sollen für gleiche Arbeit das gleiche Gehalt bekommen. Dabei sollen neue EU-Regeln helfen. Aber Deutschland hat die Regeln zur Lohntransparenz bisher nicht umgesetzt und verstößt damit ab morgen gegen EU-Recht. Heute endet die Frist, bis zu der die EU-Staaten Zeit hatten, ihr nationales Recht anzupassen.
2: Bewerber sollen früh die Info bekommen, was das Einstiegsgehalt ist. Wer schon einen Job hat, soll erfahren können, was die Kollegen im Durchschnitt verdienen. Gruppiert nach Geschlecht, also nicht nach einzelnen Menschen. So sollen zum Beispiel Frauen erkennen, wenn Männer mit gleichen Aufgaben mehr verdienen. Und größere Arbeitgeber müssen künftig regelmäßig berichten, wie die Entgeltlücke zwischen Frauen und Männern ist. Die EU-Vorgaben sind damit strenger als das, was in Deutschland bisher gilt. Aus Brüssel an Christine Wenzel.
1: Deutschland, Frankreich und Großbritannien wollen die stockenden Verhandlungen um ein Ende des Ukraine-Kriegs wieder in Gang bringen. Kanzler Merz, Präsident Macron und Premierminister Starmer treffen sich dazu am Abend mit dem ukrainischen Präsidenten Selenskyj in London.
3: Das Angebot von Selenskyj an Putin für neue Gespräche wurde abgeblockt. Stattdessen gehen die Kämpfe mit großen Verlusten auf beiden Seiten weiter. Das könnte die Bereitschaft zu Verhandlungen erhöhen. Die Europäer wollen dann mit am Tisch sitzen. Zuletzt hatte Putin den früheren Bundeskanzler Schröder als europäischen Unterhändler ins Spiel gebracht und sich mit ihm diese Woche im Kreml getroffen. Auf deutscher Seite wird das als Provokation gesehen und nicht ernst genommen. Bevor es aber um mögliche Unterhändler geht, soll die inhaltliche Linie für Verhandlungen geklärt werden. Darum geht es heute bei den Gesprächen. Tine Klimach, Berlin.
1: Der Vorsprung der AfD im Vergleich zur Union ist in einer aktuellen Umfrage erneut größer geworden. Laut Bild steht die Partei bei 29% und damit 8 Punkte vor der Union, die im Vergleich zur Vorwoche leicht verliert. Keine Bewegung registrierten die Meinungsforscher bei den anderen Parteien. Die Werte von SPD, Grünen und Linken bleiben unverändert. FDP und BSW würden mit jeweils 3% den Einzug in den Bundestag verpassen. Die deutsche Fußballnationalmannschaft geht mit einem Erfolgserlebnis in das bevorstehende WM-Turnier. 8 Tage vor einem ersten Spiel gewann das Team von Bundestrainer Nagelsmann bei seiner WM-Generalprobe gegen Co-Gastgeber USA mit 2:1.
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1: Zum Wetter, die aktuelle Vorhersage des Deutschen Wetterdienstes. Heute ziehen vor allem im Norden viele Wolken durch mit immer wieder Schauern und auch kurzen Gewittern. Richtung Süden wechseln sich Sonne und Wolken ab. Bei Werten um 18 Grad im Nordwesten und bis zu 26 Grad im Südosten. Der Wochenstart eher durchwachsen, anfangs noch oft sonnig und trocken, später von Westen her immer mehr Regenwolken. Auch Gewitter sind möglich. 25 bis 28 Grad.
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1: Ich bin Tanja Wagner. Kanzler Merz hat sich mit Blick auf die anstehenden Sozialreformen zuversichtlich geäußert und Erinnerungen an einen berühmten Satz seiner Vorgängerin Merkel geweckt. Wir schaffen das, sagte er beim CDU-Landesparteitag in Mecklenburg-Vorpommern.
2: Kanzler Merz zeigt sich überzeugt, die Koalition hat die Kraft für die notwendigen Reformen, trotz aller Unterschiede. Er sei sich sicher, dass Deutschland in relativ kurzer Zeit ganz anders aussehen könne und er brachte viele Beispiele wie einen Staat, den Unternehmer nicht als Last empfinden, sondern als Partner, mit digitalisierten Behördengängen. Deutschland könne ein weltweiter Vorreiter beim modernsten Klimaschutz werden, ein Land mit zuverlässig fahrenden Zügen und sicherer Energie. Ursula Winkler, Nachrichtenredaktion.
1: Deutschland hat neue Regeln zur Lohntransparenz nicht umgesetzt und verstößt gegen EU-Recht. Heute läuft eine Frist ab, bis zu der die EU-Staaten Zeit hatten, ihr nationales Recht anzupassen. Das Bundesfamilienministerium hatte mitgeteilt, das deutsche Recht soll erst in den kommenden Monaten angepasst werden. Frauen und Männer sollen für gleiche Arbeit das gleiche Gehalt bekommen. Beschäftigte sollen unter anderem Auskunft darüber erhalten, wie hoch das durchschnittliche Entgelt für vergleichbare Tätigkeiten ist, aufgeschlüsselt nach Geschlecht. Schwerere Verkehrsunfälle mit Einfluss von Cannabis am Steuer sollen bald in der amtlichen Statistik erfasst werden. Dies ermögliche eine Evaluierung der Auswirkungen auf die Verkehrssicherheit, heißt es in einem Gesetzentwurf des Bundesverkehrsministeriums. Hintergrund ist die seit 2024 geltende Legalisierung des Cannabiskonsums. Jetzt kann die WM kommen. Die deutsche Nationalmannschaft hat ihre Generalprobe gegen Mitgastgeber USA gewonnen. Das DFB-Team gewann in Chicago mit 2:1 durch Tore von Kai Havertz und Leroy Sané.
3: Die deutsche Mannschaft geht selbstbewusst in die WM mit 9 Siegen in Folge. In Chicago hat nicht alles geklappt, aber der Bundestrainer spricht von einem perfekten Test. Denn sein Team konnte sich schon mal gewöhnen an schwülheißes Wetter, den frühen Anstoß zur Mittagszeit, einen stumpfen Rasen und einen emotionalen Gegner. Julian Nagelsmann hat seine Stammelf wohl gefunden. Siegtorschütze Leroy Sané dürfte auch gegen Curaçao den verletzten Lennart Kahl ersetzen. Thomas Bremser, Redaktion.
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1: Zum Wetter, die aktuelle Vorhersage des Deutschen Wetterdienstes. Heute ziehen vor allem im Norden viele Wolken durch mit immer wieder Schauern und auch kurzen Gewittern. Richtung Süden wechseln sich Sonne und Wolken ab. Bei Werten um 18 Grad im Nordwesten und bis zu 26 Grad im Südosten. Der Wochenstart eher durchwachsen, anfangs noch oft sonnig und trocken, später von Westen her immer mehr Regenwolken. Auch Gewitter sind möglich. 25 bis 28 Grad.
0: Das waren die Nachrichten.

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1: Ich bin Tanja Wagner. Frauen und Männer sollen für gleiche Arbeit das gleiche Gehalt bekommen. Dabei sollen neue EU-Regeln helfen. Aber Deutschland hat die Regeln zur Lohntransparenz bisher nicht umgesetzt und verstößt damit ab morgen gegen EU-Recht. Heute endet die Frist, bis zu der die EU-Staaten Zeit hatten, ihr nationales Recht anzupassen.
2: Bewerber sollen früh die Info bekommen, was das Einstiegsgehalt ist. Wer schon einen Job hat, soll erfahren können, was die Kollegen im Durchschnitt verdienen. Gruppiert nach Geschlecht, also nicht nach einzelnen Menschen. So sollen zum Beispiel Frauen erkennen, wenn Männer mit gleichen Aufgaben mehr verdienen. Und größere Arbeitgeber müssen künftig regelmäßig berichten, wie die Entgeltlücke zwischen Frauen und Männern ist. Die EU-Vorgaben sind damit strenger als das, was in Deutschland bisher gilt. Aus Brüssel an Christine Wenzel.
1: Deutschland, Frankreich und Großbritannien wollen die stockenden Verhandlungen um ein Ende des Ukraine-Kriegs wieder in Gang bringen. Kanzler Merz, Präsident Macron und Premierminister Starmer treffen sich dazu am Abend mit dem ukrainischen Präsidenten Selenskyj in London.
3: Das Angebot von Selenskyj an Putin für neue Gespräche wurde abgeblockt. Stattdessen gehen die Kämpfe mit großen Verlusten auf beiden Seiten weiter. Das könnte die Bereitschaft zu Verhandlungen erhöhen. Die Europäer wollen dann mit am Tisch sitzen. Zuletzt hatte Putin den früheren Bundeskanzler Schröder als europäischen Unterhändler ins Spiel gebracht und sich mit ihm diese Woche im Kreml getroffen. Auf deutscher Seite wird das als Provokation gesehen und nicht ernst genommen. Bevor es aber um mögliche Unterhändler geht, soll die inhaltliche Linie für Verhandlungen geklärt werden. Darum geht es heute bei den Gesprächen. Tine Klimach, Berlin.
1: Der Vorsprung der AfD im Vergleich zur Union ist in einer aktuellen Umfrage erneut größer geworden. Laut Bild steht die Partei bei 29% und damit 8 Punkte vor der Union, die im Vergleich zur Vorwoche leicht verliert. Keine Bewegung registrierten die Meinungsforscher bei den anderen Parteien. Die Werte von SPD, Grünen und Linken bleiben unverändert. FDP und BSW würden mit jeweils 3% den Einzug in den Bundestag verpassen. Die deutsche Fußballnationalmannschaft geht mit einem Erfolgserlebnis in das bevorstehende WM-Turnier. 8 Tage vor einem ersten Spiel gewann das Team von Bundestrainer Nagelsmann bei seiner WM-Generalprobe gegen Co-Gastgeber USA mit 2:1.
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1: Zum Wetter, die aktuelle Vorhersage des Deutschen Wetterdienstes. Heute ziehen vor allem im Norden viele Wolken durch mit immer wieder Schauern und auch kurzen Gewittern. Richtung Süden wechseln sich Sonne und Wolken ab. Bei Werten um 18 Grad im Nordwesten und bis zu 26 Grad im Südosten. Der Wochenstart eher durchwachsen, anfangs noch oft sonnig und trocken, später von Westen her immer mehr Regenwolken. Auch Gewitter sind möglich. 25 bis 28 Grad.
0: Das waren die Nachrichten.
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1: Ich bin Tanja Wagner. Kanzler Merz hat sich mit Blick auf die anstehenden Sozialreformen zuversichtlich geäußert und Erinnerungen an einen berühmten Satz seiner Vorgängerin Merkel geweckt. Wir schaffen das, sagte er beim CDU-Landesparteitag in Mecklenburg-Vorpommern.
2: Kanzler Merz zeigt sich überzeugt, die Koalition hat die Kraft für die notwendigen Reformen, trotz aller Unterschiede. Er sei sich sicher, dass Deutschland in relativ kurzer Zeit ganz anders aussehen könne und er brachte viele Beispiele wie einen Staat, den Unternehmer nicht als Last empfinden, sondern als Partner, mit digitalisierten Behördengängen. Deutschland könne ein weltweiter Vorreiter beim modernsten Klimaschutz werden, ein Land mit zuverlässig fahrenden Zügen und sicherer Energie. Ursula Winkler, Nachrichtenredaktion.
1: Deutschland hat neue Regeln zur Lohntransparenz nicht umgesetzt und verstößt gegen EU-Recht. Heute läuft eine Frist ab, bis zu der die EU-Staaten Zeit hatten, ihr nationales Recht anzupassen. Das Bundesfamilienministerium hatte mitgeteilt, das deutsche Recht soll erst in den kommenden Monaten angepasst werden. Frauen und Männer sollen für gleiche Arbeit das gleiche Gehalt bekommen. Beschäftigte sollen unter anderem Auskunft darüber erhalten, wie hoch das durchschnittliche Entgelt für vergleichbare Tätigkeiten ist, aufgeschlüsselt nach Geschlecht. Schwerere Verkehrsunfälle mit Einfluss von Cannabis am Steuer sollen bald in der amtlichen Statistik erfasst werden. Dies ermögliche eine Evaluierung der Auswirkungen auf die Verkehrssicherheit, heißt es in einem Gesetzentwurf des Bundesverkehrsministeriums. Hintergrund ist die seit 2024 geltende Legalisierung des Cannabiskonsums. Jetzt kann die WM kommen. Die deutsche Nationalmannschaft hat ihre Generalprobe gegen Mitgastgeber USA gewonnen. Das DFB-Team gewann in Chicago mit 2:1 durch Tore von Kai Havertz und Leroy Sané.
3: Die deutsche Mannschaft geht selbstbewusst in die WM mit 9 Siegen in Folge. In Chicago hat nicht alles geklappt, aber der Bundestrainer spricht von einem perfekten Test. Denn sein Team konnte sich schon mal gewöhnen an schwülheißes Wetter, den frühen Anstoß zur Mittagszeit, einen stumpfen Rasen und einen emotionalen Gegner. Julian Nagelsmann hat seine Stammelf wohl gefunden. Siegtorschütze Leroy Sané dürfte auch gegen Curaçao den verletzten Lennart Kahl ersetzen. Thomas Bremser, Redaktion.
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1: Zum Wetter, die aktuelle Vorhersage des Deutschen Wetterdienstes. Heute ziehen vor allem im Norden viele Wolken durch mit immer wieder Schauern und auch kurzen Gewittern. Richtung Süden wechseln sich Sonne und Wolken ab. Bei Werten um 18 Grad im Nordwesten und bis zu 26 Grad im Südosten. Der Wochenstart eher durchwachsen, anfangs noch oft sonnig und trocken, später von Westen her immer mehr Regenwolken. Auch Gewitter sind möglich. 25 bis 28 Grad.
0: Das waren die Nachrichten.

Liebe Zuhörer, Sie hören das Alpha-Werk für ein Uhrtje Radio Platt in Radio Ostfriesland. 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Eten und Trinken wird wie jeden Tag. 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
1: 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Obwohl bin ich auch im landwirtschaftlichen Betrieb mit Koi und mit Ackerbau. 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

0: 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Und er kommt ja auch nicht auf Landwirtschaft, aber dennoch hat er gesagt, Mensch, das ist mein Werk, ich finde das super und will da natürlich nur sein, da der da auch erfolgreich mit ist.
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0: 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Was ist eigentlich Massentierhaltung? Wo definierst du eigentlich Massentierhaltung? Also von Titlern hat mir eigentlich sogar erzählt, also im, dass wir Massentierhaltung da muss verbauen wollen, dass die in solche großen Staaten miteinander leben dort. Also muss man leider sagen, der Mann hat keine Ahnung, überhaupt keine Ahnung. Also im Leben zwischen 30 bis 50.000 Dayen leben dort in so einem Volk. Und wenn das nicht in dieser Größe ist, dann kann gar nicht existieren, ne?
1: Ich hole von Definitionen in diesem Zusammenhang ähnlich wie nichts.
0: Man könnte ja irgendwie wegnehmen, dann ist das nicht mehr die Masse, ne?
1: Davon mal off sein, ist das immer schwierig, das an absolute Zahlen fast zu machen. Falken kommt ja dann das Argument, in Grode der Einheiten geht das die deren gesundheitlich schlechtere.
0: Und mitnichten kann man sehr.
1: Mitnichten, genau. Wie die Betriebe, die wie für auch einen anderen Dorfstauen haben, ja. Ist das im Grunde völlig egal, was für eine Größenordnung so ein Vier Anlage hat, auf der nun Löchenbohr ist, die sind pro Mutter deren Heulen da, oder wir haben einen großen Milchviehbetrieb. Der Platzanspruch pro der ist unverändert und der Platzbedarf ist auch da. Und letztendlich ist es ja auch so, wir haben die engmaschige Kontrollen, ob die landwirtschaftliche Betriebe, wo viele Ämter können durch jede Dach rein, theoretisch ohne Anmeldung, wie mir warf, staunen und zu kicken. Alle nicht darüber haben, wie unheimlich hohe Abdeckung und die Betriebe, auf sein von den Schwarzkraupen, die du nicht Kraut nimmst, hast, sind im Grunde aal in die Lauch, die deren Höransprüche gerecht worden zu lauten, dass sie Platzbedarf haben, dass sie genug Waute zu trinken haben, dass sie genug zu fräten haben. Und dann spült die Größeneinheit in meinen Augen gar kein Ruhl mehr, weil das ja auch einfach gemaukt worden muss. Das steigt mehr und verhalten mehr mit den handelnden Akteuren, also die Beschäftigten und die Bauern, die da fürsteigt, als mit der Größeneinheit, die da achte steigt. Das ist eigentlich in meinen Augen ein verkehrter Ansatz. Ein Löchchenbetrieb kann unheimlich schlecht im Sinne von diesen Punkten werden und ein Grobenbetrieb kann fantastisch werden. Und das suchst du, wenn wir auf Melkfeld kicken da und auch in die Auswertung von den Milchkontrollberichte. Das bei den großen Betrieben die Leistung von den deren und die Qualität von dem Melk besonders hoch ist. Das funktioniert natürlich nur, wenn ein Fell gesund ist. Wenn ich einen kranken Deer habe oder einen, der sich nicht wohlfühlen darf, kann er ja nicht das aufrauben, was ihm genetisch mitgeben worden ist, sondern das kann ich ja bloß, wenn er sich Pudel wohlfühlen darf.
0: Das ist genau das Thema. Also die Leistung kann Melkkaublut wiesen, wenn er wirklich gut geht. Sonst kann die Leistung nicht wiesen. Bei einem Pferd ist das anders. Ein Pferd kann auch Leistung bringen, wenn ich abhauen darf. Wenn ich auf dem Kau abhauen darf, der bringt keine Leistung. Ja, wenn du das sagen darfst, der Jockey ist der Hauen drauf und dann läuft das Pferd flinke. Ne? Also das ist so. Und von Frau Höhe kann man auch noch, wenn er dann nicht reden will und kriegt er den Lob, ja, dann konnte ich mal, konnte das dann doch. Also das ist ein Flucht, da hat man noch solche Situation, aber wie ein Kauf, wenn du da abhauen darfst, der trägt Melk einfach hoch und dann ist das verbieten mit dem Melk geben, ne?
1: Ja, ich glaube auch nicht, dass das für da auch wie jede P-Rolle noch so ist. Im Gegenteil.
0: Wahrscheinlich nicht.
1: Wir vermessen ein, aber Situation ist ja dahingehend einfach so, dass wir einfach uns deren gauden Grundlauch geben, murren und dann funktioniert das. So kann man das.
0: Und dann ist natürlich integrierte Betriebe, die könnten natürlich mit der ganzen Zukaufverzehrung an Produkte her viel effektiver rumgehen als ein Lötchen Betrieb. Die sehen das ja, für mich lohnt sich das nicht. Also ich mag darunter, wie das für mich einfacher ist und wie das für mich lohnt, einfach so funktionieren. Das kommt natürlich dann aber auch nicht an die Leistung ran, obwohl genetisch in Köln das genauso gut kommt. Ne?
1: Und so ist das.
0: Ja. Johannes, so ein Thema hier, was natürlich auch immer ist, Subventionen, Pachtpreis und so was. Wofür Subventionen kriegst du ein Bauer eigentlich in Jahr? hängt natürlich von der Fläche auf. Ne?
1: Ja, eine schlaue Antwort wäre nur, kommt drauf an.
0: Genau.
1: Und kommt auch drauf an.
0: Also wenn du Langbein noch kennenlernt hast, da wäre sie in erster Antwort, die hätten nämlich Ökonomie in Kiel unterrichtet, da wäre Professor und die sehen immer, die erste Antwort, die man geben hat, ist, es kommt drauf an. Und das muss man also wissen, da kannst du erstmal Goldfahrt mitmachen, hast vom Sekundentit und Helmut Schmidt hat einmal Zigarette getrunken und dann hat er die Antwort gegeben, ne?
1: Es kommt drauf an, ja, nein, also das liegt natürlich immer dran an die grundsätzliche Betriebsausstattung, die so ein Landwirt hat, an die Größenordnung von den Betrieben, also die Löche der Betriebe kriegen ob die Hektoren umregend wesentlich mehr als die Grote drin. Das ist ja auch ein gesellschaftliches Ziel, was da achtet steigt. Und letztendlich haben wir sieht die letzte Förderperiode auch dort bedeutende Umstellungen kriegen, dass gesellschaftlich geforderte Dinge, also ich sag mal eine extensivere Bewirtschaftung und so wieder, dass die besonders hoch nur ansetzt worden dauernd. Da gibt dann schlaue Berechnungen, die sagen so, einen durchschnittlichen landwirtschaftlichen Wertschöpfung für diese Umstellung, das kostet um so und so viel und dann wird das anboden. Und ja, wenn man das ökonomisch, theoretisch begründen will, das sind öffentliche Güter und ein öffentliches Gut hat keine Zahlungsbereitschaft, also maugt das hinein. Und dementsprechend muss die Staud in so eine Situation inspringen und sagen so, wir wählen gern dat und dat und von daher betaulen wir dann für die Dienstleistung Summe ABC. Und das ist ja auch immer, hält ja immer so, ja, Subvention, die Burg kriegt das einfach so, bloß weil die Fläche hat. Das stimmt ja allein nicht mehr. In Fürth ist das hey, wag ja mal worden seinerzeit, weil man die Produktion schützen und stützen will. Und für da auch und da sind wir da ankommen, dass jede Produktion mit Glötzen und Gaps verinbart ist. Das heißt also, wenn ich einen Flächenantrag stehe in Dau, muss ich den guten landwirtschaftlichen ökologischen Zustand inholen. Davon gibt es 9 Punkte. Und die hier all abzuführen, die willen wir mal nachlauten.
0: Da kommen wir in die Sendung aber mal.
1: Wollte ich sagen, ne, da gibt es auch Experten auf Landes- und Bundesebene, die das viel genauer weiten dauern, als ich das beschrieben kann. Entscheidend ist, dass diese Gelder, die da sind, immer mit einer Gegenleistung verbunden sind. Und von daher ist das Subventionswort eigentlich auch allein overhauled. Das ist eine Ausgleichszahlung dafür, dass wir uns europäisch verinbart haben, gewisse Grundstandards in die landwirtschaftliche Flächenbewirtschaftung zu haben. Da, wenn ich in Grönland bewirtschaften, dauert nicht einfach so über Kopf rieten kann, sondern erst 5 Personen fragen muss und 5 Ämter fragen muss, um dort dann entweder eine Genehmigung oder eine Absage zu kriegen, auf ich das Wahl mal umplögen wird und wenn nichts an sein wird. Also wenn du nur in den Tunche biegeist und sagst, oh, die Lüche Stück rausen da, da seid ich ein paar Riegen Tovelzen, dann tust du das nicht einfach so, wenn du landwirtschaftlich im Betrieb bist. Ne? Das hört auch dort auch. Ne?
0: In meinen Tun werden du gut, du willst.
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0: Da habe ich, ganz froh habe ich da Krokussen und Tulpen und natürlich auch Osterblumen. 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Also wenn andere dann an Silophoren sind, dann fange ich so langsam an, meinen Rausen zu meinen. Da verbinde ich allbekannt, dass das bei mir ein bisschen anders aussieht. Aber blind hat das Moor und ich habe auch ein Hellbild in Säcken im Mintung. Das ist auch wichtig. Also für mich ist das wichtig. Also das Thema Subventionen habe ich morgen, ist ein schwieriges Thema. Aber sag mal so, ein paar andere Durchschnittszahlen, wo groß ist, also so ein landwirtschaftlicher Betrieb, wenn ich in Ostfriesland kann, natürlich auch von bis Johannes, das ist mir klar. Ja. Aber so, wo kann man so Pi mal Daumen so ungefähr sehen, 100 Hektar ist das ein Ansatz, wo man sehen, dass so ein Durchschnittsbetrieb wie uns in Ostfriesland.
1: Wie muss dem Kicken, was die Dorachte staunen hat, Ackerboden sind im Regelfall ein Schlaggrotete. Ja. Und wie ich sag mal, die Haupterwerbsmilchviehbetriebe ist das durchaus eine Größeneinheit, die realistisch ist. Ich sag mal so, irgendwie 120 Koi, 130 Koi, sowas ist der durchschnittliche landwirtschaftliche Betrieb in Ostfriesland, was mehr Koi angeht. Und dementsprechend bucht ihr auch die Flächen, da die sind deren satt kriegen deit. Und da ist die Größeneinheit von knapp 100 Hektar, mit Gaut 100 Hektar eigentlich realistisch. Der komplette Durchschnitt, der liegt doch ein Heyday drunter, der liegt irgendwo zwischen 50 und 60 Hektar. In diese, ich sag mal, was haben wir so, irgendwie 3.500 Betriebe, die in Ostfriesland Agrarförderantrag stellen da und da sind natürlich auch Füllende, wie den Ublitschkop, ein paar Hektaren bewirtschaften da und so nebenher Arbeit nebenbei Und wenn du die Aal mit Rentieren da ist, trägt das die Schnitt selbstverständlich nach unten. Aber ja, also zwischen um die 60 Hektar ist die durchschnittliche Betriebsgröße komplett over Aal regend in Ostfriesland. Ähnlich erst wieder den Niedersachsenhem. 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
1: 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Und da kommt regelmäßig immer zu verschiedenen Berichte, Lüche, Talkrunden, wo man so über Themen unterholen darf, zu verschiedenen Dinge, ob das nur Wolf ist oder Förderung und so weiter. Das ist ganz interessant, kann man sich mal ankicken, kann man ein bisschen Hintergrundinfos so kriegen.
0: Johannes, ich habe einen Wink kriegen von Vollrad. Der meint, es ist nun Goldwest. Also die Musik von Karl Buskold und Jerof, der habe ich auch noch mitgebracht, aber die hören wir nicht mehr. Dürfen natürlich als letztes schon gucken. Aber erstmal mag ich jetzt Abmoderation. Ja, liebe Tauhörer, das Uhrtje ist um. Ich bedanke mich für Ihr Lüsten. Hey, besonders bedanke ich mich mit Studiogast Johannes Müller. 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Für den Inhalt von dieser Sendung werde ich verantwortlich leckerst und BSJ Tabe Meier. Und wer noch ein bisschen vieren will, der geht nach Süden weg, da wird die Strau nun entweht. Noch ein Jahr hat man das geschafft, 500 Meter Straut zu basteln. Vielleicht ist das der selbige Wert, der auch für die Focken-Bollwerk-Straut in Aurich für 550 Meter 550 Arbeitsdorf gebraucht hat. Ich weiß nicht, wo man so lange für so ein Lötchenstraut gebrucken hat. Aber das ist nicht mein Thema. Ich wünsche alle Bärs leckerst. Und Bärs habe ich gesagt, Jo Tebbe Meier.

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0: Liebe Gemeinden, und hier spreche ich ausdrücklich im Plural, denn wir feiern diesen Gottesdienst in pfarramtlicher Verbundenheit der beiden Kirchengemeinden Bargband und Strackholt. Ich begrüße euch am ersten Sonntag nach Trinitatis. Und besonders möchte ich bei dieser Gelegenheit auch die Hörer von Radio Ostfriesland begrüßen, das diesen Gottesdienst für den Kirchenkreis Aurich überträgt. An Trinitatis haben wir uns noch einmal bewusst gemacht, dass Gott auf verschiedenen Wegen mit uns in Kontakt geht. Durch das Wort, das er uns gegeben hat, durch seinen Sohn, der sein Wort neu ausgelegt hat und sein Leben eingesetzt hat für die Menschen, die an Gott glauben, aber auch durch den Heiligen Geist, der auch uns mit Gott verbindet. Seit Weihnachten ist da im Kirchenjahr viel passiert. Ihr seht das an den Farben des Kanzelbehangs. Zuletzt hat er im Wochenrhythmus von weiß zu rot, wieder weiß und heute zu grün gewechselt. Mit dieser Farbe des Lebens gehen wir jetzt durch den Rest des Kirchenjahres. Und mit dieser fröhlichen Gewissheit feiern wir diesen Gottesdienst jetzt im Namen Gottes des Vaters und des Sohnes und des Heiligen Geistes. Amen. Bei der Gelegenheit möchte ich noch ganz herzlich den Beteiligten danken. Das ist, was wir schon mit der wunderbaren Eingangsmusik gehört haben, die Organistin Susan Hölscher. Im weiteren Verlauf des Gottesdienstes wird das der Kirchenchor Koryphäen sein. Und für die Vorbereitung danke ich unserem Küster Jan Dieling. Durch die nächste Woche soll uns eine Zusage aus dem Lukas-Evangelium begleiten. Jesus sagt da zu seinen Jüngern: Wer euch hört, der hört mich. Und wer euch verachtet, der verachtet mich. Und jetzt habe ich noch zwei Ansagen, bevor wir beginnen. Genauer gesagt eine, weil einen hatten wir schon. Und die andere ist der Blick auf die Eingangsliturgie. Wir haben das in den letzten Wochen und Monaten etwas verändert. Das heißt, das Kyrie singt nicht mehr der Pastor alleine, sondern sprechen wir im Wechsel zwischen Pastor und Gemeinde. Die Worte findet ihr auch auf dem Liederzettel. Und jetzt hören wir als erstes: Das ist ein köstlich Ding mit den Koryphäen.
1: Gesungen wird. Vielleicht wird das irgendwann doch mal bekannt.

0: Was wie eine Premiere. Ein Kirchenlied, das jetzt schon 60 Jahre alt ist und in dieser Kirche noch nicht erklungen ist. Wir wollen mal gucken, ob wir es nicht tatsächlich häufiger singen können. Lasst uns gemeinsam mit den Worten aus Psalm 8 beten. Der Text ist auf den Zetteln abgedruckt. Bitte lest ihr die eingerückten Zeilen. Herr, unser Herrscher, wie machtvoll ist dein Name auf der ganzen Erde. Deine Herrlichkeit strahlt über dem Himmel auf.
1: Dem Geschrei von Kindern und Säuglingen hast du Macht verliehen über deine Widersacher. Feinden und Rachegierigen setzt du ein Ende.
0: Schaue ich hinauf zum Himmel, staune ich über das Werk deiner Finger. Betrachte ich den Mond und die Sterne, die du dort oben befestigt hast, so frage ich:
1: Was ist der Mensch, dass du an ihn denkst? Das Menschenkind, dass du dich seiner annimmst?
0: Kaum geringer als Gott, so hast du den Menschen geschaffen. Du schmückst ihn mit einer Krone, so schenkst du ihm Herrlichkeit und Würde.
1: Die Werke deiner Hände hast du ihm anvertraut. Alles hast du ihm zu Füßen gelegt.
0: Schafe, Ziegen und Rinder, alle zusammen und dazu die wilden Tiere auf dem Feld.
1: Die Vögel am Himmel und die Fische im Wasser und was sonst die Meere durchzieht.
0: Herr, unser Herrscher, wie machtvoll ist dein Name auf der ganzen Erde. Amen.

Wir beten, Gott, in einer verwirrenden Welt suchen wir deinen Rat. Ohne dich vermögen wir nur wenig. Darum hoffen wir auf deine Hilfe. Gib uns deinen Geist, damit wir deinen Willen auch dann tun, wenn wir unsicher sind, was er ist. Durch Christus Jesus, unseren Herrn, der mit dir und dem Heiligen Geist von Ewigkeit zu Ewigkeit ist. Amen. Als erstes gemeinsames Lied singen wir die Nummer 398, In dir ist Freude. Musik.

In der Bibel ist die Schlange ein Sinnbild für den Teufel und seine Macht. Sie bringt den Menschen dazu, Dinge zu tun, die er nicht tun soll. Das erste Buch Mose erzählt im 3. Kapitel, wie Gott darauf reagiert. Die Schlange war schlauer als alle anderen Tiere des Feldes, die Gott, der Herr, gemacht hatte. Sie sagte zu der Frau: Hat Gott wirklich gesagt, dass ihr von keinem der Bäume im Garten essen dürft? Die Frau erwiderte der Schlange: Gott hat uns nur die Früchte von dem Baum verboten, der in der Mitte des Gartens steht. Er hat gesagt: Esst nicht davon, sonst müsst ihr sterben. Die Schlange entgegnete der Frau: Ihr werdet ganz bestimmt nicht sterben. Denn Gott weiß, sobald ihr davon esst, werdet ihr wie Gott sein und wissen, was gut und böse ist. Dann nahm die Frau eine Frucht und biss hinein. Dann gab sie ihrem Mann davon und auch er aß. Da erkannten sie, dass sie nackt waren. Sie banden Feigenblätter zusammen und machten sich Lendenschürze. Am Abend ging Gott, der Herr, im Garten umher. Er rief den Menschen und fragte: Wo bist du? Der Mensch antwortete: Ich habe mich versteckt, weil ich nackt bin. Gott fragte: Wer hat dir gesagt, dass du nackt bist? Hast du von dem verbotenen Baum gegessen? Der Mensch entgegnete: Die Frau, die du mir zur Seite gestellt hast, hat mir davon gegeben und ich habe gegessen. Da fragte Gott, der Herr, die Frau: Was hast du getan? Die Frau erwiderte: Die Schlange hat mich dazu verführt und ich habe gegessen. Da sagte Gott, der Herr, zur Schlange: Weil du das getan hast, sollst du verflucht sein unter allem Vieh und allen Tieren auf dem Feld. Auf dem Bauch wirst du kriechen und Staub fressen dein Leben lang. Ich stifte Feindschaft zwischen dir und der Frau, zwischen ihrem und deinem Nachwuchs. Er wird dir den Kopf zertreten und du wirst ihn in die Ferse beißen. Zur Frau sagte er: Jedes Mal, wenn du schwanger bist, wirst du große Mühen haben. Unter Schmerzen wirst du Kinder zur Welt bringen. Wir singen nun das Lied aus dem Gesangbuch 111, die Strophen 1, 7 und 9. Frühmorgens, wenn die Sonne aufgeht.

Die Menschen sollen ein schlechtes Bild von der Schlange haben. Dieses schlechte Bild hat sich so bis in die Gegenwart gehalten. Sogar in Tolkiens Roman »Der Herr der Ringe« wird der Drache Smaug immer wieder als die große Schlange bezeichnet. Es ist ein Bild, das sich so schon im Neuen Testament findet. Ich lese aus dem 12. Kapitel der Offenbarung des Johannes. Am Himmel erschien ein großes Zeichen. Eine Frau, die mit der Sonne begleitet war. Unter ihren Füßen war der Mond. Auf dem Kopf trug sie einen Kranz aus 12 Sternen. Sie war schwanger und schrie, denn sie hatte Wehen und litt unter den Qualen der Geburt. Dann erschien am Himmel ein anderes Zeichen. Ein großer, feuriger Drache. Mit 7 Köpfen und 10 Hörnern. Auf jedem seiner 7 Köpfe war eine Krone. Mit seinem Schwanz fegte er ein Drittel der Sterne vom Himmel und schleuderte sie auf die Erde. Der Drache stand vor der Frau, die gerade ihr Kind zur Welt brachte, denn er wollte das Kind verschlingen, sobald es geboren hatte. Und sie brachte ein Kind zur Welt, einen Sohn, der mit einem eisernen Stab über die Völker herrschen sollte. Ihr Kind wurde hinaufgenommen zu Gott und zu seinem Thron. Amen. Wir wollen nun unseren christlichen Glauben bekennen und ich bitte euch, wenn ihr könnt, dazu aufzustehen. Ich glaube an Gott, den Vater, den Allmächtigen, den Schöpfer des Himmels und der Erde und an Jesus Christus, seinen eingeborenen Sohn, unseren Herrn, empfangen durch den Heiligen Geist, geboren von der Jungfrau Maria, gelitten unter Pontius Pilatus, gekreuzigt, gestorben und begraben, hinabgestiegen in das Reich des Todes, am dritten Tage auferstanden von den Toten, aufgefahren in den Himmel. Er sitzt zur Rechten Gottes, des allmächtigen Vaters. Von dort wird er kommen, zu richten die Lebenden und die Toten. Ich glaube an den Heiligen Geist, die heilige christliche Kirche, Gemeinschaft der Heiligen, Vergebung der Sünden, Auferstehung der Toten und das ewige Leben. Amen. Wir hören nun die Koryphäen.

Ich wünsche euch Gnade und Frieden von Gott, unserem Vater und von unserem Herrn Jesus Christus. Achtung, Achtung, hier ist die Sendestelle Aurich aus der Kirche in Backbant auf Welle 94 MHz. So hätte ich eine Gottesdienstübertragung in den ersten Jahren des Radios angekündigt. Damals kam zum ersten Mal die weite Welt ins Wohnzimmer. Heute ist es umgekehrt. Wir warten nicht darauf, dass die Welt zu uns kommt, sondern wir sitzen im Wohnzimmer und sehen uns von dort die Welt an. Und da kommen auch kleine Dörfer, so wie hier Backbant, in den Blick. Dabei unterscheidet sich das Gotteshaus hier doch gar nicht von anderen Kirchen in Ostfriesland. Ein Backsteingebäude aus dem 13. Jahrhundert auf einer künstlich angelegten Warft. Und vor 140 Jahren stand hier neben der Kirche auch noch der bekannte freistehende Glockenturm. Dieses Bild kennt man hier auf der flachen Geest. Aber in der Mitte der Kirche, da finden wir eine Besonderheit. In der Mitte hängt eine große Madonnenfigur. Vielleicht habt ihr ihr ins Gesicht gesehen, als ihr durch den Kirchturm in die Kirche eingetreten seid. Und wenn ich ihr hier oben von der Kanzel eigentlich auf den Rücken blicke, dann sehe ich ihr genauso ins Gesicht. Denn diese Doppelmadonna zeigt auf beiden Seiten dasselbe Bild. Was sehe ich? Eine junge Frau im blauen Kleid und mit langen goldbraunen Haaren. Ihr hellbrauner Mantel, ja, der ist erst in neuer Zeit hellbraun geworden, der war vor einigen Jahrzehnten noch vergoldet. Auf dem Kopf trägt sie eine Krone mit 12 Sternen und das Kind auf ihrem Arm hält eine goldene Kugel in der Hand und hat seine rechte Hand erhoben, so als wollte es uns etwas erklären. Was mich irritiert, das ist das Fußende dieser Figur. Wer dicht neben der Figur sitzt, vielleicht sogar ein bisschen darunter, der kann erkennen, was ich meine. Die Frau steht auf einer Mondsichel, die sich nach unten öffnet. Besonders eindrucksvoll ist das Mondgesicht darin. Es ist ein vollkommen menschliches Gesicht, das senkrecht auf den Betrachter in der Kirchenbank herabblickt. Und auf der Oberseite der Mondsichel windet sich neben dem Fuß der Frau eine Schlange unter dem Mantelsaum hervor. Was hier zu sehen ist, das hat 500 Jahre lang ein Schild mit einem Vers aus der Offenbarung des Johannes erklärt. Dort hat es mal geheißen, oder in der Bibel heißt es immer noch so, aber so hat es mal gestanden auf dem Schild. Und es erschien ein großes Zeichen im Himmel. Eine Frau mit der Sonne bekleidet und der Mond unter ihren Füßen und auf ihrem Haupt eine Krone von 12 Sternen. Wir haben diesen Vers vorhin in der Lesung gehört. Von einem Kind ist da aber nirgendwo die Rede. Und doch hat es sich irgendwie in die Figurengruppe hineingeschlichen. Einzelne Bildelemente machen deutlich, wen der Holzschnitzer hier eigentlich darstellen will. So zeigt etwa der blaue Mantel an, dass die Frau wohl Maria ist. Und wenn die Frau Maria ist, dann muss das Kind auf dem Arm wohl Jesus sein. Und was er in der Hand hält, die goldene Kugel, das steht wohl für die Weltkugel. Was hier natürlich fehl am Platze wirkt in dieser Szene, das ist die Schlange. Aber wenn sich hier die Schlange zu Füßen von Maria windet, erinnert das an den ersten Lesungstext aus dem Buch Mose, den wir gehört haben. Ich stifte Feindschaft zwischen dir, also der Schlange, und der Frau, das ist Eva, zwischen ihrem und deinem Nachwuchs. Er wird dir den Kopf zertreten.
Ja, und was sehen wir jetzt in dieser doppelgesichtigen Figur? In ihr kommen verschiedene Ideen und Bilder zusammen. Da ist zunächst einmal die Frau, von der in der Offenbarung erzählt wird. Dieses apokalyptische Weib, wie sie auch gerne genannt wird, hat keinen Namen. Im Predigttext heißt es über sie: Sie schrie und litt unter den Qualen der Geburt. Hier greift die Offenbarung auf den Lesungstext aus dem ersten Buch Mose zurück. Gott bestraft die Menschen, die nicht auf sein Gebot gehört haben. Für Eva bedeutet das, dass sie nur unter Schmerzen Kinder zur Welt bringen wird. Adam lasse ich an dieser Stelle mal weg, der spielt hier keine Rolle. Und genauso wie Eva ergeht es in der Offenbarung der Frau, die mit der Sonne bekleidet ist. Mit der Sonnebekleidung, das umschreibt, dass sie im Glanz Gottes dasteht, vom Glanz Gottes umstrahlt ist. Wie Eva leidet auch diese Frau unter den Schmerzen der Geburt. Sie bringt einen Sohn zur Welt, der über die Völker herrschen soll. Und dieser Sohn wird zu Gott und zu seinem Thron hinaufgenommen. Für Christen liegt es nahe, in Mutter und Sohn Maria zu sehen, die Jesus zur Welt bringt. An Himmelfahrt wird er zu Gott und zu seinem Thron hinaufgenommen. In der Sichtweise der Bibel ist Jesus sozusagen als ein später Nachkomme von Eva zu verstehen. Das steht zwar so jetzt nicht in der Bibel, aber im Mittelalter glaubten Menschen, dass Maria keine Schmerzen hatte, als sie Jesus zur Welt brachte. Damit hat dann im mittelalterlichen Verständnis Maria ja gewissermaßen den Fluch Evas umgekehrt. Und damit ist Maria die neue Eva. Und der Sohn, den sie zur Welt bringt, wird die Schlange vernichten, so wie es im ersten Buch Mose steht. Das Bild der Maria in der Offenbarung, der Apokalypse, schlägt also einen Bogen über die gesamte Bibel, von der Erschaffung der Welt bis zum neuen Jerusalem am Ende aller Zeit. Und was macht nun eine Marienfigur in einer evangelischen Kirche? Dabei müssen wir bedenken, wann die Figur geschnitzt worden ist. Denn das war nur wenige Jahrzehnte, bevor Martin Luther die Reformation ausgelöst hat. Man kann sich es kaum vorstellen, aber Backband war zu dieser Zeit noch katholisch. Und das war in einer Zeit von wirtschaftlichen und politischen Veränderungen, von Armut und von Seuchen. Ohne Medikamente und Versicherungen hofften die Menschen auf ganz unmittelbare Hilfe von Gott. Auch Martin Luther hat noch in der Art und Weise gedacht. In seinem bekannten Lied »Ein feste Burg und unser Gott ist unser Gott« geht er immer noch davon aus, dass Gott ein Nothelfer ist. Aber Gott war weit weg und viel zu groß für den Menschen. Und darum hatten die Menschen Sorgen, dass ihre Bitten Gott vielleicht nicht erreichen könnten. Also spekulierten sie darauf, dass, ich sage mal, religiös gedacht, bessere Menschen eher etwas bei Gott erreichen könnten als sie selbst. Und das war natürlich in erster Linie Maria, die Mutter Jesu. Und so hat sich im Mittelalter eine starke Marienfrömmigkeit entwickelt. Und die Strahlenkranz-Madonna in der Mitte unserer Kirche dort drüben, die zeigt, dass diese Marienfrömmigkeit auch in Backband gelebt und auch inszeniert wurde. Zu Madonna gehörten früher einmal drei schwebende Engel. Zwei könnt ihr jetzt noch erkennen, einer ist in den letzten Jahrzehnten irgendwie verschwunden. Die Engel sind in lange Gewänder gekleidet und umschwirren die Himmelskönigin Maria. Kunsthistoriker vermuten sogar,
dass die Engel, wenn man sich die Handhaltung anguckt, früher mal Weihrauchfässer in der Hand gehalten haben könnten. Hoch über den Köpfen der Gottesdienstbesucher schwebten sie dort, wo man im Mittelalter die Wohnung von Gott Vater, Christus, dem Heiligen Geist und auch der Gottesmutter Maria vermutet hatte, wo man sie wusste. Aus diesem Blickwinkel hat die Figurengruppe Gott, ich sag mal, in einer Form auf die Erde herabgeholt. Sie hat Gott für die Menschen körperlich erfahrbar gemacht. Was muss das für die Menschen im Mittelalter für ein Glaubenserlebnis gewesen sein? Leider ist aus Bergbanden nicht bekannt, ob man die Figur, wie das in anderen Kirchen üblich war, an Maria Himmelfahrt durch ein Loch in der Decke nach oben ziehen konnte, um so die Himmelfahrt zu veranschaulichen. Möglich ist es, denn wir haben nicht mehr die Decke, die originale Kirchendecke von damals in der Kirche. Und so ein Hochziehen, das hat die Aussage dann sicherlich noch besonders deutlich gemacht. Aber welche Gedanken kommen hier in dieser Doppelmadonna zusammen? Wir haben da Eva und die Schlange, die doch beide Gottes Gebot missachten. Beide müssen mit den Konsequenzen leben, die daraus folgen. Wir sehen Maria und in dem kleinen Jesuskind Christus. Beide Szenen werden zusammen gedacht und gemeinsam in einer Figur dargestellt. Aber was verbirgt sich dahinter? Wir haben vorhin ein Lied gesungen, das an Ostern erinnert und daran, was an Ostern passiert. Auch in diesem Lied ist es um die Schlange gegangen. Auch wenn die doch mit Tod oder Auferweckung von Jesus überhaupt nichts zu tun hat. Wenn ihr euch erinnert, in dem Lied heißt es, der jüngste Tag wird's zeigen, wie er der Schlangenkopf zerknickt. Ein anderes Osterlied wird da noch deutlicher, noch konkreter. Da singt die Gemeinde, die alte Schlange, Sünd und Tod, hat überwunden Jesus Christus. Diese Schlange, also der große Drache, das sind andere Bezeichnungen für den Satan. Wenn wir also am Auferstehungstag Lieder singen, in denen Jesus der Schlange den Kopf zerknickt, dann sagen wir eigentlich, Jesus überwindet den Satan. Jesus überwindet das Böse. Das ist schon hohe Theologie. Zumal für ein kleines Bauerndorf auf einem Sandhügel zwischen den Mooren. Hohe Theologie zusammengefasst in einem 500 Jahre alten Bildnis. Und mit dieser Zusage, dass Jesus das Böse überwindet, starten wir heute in die vor uns liegenden 25 Wochen der Trinitatiszeit. Und der Friede Gottes, der größer ist als alles, was wir denken können, bewahre euch in der Gemeinschaft mit Christus Jesus. Amen.

0: Liebe Gemeinde, besonders bedanken möchte ich mich heute bei unserem Pastor Thomas Lehmann für die Gestaltung des Gottesdienstes und seine Predigt über die Strahlenkranzmadonna. Bei Susan für ihr Spiel an der Orgel und am Klavier und bei unserem Küster Jan für die Vorbereitung des Gottesdienstes. Ein besonderer Dank gilt heute den Koryphäen, die mit viel Gefühl und Einsatz unseren Gottesdienst bereichert haben. Und natürlich ein Gruß bei den Hörern von Radio Ostfriesland, die heute zumindest mit den Ohren in unserer Kirche sind. Einladen möchte ich euch zum Gottesdienst mit Abendmahl am kommenden Sonntag um 10 Uhr mit Christiane de Boer in unserer Kirche. Am Montag wird in Strackholt um 13.30 Uhr Frau Siebe Evers, geborene Meier, gestorben am 2.6.26 im Alter von 83 Jahren beigesetzt. Und in Strackholt feiern wir am nächsten Sonntag um 10 Uhr goldene Konfirmation mit den Pastoren Volker Schwenke und Pastor Thomas Lehmann. Am vergangenen Sonntag waren in der Kollekte 17,90, im Klingelbeutel 35,50 und in der Diakoniekasse 8,50. Die Kollekte im Turm ist diesen Sonntag bestimmt für die evangelischen Frauen in der Landeskirche. Mit der Frauensonntagskollekte werden in diesem Jahr Einrichtungen und Projekte gefördert, die Frauen in unserer Landeskirche, aber auch in anderen Ländern des globalen Südens unterstützen. Es geht darum, Anteil an Bildung und eigenem Einkommen zu bekommen, sich aus gewalttätigen Beziehungen zu lösen und Hilfen in ihrer Sorgearbeit zu bekommen. Für die eigene Gemeinde sammeln wir an der Glastüre zur Erneuerung unserer technischen Ausstattung in der Kirche und im Gemeindehaus. Und die Diakoniebox auf der linken Seite freut sich ebenfalls über eine Spende. Gott segne Spender, Gaben und Empfänger. Und nun noch zum Schluss eine besondere Einladung. Am 25. Juni lädt unsere Gemeinde zu einer Versammlung im Ulrikushus ein. Wir wollen darüber sprechen, wie wir in Zukunft unsere Gemeinde gestalten wollen. Denn nur wenn das Dorf in die Kirche kommt, bleibt die Kirche im Dorf. Und wir wollen, dass sie lebendig bleibt. Also 25. Juni 19.30 Uhr. Ich wünsche euch allen einen schönen Sonntag im Namen des gesamten Kirchenvorstandes und noch einen schönen Tag. Danke.
1: Lasst uns gemeinsam Fürbitte halten und dazu aufstehen. Bitte euch, unterstützt die einzelnen Anliegen, indem ihr antwortet: Herr, erhöre uns. Gott, in deiner Welt herrscht Krieg. Die großen Kriege dieser Tage, wie auch die kleinen Auseinandersetzungen in unseren Städten oder dort, wo Fußball gespielt wird. Lass uns erfahren, dass es auch andere Wege gibt, die eigenen Interessen zu wahren, ohne dass andere dabei zu Schaden kommen. Wir bitten dich.
2: Herr, erhöre uns.
1: Herr, die Gespräche zwischen den Menschen und die Kommentare in den sozialen Medien werden immer unnachgiebiger und immer verletzender. Die eine politische Partei spricht der anderen die Redlichkeit ab. Niemand will mehr nachgeben, weil alle die einzig richtige Meinung haben. Hilf uns, damit wir für wahr halten, dass wir nur Gut und Böse unterscheiden können, aber lehre uns dabei zu erkennen, dass kein Mensch die volle Wahrheit hat. Wir bitten dich.
2: Herr, erhöre uns.
1: Gott, auch in unseren Gemeinden leiden und sterben Menschen. Sie können bisher an ihr Lebensende in ihrem Zuhause bleiben und erfahren Hilfe durch die Familie oder sie werden so gebrechlich, dass sie ins Pflegeheim gehen müssen. Gib ihnen die Kraft, dass sie die Liebe annehmen können, die sie erfahren. Gib ihnen die Stärke, dass sie aushalten, was nicht zu ändern ist. Wir bitten dich.
2: Herr, erhöre uns.
1: In der Stille sagen wir dir jetzt unsere persönlichen Anliegen.

Herr, wir glauben, dass du unsere Sorgen hörst. Darum bitten wir dich und sprechen zu dir mit den Worten, die Jesus uns gegeben hat. Vater unser im Himmel, geheiligt werde dein Name. Dein Reich komme, dein Wille geschehe, wie im Himmel, so auf Erden. Unser tägliches Brot gib uns heute und vergib uns unsere Schuld, wie auch wir vergeben unseren Schuldigern. Und führe uns nicht in Versuchung, sondern erlöse uns von dem Bösen. Denn dein ist das Reich und die Kraft und die Herrlichkeit in Ewigkeit. Amen. Und jetzt singen wir noch gemeinsam das Lied Ich lobe mein Gott. Das heißt genau gesagt, singen es die Chorefe. Und wer mag, darf gerne mitsingen.

Geht nun in diese nächste vor uns liegende Woche im Namen des Herrn. Gott segne dich und behüte dich. Gott lasse sein Angesicht über dir leuchten und sei dir gnädig. Gott schaue dich an und gebe dir seinen Frieden. Amen.

0: Zuhörern aus Friesland einen gesegneten Sonntag.
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1: Ich bin Tanja Wagner. Bis zur Sommerpause will die schwarz-rote Koalition grundlegende Reformen auf den Weg bringen. Auch die Rente ist Thema. Der Deutsche Gewerkschaftsbund sei dafür, dass es eine verpflichtende betriebliche Alterssicherung für alle gibt, sagte die Vorsitzende Fahimi dem Redaktionsnetzwerk Deutschland. Diese Altersversorgung müsse zusätzlich zur gesetzlichen Rente kommen. Wie sie im Detail bezahlt werden soll, ließ Fahimi offen. Klar sei aber, die betriebliche Altersvorsorge dürfe nicht einseitig zulasten der Arbeitnehmer gehen. Die späten Anstoßzeiten der bevorstehenden Fußball-WM dämpfen das Geschäft von Kneipen und Biergärten. Nach einer Auswertung des Instituts der deutschen Wirtschaft machen sie deshalb weniger Umsatz.
2: Mit gut 67 Millionen Euro an zusätzlichen Einnahmen kann die deutsche Gastronomie durch die WM rechnen, heißt es vom DIW. Würden alle Spiele um 19 Uhr statt teilweise mitten in der Nacht beginnen, wären es 103 Millionen. Wegen der späten Anstoßzeiten schauen vermutlich mehr Fans zu Hause am Fernseher anstatt in Kneipen oder Bars. Davon geht auch der Deutsche Brauerbund aus und das trotz gelockerter Lärmschutzregeln. Julian Degler, Berlin.
1: Deutschland, Frankreich und Großbritannien wollen die stockenden Bemühungen um ein Ende des Ukraine-Kriegs wieder in Gang bringen. Kanzler Merz, Präsident Macron und Premierminister Starmer treffen sich am Abend mit dem ukrainischen Präsidenten Zelensky in London, um die Chancen für neue Verhandlungen mit Russland auszuloten. Putin hatte zuletzt ein Treffen mit Zelensky abgelehnt. Die meisten Menschen sind offenbar deutlich kooperativer als gedacht. Das zeigt eine neue Studie der Universitäten Bonn und Frankfurt. Demnach unterschätzen viele die Hilfsbereitschaft ihrer Mitmenschen. Besonders stark ist dieser Effekt in Deutschland.
3: Für die Studie sollten die Teilnehmer einschätzen, wie sich ein völlig fremder Mensch entscheiden würde. Dabei lagen viele daneben. Sie trauten anderen deutlich weniger Gemeinsinn zu, als tatsächlich vorhanden war. Weltweit waren knapp 7 von 10 Menschen bereit, für ein gemeinsames Ziel auf eigenes Geld zu verzichten. Viele hatten aber nur mit etwa jedem zweiten gerechnet. Das ist laut den Forschern ein Problem, denn wer andere als egoistischer hält, als sie sind, macht es am Ende schwerer, gemeinsam etwas zu erreichen. Zoe Tassovali, Redaktion.
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1: Zum Wetter, die aktuelle Vorhersage des Deutschen Wetterdienstes. Heute ziehen vor allem im Norden viele Wolken durch mit immer wieder Schauern und auch kurzen Gewittern. Richtung Süden wechseln sich Sonne und Wolken ab. Bei Werten um 18 Grad im Nordwesten und bis zu 26 Grad im Südosten. Der Wochenstart eher durchwachsen, anfangs noch oft sonnig und trocken, später von Westen her immer mehr Regenwolken. Auch Gewitter sind möglich. 25 bis 28 Grad.
0: Das waren die Nachrichten. 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
1: Herzlich willkommen zu einer neuen Ausgabe unserer regelmäßigen Sendung Netzwerk Ehrenamt hier bei Radio Ostfriesland. Schön, dass Sie eingeschaltet haben. Heute ist der 7. Juni und wir begrüßen Sie ganz, ganz herzlich und begleiten Sie in den nächsten 2 Stunden. Heute im Studio für Sie da sind Monika Fricke und Lena Busbohm von der Stabstelle Ehrenamt. Und wir haben ein spannendes Thema, Nachhaltigkeit. Dafür sind in der ersten Stunde zu Gast Mareike Lautz und Stefan Schubert-Kiemes von 2 Schulen, die im Rahmen des Nachhaltigkeitsprojektes Dinge umgesetzt haben. Tolle und spannende Projekttage. Und in der 2. Stunde ist die Foodsharing-Gruppe Leer zu Gast mit Tim und Charlotte und wir erfahren, wie das Ehrenamt bei Ihnen aussieht.

0: Ja, nochmal herzlich willkommen hier bei Radio Ostfriesland zur heutigen Sendung Netzwerk Ehrenamt. Es geht ums Thema Nachhaltigkeit. Dafür haben wir heute zwei spannende Themen in der Sendung. In der ersten Stunde jetzt das Nachhaltigkeitsprojekt, was wir gemeinsam mit Schulen umgesetzt haben im Landkreis Leer, gefördert durch die EWE-Stiftung. Und dafür haben wir uns heute zwei Vertreterinnen und Vertreter von Schulen eingeladen, die beteiligt waren. Ich habe nämlich Mareike Lautz bei mir und Stefan Schubert-Kiemes von der Oberschule Bunde und der Schule am Patersweg. Herzlich willkommen, schön, dass ihr da seid.
1: Hallo.
2: Hallo.
0: Und vielleicht, ich habe jetzt schon verraten, von wo ihr kommt, aber vielleicht stellt ihr euch selber auch noch mal ganz kurz vor. Welche Funktion habt ihr inne und wie wart ihr am Nachhaltigkeitsprojekt beteiligt? Was war eure Rolle?
1: Ja, hallo. Also ich habe mich sehr über die heutige Einladung gefreut. Ich bin Mareike Lautz und unterrichte neben anderen Fächern das Fach Biologie an der Oberschule Bunde, an der im letzten Schuljahr da unser nachhaltiges Projekt stattgefunden hat.
2: Ja, und ich bin Stefan Schubert-Kiemes. Ich bin Schulleiter der Schule am Patersweg. Wir sind eine Förderschule mit dem Förderschwerpunkt geistige Entwicklung. 120 Schülerinnen und Schüler besuchen unsere Schule. Und die werden da begleitet von 70 Mitarbeiterinnen und Mitarbeitern. Und ich als Schulleitung habe die Gesamtverantwortung und habe mich sehr über die Einladung gefreut.
0: Wunderbar. Toll, dass ihr da seid. Toll, dass ihr euch die Zeit heute nehmt. Dafür möchte ich mich im Vorfeld jetzt schon mal ganz, ganz herzlich bedanken. Und eine Frage interessiert uns natürlich brennend. Wie habt ihr denn von unserem Nachhaltigkeitsprojekt, von dieser Idee, Dinge mit Vereinen an Schulen umzusetzen, erfahren?
1: Genau, ich habe darüber erfahren über unsere Schulleitung. Unsere Schulleiterin hat eine Mail weitergeleitet, die von der Stabsstelle Ehrenamt kam. Und in dieser Mail wurde für nachhaltige Projekte beworben, die von der Stabsstelle gefördert werden. Und als ich die Mail dann gelesen habe,

sodass diese E-Mail, also auch wie bei euch an der Schule, halt zum richtigen Zeitpunkt kam. Und dann ging das Schritt für Schritt los. Das ist aber auch ein Problem, erstmal diese Informationen zu bekommen. Es gibt unheimlich viele Stiftungen, Fördermöglichkeiten, aber dieses Wissen, dass es das gibt, das ist gar nicht so verbreitet. Und da ist auch der Austausch mit anderen Schulen ganz wertvoll. Und vielleicht ist ja so eine Sendung wie heute auch ein Weg, eben auch nochmal andere darauf aufmerksam zu machen, dass es auch regional diese Möglichkeiten gibt. Und da waren wir ganz dankbar.

spannendes Thema und spannende Gäste heute bei Radio Ostfriesland in der Sendung Netzwerk Ehrenamt. Es geht ums Thema Nachhaltigkeit im Ehrenamt und dazu gibt es ein spannendes Projekt, das läuft noch bis Ende des Monats. Das Nachhaltigkeitsprojekt, was wir als Stabsstelle Ehrenamt zusammen mit der Förderung der EWE-Stiftung ermöglichen können, wo Vereine und Schulen gemeinsam Dinge umsetzen können. Und wir haben gerade schon erfahren, zwei Schulen sind heute zu Gast, Oberschule Wehna und Schule am Patersweg, berichten, was sie mit der Förderung im Rahmen des Nachhaltigkeitsprojektes umsetzen konnten. Und ich weiß, dass ihr mehr als ein Projekt sogar umsetzen konntet. Mareike, magst du mal berichten, bei euch an der Oberschule Bunde, was hattet ihr geplant, wie viele Projekttage konnten bei euch umgesetzt werden?

0: umgesetzt werden.
1: Wir haben unser nachhaltiges Projekt an 5 Schultagen durchgeführt. Und an diesen Tagen haben die SchülerInnen ganz intensiv gearbeitet und es war ein richtig produktives Gewusel. Und die Projekttage haben wir in eine Projektwoche eingegliedert, die bei uns immer vor den Sommerferien stattfindet. Und unser Projekt hieß Rund um die Biene, das ich zusammen mit einer lieben Kollegin geleitet habe. Am ersten Tag haben wir uns ganz theoretisch mit dem Leben einer Biene beschäftigt. Und am Folgetag sind wir dann zu meiner Mama gefahren, die nämlich Imkerin ist. Und vor Ort konnten die SchülerInnen dann in Schutzanzüge steigen und sich ein Bienenvolk von innen ansehen und ihren eigenen Honig schleudern. Und mit Unterstützung der Stabsstelle Ehrenamt und der EWE-Stiftung hatten wir dann die finanzielle Möglichkeit, dass die SchülerInnen sich eigene Insektenhotels gebaut haben. Und gemeinsam haben wir auch noch ein größeres Insektenhotel für unsere Schule errichtet. Und gegen Ende der Woche haben wir aus den Erzeugnissen von einer Biene wie Propolis und Bienenwachs unsere eigene Propolissalbe hergestellt und Lippenpflegestifte. Freitags fand dann bei uns an der Schule ein Tag der offenen Tür statt, wo die einzelnen Projekte vorgestellt wurden und die Besucher konnten dann unser größeres Insektenhotel sich ansehen und die SchülerInnen haben dann unsere Produkte, die wir die Woche über hergestellt haben, verkauft. Und für mich als Lehrkraft ist eine Projektwoche wirklich anstrengend, aber mitunter die schönste Woche im ganzen Schuljahr.
2: Das klingt total spannend. Vielen lieben Dank, Mareike. Stefan, war bei euch an der Schule am Patersweg auch die Biene ein Thema?
3: Die Biene war auch ein Thema. Wir hatten aber insgesamt 11 Themen. Wir haben die ganze Schule mitgenommen. Wir haben auch eine Projektwoche gemacht, auch 5 Tage mit einem Schulfest zum Abschluss an dem Freitag. Das kann man gar nicht in der Kürze der Zeit alles so berichten, was da geschaffen wurde in dieser einen Woche.
2: Aber wir gehen gleich nach der Musik nochmal auf ein paar Details ein, weil wir sind natürlich neugierig, was genau so abgelaufen ist.

0: geht weiter mit der Sendung Netzwerk Ehrenamt am heutigen Sonntag, dem 7. Juni. Wir freuen uns, dass Sie eingeschaltet haben. Und es geht ums Thema Nachhaltigkeit, Nachhaltigkeit im Ehrenamt und wie Nachhaltigkeit auch an Schulen aussehen kann. Stefan, du kommst von der Schule am Patersweg, du bist dort Schulleiter und hast gerade schon berichtet, auch ihr habt eine Projektwoche gemacht zum Thema Nachhaltigkeit. Was genau hat bei euch stattgefunden? Zu welchen Themen habt ihr euch engagiert? Welche Themen habt ihr behandelt?
1: Ja, besonders wichtig war uns, dass die Schülerinnen und Schüler aktiv mitgestalten und selbst viele Erfahrungen sammeln. Daher gab es insgesamt 11 Gruppen. Die eine Gruppe hat sich mit Upcycling aus Alt macht Neu beschäftigt. Also man kann ja unheimlich viele Dinge aus verbrauchten alten Materialien machen. Wir hatten ziemlich viele Landkarten, die man vielleicht aus der eigenen Schulzeit noch kennt. Da sind Taschen draus gebastelt worden. Wir haben Schränke in der Schule gesucht und die wieder schick gemacht, damit wir sie nicht wegschmeißen müssen. Es gab eine Gruppe Insektengetümmel, die haben wie in Bunde auch, aber wahrscheinlich etwas kleiner, kleine Insektenhotels gebaut. Da hatten wir die Kreisimkerei Lea, Frau Rademacher, zu Besuch einen ganzen Tag, die auch mit den Kindern und Jugendlichen eben sich mit Bienen und Insekten beschäftigt hat. Die hatte unheimlich viel Material dabei. Wir haben angefangen, einen Blühstreifen anzulegen an der Schule. Es gab eine Gruppe Green Kitchen, die haben Wildkräuterpesto hergestellt und den Versuch gewagt, eigenes Spülmittel zu produzieren. Ist auch geglückt. Wir haben einen Repair-Café in der Schule etabliert. Da sind wir auch vom ortsansässigen Repair-Café unterstützt worden, die uns gezeigt haben, wie das eben geht. Wir haben, glaube ich, 100 Fahrräder repariert in der einen Woche. Und dann gab es eine Tauschbörse, die ist vor allem beim Schulfest dann sehr gut angenommen worden. Kleidertausch, Gesellschaftsspiele. Es gab eine Musikgruppe, die haben einen eigenen Nachhaltigkeitssong entwickelt. Und die waren beim Orff-Studio in Steenfelde, um sich da auch nochmal mit besonderen Musikinstrumenten auseinanderzusetzen. Wir haben einen kleinen Wasserspielplatz, der am Ende doch recht groß geworden ist, gebaut auf dem Schulhof. Einen Barfußpfad in Kooperation mit dem Stellwerk Caritas. Und wir haben seitdem auch eine 10.000 Liter Regenwasserzisterne auf dem Schulgelände, um das Regenwasser von der Sporthalle für den sehr großen und sehr schönen Schulgarten unserer Schule nutzen zu können. Und parallel dazu hat diese Gruppe Wasser im Garten auch noch so kleine Bewässerungssysteme aus Tontöpfen, Blumentöpfen hergestellt. Das war auch der Verkaufsschlager schlechthin. Beim Schulfest ist auch sehr gut angekommen. Also 11 Gruppen, eine vergesse ich immer, da war ich selber mit dabei. Da ging es um Digitalisierung in der Schulverwaltung. Da haben wir uns als Verwaltungsteam im Rahmen der Projektwoche rausgezogen, sofern das möglich war. Und gemeinsam überlegt, wie wir als Schule auch Papier sparen können. Und da gibt es doch ziemlich viele Möglichkeiten, die man so im normalen schulischen Alltag schnell übersieht.

0: Sie hören das regelmäßige Magazin der Stabsstelle Ehrenamt und Freiwilligenagentur Netzwerk Ehrenamt, das regelmäßig alle 4 Wochen sonntags im Bürgerprogramm bei Radio Ostfriesland läuft, nämlich von 11 bis 13 Uhr. Schön, dass Sie eingeschaltet haben. Unser heutiges Thema ist Nachhaltigkeit und wir haben schon ganz viel erfahren, was an der Oberschule Bunde und auch an der Schule am Patersweg hier bei uns im Landkreis Leer stattfinden konnte im Rahmen unseres Nachhaltigkeitsprojektes, was uns ermöglicht wurde durch die Förderung der EWE-Stiftung, die die finanziellen Mittel dafür zur Verfügung gestellt hat. Und wir haben gerade schon erfahren, bei dir, Stefan, an der Schule am Patersweg sind unwahrscheinlich viele Dinge umgesetzt worden in einer Projektwoche. Die Vielfalt zum Thema Nachhaltigkeit ist auf jeden Fall bei euch präsent gewesen und ihr habt unwahrscheinlich viele Gruppen und Vereine dabei beteiligt. Den Kreis Imkerverband, Lea, das Orfstudio aus West-Overleding, das Repair-Café, um jetzt nur ein paar zu nennen. Ihr wart da wirklich sehr fleißig unterwegs, da sind viele, viele Dinge entstanden. Mareike, wie war das bei euch in Bunde? Ihr habt euch auf das Thema Biene fokussiert. Das war so der Aufhänger, glaube ich, für die ganze Projektwoche, hast du gerade geschildert. Wen habt ihr beteiligt? Mit welchen Ehrenamtlern habt ihr zusammen eure Projekte umsetzen können?
1: Also unsere Hauptunterstützung kommt von uns oder für unsere Seite ganz klar von der Stabsstelle Ehrenamt, weil erst durch die finanzielle Unterstützung war es für uns überhaupt möglich, unser Projekt durchzuführen. Und dann war meine Mutter eben eine große Stütze, die im Bunder Imkerverein tätig ist und bei der wir dann für einen Tag das Leben einer Biene näher kennengelernt haben.
0: Was hat euch motiviert, euch diesem Thema anzunehmen als Schule, Nachhaltigkeit in die Schule zu bringen und auch das Ehrenamt mit in die Schule zu bringen?
1: Ich würde da erst einmal bei mir als Person ansetzen. Ich bin nämlich auf einem Bauernhof inmitten der Natur groß geworden und habe dadurch eigentlich eine gewisse Verbundenheit zur Pflanzen- und Tierwelt schon im Kindesalter kennengelernt. Und das hat mich fürs Leben geprägt und motiviert mich auch heute, das Bewusstsein an unsere nächste Generation weiterzugeben. Und das Thema Nachhaltigkeit haben wir ganz handlungsorientiert aufgegriffen, sodass aus natürlichen Rohstoffen wie Bienenwachs und Propolis Salben hergestellt wurden und den Insekten durch den Bau von Insektenhotels neuer Lebensraum geschenkt wurden und dadurch dann den Schülern der Aspekt des Artenschutzes näher gebracht wurden. Und die Kinder waren mit solch einer Begeisterung dabei und ich bin mir sicher, dass ganz vieles davon in Erinnerung geblieben ist und das sensibilisiert und auch morgen gut auf unsere Natur zu achten.
0: Wie viele Schülerinnen und Schüler waren bei euch beteiligt, Mareike? Wie viele konnten mitmachen in der Projektwoche?
1: Wir hatten eine kleine, überschaubare Gruppe von 14 SchülerInnen aus dem 5. und 6. Jahrgang. Und dadurch konnten wir einfach sicherstellen, dass wir auf jedes Kind individuell eingehen können. Sie konnten sich einen Bienenstock von innen ansehen und ihren eigenen Honig schleudern. Und beim Bau der Insektenhotels konnten wir unterstützen.

0: Heutiges Thema in unserer Sendung ist das Nachhaltigkeitsprojekt, welches wir als Stabsstelle Ehrenamt gemeinsam mit Schulen im Landkreis Leer und Vereinen umsetzen konnten mit der finanziellen Unterstützung der EWE-Stiftung. Und wir haben schon ganz viel erfahren, was an der Oberschule Bunde und der Schule am Patersweg umgesetzt werden konnte im Rahmen des Projektes. Wir haben gerade schon gehört, in Bunde war es eine Projektwoche mit einer kleineren Gruppe Schüler. Stefan, du hast gerade schon berichtet, bei euch waren mehrere Schüler betroffen. Wie viele waren es, die teilnehmen durften an der Projektwoche, an dieser Vielfältigkeit, die ihr da in die Schule geholt habt, thematisch?
1: Für uns als Schule war relativ schnell klar, dass wir alle Schülerinnen und Schüler an dieser Projektwoche beteiligen wollen und auch werden. Gerade auch, weil es am Ende ein Schulfest geben sollte und jede Schülerin, jeder Schüler auch gerne etwas präsentieren wollte. Von daher haben wir das Thema Nachhaltigkeit in die ganze Schule geholt und dementsprechend hatten wir dann auch ganz viele Ideen, was wir umsetzen können. Wir sind ja nun mal eine Förderschule mit dem Förderschwerpunkt geistige Entwicklung und für die Kinder und Jugendlichen spielt die persönliche Entwicklung und der lebenspraktische Unterricht eine sehr wichtige Rolle. Dieses Thema Nachhaltigkeit bietet da eben sehr viele Möglichkeiten, sich mit dem eigenen Leben, der Umwelt, dem verantwortungsvollen Umgang mit Ressourcen auseinanderzusetzen. Deshalb war es für uns sehr naheliegend, eben diesen Schritt zu gehen und alle Schülerinnen und Schüler mitzunehmen. Gleichzeitig brauchten wir auch alle Kolleginnen und Kollegen, die eben mitwirken, damit das eben auch glückt.
0: Was hat dich motiviert, als Schulleitung diesen Schwerpunkt zu setzen, zu sagen, ich möchte etwas machen zu diesem Thema Nachhaltigkeit und ich möchte es mit Ehrenamt verbinden? Was hat dich da motiviert?
1: Vor allem diese Verknüpfung mit ehrenamtlichem Engagement war schon sehr viel wert, weil ich glaube, dass Ehrenamt generell in vielen Bereichen der Gesellschaft sehr wichtig ist und wahrscheinlich auch noch wichtiger wird. Das schafft Netzwerke, bringt Menschen zusammen. Ehrenamt ermöglicht oft Dinge, die sonst nur schwer umzusetzen wären. Wir erleben das ja auch schon bei uns als Schule im Bereich der sportfreundlichen Schule. Da haben wir schon so ein ehrenamtliches Netzwerk mit dem Fußballverein Concordia Ehrhofe. Und so ein Netzwerk zum Thema Nachhaltigkeit aufzubauen, ist natürlich für uns als Schule und eben für die Schülerinnen und Schüler sehr wertvoll. Ehrenamtliches Engagement ist auch für die Kinder und Jugendliche eine Möglichkeit, sich aktiv einzubringen, vielleicht auch nochmal über die eigene Freizeitgestaltung nachzudenken und Verantwortung zu übernehmen. Und gerade in Zeiten knapper Ressourcen ist es natürlich dann ideal, wenn man ehrenamtliche Unterstützung mit dem Thema Nachhaltigkeit verbinden kann. Die Schüler bei uns, die sehen das ja auch, dass Dinge teurer werden, dass man nicht mehr alles zur Verfügung hat. Und da sehen wir unseren Bildungsauftrag eben auch darin, das zu zeigen und zu spiegeln und die Kinder und Jugendlichen da auch gut zu begleiten

0: Ja, wir sind schon fast am Ende unserer ersten Stunde Netzwerk Ehrenamt für den heutigen Sonntag angekommen zum Thema Nachhaltigkeit und jetzt in der ersten Stunde mit dem Thema Nachhaltigkeitsprojekt an Schulen mit Vereinen. Mareike, ihr, die Oberschule Bunde, habt auch viele Projekttage umsetzen können zum Thema Nachhaltigkeit und habt auch mit Vereinen zusammen kooperiert. Wie hast du das wahrgenommen? Welche Wirkung hatte das auf die Schülerinnen und Schüler, mit Ehrenamtlern zusammen etwas zu machen?
1: Also erst einmal bin ich überzeugt, dass sich einfach Menschen ehrenamtlich und freiwillig einbringen müssen, weil eine Schule davon lebt, dass die Menschen mit Begeisterung dabei sind und ihre Zeit und Energie in Projekte stecken und es ohne dem einfach solche Projekte gar nicht geben würde. Und ich kann mich noch genau an die Projektwoche erinnern, als ich mit dem Hausmeister zusammen im Regen stand und wir unser großes Insektenhotel aufgebaut haben. Und unser einziges Ziel war einfach, alles fertig zu bekommen, damit man am Tag der offenen Tür unser Insektenhotel bewundern kann.
0: Gibt es weitere Projekte, die ihr plant bei euch an der Oberschule in Bunde mit Verein oder mit dem Thema Ehrenamt zusammen?
1: Also zurzeit muss ich sagen, ist einiges bei uns los. Ich leite noch eine Naturkosmetik-AG, in der wir dann aus natürlichen Rohstoffen Kosmetikprodukte herstellen. Und in der Vorweihnachtszeit war ich mit den Kindern zusammen auf dem Bunder Weihnachtsmarkt und die haben ganz stolz dort die Produkte verkauft. Und im letzten Schuljahr hat ein Kollege von mir ebenfalls in Kooperation mit der Stabsstelle Ehrenamt ein Gewächshaus errichtet und bietet in diesem Schuljahr dafür eine AG an. Und in den nächsten Wochen ist noch geplant, dass wir auf dem Schulhof einige Sträucher und Büsche pflanzen. Das findet bei uns mit dem Profil Gesundheit und Soziale statt. Die arbeiten zusammen mit der Tagesförderstätte im Bunde und auch das wird finanziert von der Stabsstelle Ehrenamt. Und unser gesamtes Schulleben ist getragen von einem Cafeteriaverein und Förderverein, in denen sich Lehrkräfte, Eltern und Ehrenamtliche engagieren.
0: Wahnsinn. Stefan, wie ist das bei euch? Schule am Patersweg. Ist bei euch noch was geplant in Bezug Projekte mit Ehrenamtlern an Schule?
2: Ja, wir haben natürlich viele Pläne. Manchmal sind es Pläne der Schulleitung, manchmal sind es Pläne aus dem Kollegium. Und das zusammenzubringen, klappt bei uns sehr gut. Wir haben zum Beispiel geplant, eben diese Dinge, die jetzt gewachsen sind, weiterzumachen. Im nächsten Schuljahr wollen wir quartalsweise so einen Projekttag Nachhaltigkeit etablieren, um eben auch mit Repair-Café, Tauschbörse und den anderen Dingen auch weiterzumachen. Wir haben einfach viele Möglichkeiten. Wir haben Schülerinnen und Schüler von der 1. bis zur 12. Klasse, sodass es auch für jede Altersgruppe verschiedene Angebote geben soll. Im Rahmen der Abschlussstufe geht es dann auch schnell in den Bereich Berufsorientierung. Da sehe ich auch noch sehr viel Potenzial, Vereine einzubinden oder eben auch Firmen, die uns noch Ideen mitbringen. Das kann ja auch am Ende in einem Ehrenamt enden. Von daher gibt es da sehr viele Ideen. Wir sind aber erstmal froh, dass wir dieses eine große Projekt, was ja auch bei uns mit viel Geld gesponsert wurde von der Stabsstelle und von der EWE-Stiftung, auch abgeschlossen haben und dass das so gut geglückt ist. Und wir freuen uns auf die nächste E-Mail der Freiwilligenagentur. Vielleicht kommt ja in 1-2 Jahren nochmal was. Das wäre dann auch wieder eine E-Mail, die ich gerne lese und nicht lösche.

Ja, wir sind leider am Ende unserer ersten Stunde der heutigen Sendung Netzwerk Ehrenamt angekommen. Ich möchte mich herzlich bei Mareike Lautz und Stefan Schubert-Kiemes bedanken von der Oberschule Bunde und der Schule am Patersweg hier aus Leer, die mitgemacht haben. Schön, dass ihr heute da wart und uns berichtet habt, was ihr umsetzen konntet im Rahmen des Nachhaltigkeitsprojektes. Und gleich in der zweiten Stunde sind Tim und Charlotte zu Gast von der Foodsharing-Gruppe aus Leer. Bleiben Sie also gerne gespannt dran.

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1: Ich bin Tanja Wagner. Deutschland hat 55 Welterbestätten. Sie stehen heute im Mittelpunkt. Die Präsidentin der deutschen UNESCO-Kommission Böhmer ruft zum Schutz und Erhalt bedeutender Kulturstätten auf. Weltweit geraten Welterbestätten durch Kriege, Klimawandel und andere Gefährdungen immer stärker unter Druck, sagte Böhmer anlässlich des UNESCO-Welterbetags der deutschen Presseagentur. Weltweit gibt es mehr als 1200 Welterbestätten. In Deutschland gehören das Wattenmeer, der Kölner Dom und das Augsburger Wassermanagement. System dazu. Frauen und Männer sollen für gleiche Arbeit das gleiche Gehalt bekommen. Dabei sollen neue EU-Regeln helfen. Aber Deutschland hat die Regeln zur Lohntransparenz nicht umgesetzt und verstößt damit ab morgen gegen EU-Recht.
2: Deutschland hat auch schon angekündigt, dass die Regeln in den nächsten Monaten angepasst werden sollen. Mit möglichst wenig Bürokratie. Was sich dann ändern soll? Bewerber sollen früh die Info bekommen, was das Einstiegsgehalt ist. Wer schon einen Job hat, soll erfahren können, was die Kollegen im Durchschnitt verdienen. Gruppiert nach Geschlecht, also nicht nach einzelnen Menschen. So sollen zum Beispiel Frauen erkennen, wenn Männer mit gleichen Aufgaben mehr verdienen. Und größere Arbeitgeber müssen künftig regelmäßig berichten, wie die Entgeltlücke zwischen Frauen und Männern ist. Ann-Christine Wenzel, Brüssel.
1: Eine wichtige Stromleitung am Atomkraftwerk Saporischschja in der Ukraine funktioniert wieder. Nach 15 Stunden Stromausfall sei die externe Versorgung von Europas größtem Kernkraftwerk wiederhergestellt worden, teilte die Internationale Atomenergiebehörde auf der Plattform X mit. Zuvor musste die Anlage laut IAEA zur Kühlung ihrer 6 abgeschalteten Reaktoren auf Notstrom-Dieselgeneratoren zurückgreifen. Die DFB-Elf hat nach der erfolgreichen WM-Generalprobe heute frei. Die Spieler können den freien Sonntag in Chicago verbummeln oder das Trainingszentrum der Bulls Basketballstars besichtigen. Trainer Nagelsmann will dagegen den 2:1-Sieg über die USA analysieren und seinen Flugzeugschnupfen in den Griff bekommen.
3: Ja, ich fand es einen perfekten Test für uns von den Witterungsbedingungen vom Gegner, die emotional spielen. Ich finde, wir hatten eine sehr gute Anfangsphase wieder. Die ersten 15 Minuten waren wieder sehr, sehr gut. Ich finde, da müssen wir einfach mal auch ein Tor draus machen aus so einer Überlegenheit. Dann wird es offener. Ja, insgesamt bin ich zufrieden. Wir haben jetzt 9-mal in Folge gewonnen. Das musst du auch erstmal machen.
1: Morgen fliegt die Mannschaft weiter in ihr WM-Quartier.
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1: Zum Wetter. Die aktuelle Vorhersage des Deutschen Wetterdienstes. Heute ziehen vor allem im Norden viele Wolken durch mit immer wieder Schauern und auch kurzen Gewittern. Richtung Süden wechseln sich Sonne und Wolken ab. Bei Werten um 18 Grad im Nordwesten und bis zu 26 Grad im Südosten. Der Wochenstart eher durchwachsen, anfangs noch oft sonnig und trocken, später von Westen her immer mehr Regenwolken. Auch Gewitter sind möglich. 25 bis 28 Grad.
0: Das waren die Nachrichten. 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
1: Herzlich willkommen heute zu unserer zweiten Stunde Netzwerk Ehrenamt am 7.6. Am Mikrofon jetzt Monika Fricke, meine Kollegin Lena Busbohm sitzt mir gegenüber und wir sind richtig stolz, Ihnen heute das Thema Nachhaltigkeit im Ehrenamt präsentieren zu können. In der zweiten Stunde geht's um das Thema Foodsharing und meine Gäste sind heute Charlotte Schlichting und Tim Töpfer. Hallo ihr zwei und gleich geht's weiter nach der Musik.

0: Netzwerk Ehrenamt. Heute am 7.6. am Mikrofon Monika Fricke. Meine Gäste sind heute zum Thema Nachhaltigkeit im Ehrenamt Tim Töpfer und Charlotte Schlichting. Hallo ihr zwei, herzlich willkommen.
1: Hallo.
2: Hallo.
0: Ihr seid im Ehrenamt heute bei uns zu Gast in eurer Funktion als Ehrenamtliche. Charlotte, was machst du?
2: Ich bin ehrenamtliche Foodsaverin für Foodsharing und da retten wir Lebensmittel und versuchen den Gedanken von Foodsharing weiter zu verbreiten.
0: Das Thema Nachhaltigkeit und Foodsharing, wie gehört das zusammen, Charlotte? Erzähl mal kurz.
2: Naja, Nachhaltigkeit heißt ja, wir wollen versuchen, unsere Ressourcen, die wir haben, auf dem Planet zu schonen. Und das macht Foodsharing, indem wir die Lebensmittel, die hergestellt werden, die produziert werden, vor der Tonne zu bewahren. Das heißt, wir versuchen, anzugreifen, wo Lebensmittel normalerweise entsorgt werden, zum Beispiel in den Supermärkten oder in den Discountern, aber auch zum Beispiel, wenn man jetzt Firmen-Events hat, wo Häppchenplatten stehen bleiben, dass wir die zum Beispiel dann retten, bevor sie weggeschmissen werden und die noch den Menschen zugänglich zu machen.
0: Das klingt sehr, sehr spannend und sehr nachhaltig und wirksam. Charlotte, wie bist du auf dieses Ehrenamt gekommen?
2: Witzigerweise, als ich in Braunschweig Volleyball gespielt habe, da hat eine von meinen Mitspielerinnen immer zu den Spieltagen tellerweise Brötchen und Brot und Brezeln mitgebracht zum Beispiel. Und da hatte ich so die ersten Berührungspunkte. Braunschweig ist übrigens eine Metropole für Foodsharing, muss man dazu sagen. Und im Sauerland habe ich dann selber angefangen, aktiv zu sein und auch bei Supermärkten zu retten, um dann die geretteten Lebensmittel weiter zu verteilen. Und jetzt sind wir wieder zurück nach Ostfriesland gezogen. Und hier mache ich jetzt weiter.
0: Und danke, Charlotte. Charlotte, hat das auch was mit deinem Beruf zu tun, dieses Ehrenamt? Oder ist das etwas völlig Gegensätzliches? Was machst du beruflich?
2: Ich bin Maschinenbauingenieurin. Und tatsächlich hat das gar nichts mit meinem Beruf zu tun. Aber wir sind Landleute durch und durch. Ich liebe das Landleben und wir haben auch selber einen kleinen Bauernhof. Deshalb weiß ich aus privater Erfahrung halt, wie viel Energie und Mühe und Herzblut auch in Lebensmitteln stecken. Ne? Also mal ganz abgesehen vom Gemüse, was man irgendwie auf dem Acker anbaut, aber halt eben auch in tierischen Produkten wie Milch oder Käse oder halt eben auch Fleisch. Und deshalb finde ich es besonders schlimm, dass oder schade, wenn Lebensmittel entsorgt werden.

0: Foodsharing, das ist heute unser Thema in der zweiten Stunde Netzwerk Ehrenamt, heute am 7.6. Tolle Gäste, die wir heute begrüßen können bei uns im Studio. Charlotte Schlichting haben wir gerade vor der Pause, vor der Musik gehört. Und jetzt Tim Töpfer. Tim, was machst du, woher kommst du und was ist deine Profession, dass du dich ehrenamtlich da im Bereich Foodsharing engagierst?
1: Ja, ich bin Tim. Ich mache das Ganze jetzt schon seit 2022. 2021 wurde ja der Ortsverband Lea gegründet von Foodsharing und ich hatte dann, ich interessiere mich grundsätzlich schon lange dafür, für Lebensmittelverschwendung, und ich hatte dann einfach mal zufällig geguckt und gesehen, dass es diese Ortsgruppe Lea gibt und hatte mich da dann eingetragen und beworben. Da war das tatsächlich auch noch sehr klein, da waren wirklich nicht viele Leute dabei, ich weiß gar nicht mehr wie viele. Seitdem engagiere ich mich bei Foodsharing und ja, was Charlotte schon sagte, wir retten Lebensmittel vor der Tonne und hoffen, dass wir damit ein bisschen der Umwelt was zurückgeben können. Ich möchte noch ergänzen, wichtig ist, dass wir von Foodsharing immer die letzte Bastion sind, in Anführungszeichen. Also es gehen immer andere, wie die Tafel oder die Lebenshilfe, die halt Lebensmittel bekommen, um wirklich Bedürftige damit zu versorgen, die gehen immer vor. Wir sind wirklich die allerletzten, die sagen, bevor ihr es in den Mülleimer werft, kriegt ihr es oder wir nehmen es dann, sofern die Betriebe das wollen. Genau.
0: Tim, danke schön. Tim, hat das auch was mit deiner beruflichen Position zu tun? Was machst du beruflich?
1: Ich bin seit 2019 beim Landkreis Leer. Also studiert habe ich Geowissenschaften, 5 Jahre in Bremen. War dann 3 Jahre in Kassel in einem Ingenieurbüro für Trink- und Mineralwassererschließung und seit 2019 bin ich im Umweltamt des Landkreises in der unteren Abfall- und Bodenschutzbehörde. Wenn man so will, bin ich da ja auch für die Umwelt tätig und versuche, den Boden bestmöglich zu schützen und dass er uns nachhaltig bleibt zur Nutzung und ja, Foodsharing geht ja auch in die Richtung Umweltschutz, genau.
0: Danke. Tim, was treibt dich besonders an in diesem Ehrenamt? Was ist deine, tiefste Überzeugung, wenn du darüber nachdenkst, was du jetzt ehrenamtlich bei Foodsharing machst?
1: Also was mich besonders antreibt, ist eigentlich die Tatsache, dass ja eigentlich die meisten Lebensmittel im privaten Raum weggeworfen werden und nicht unbedingt bei Betrieben, ob es Lebensmittelbetriebe sind oder sonstige, sondern halt im privaten Raum, und dass halt viele Menschen der Überzeugung sind, wenn das MHD erreicht ist, muss ich Sachen wegwerfen. Das hört man ja auch oft, auch von Bekannten oder Familienmitgliedern, und die kann man dann auch schwer überzeugen, das sich zu ändern, und das ist halt das, was mich richtig nervt, und deswegen mache ich das halt auch, um halt auch zu zeigen, auch abgelaufene Lebensmittel in Anführungszeichen. Ich meine, Obst und Gemüse hat jetzt kein Ablaufdatum, aber andere Sachen retten wir ja auch. Von daher, das ist eigentlich so das, was mich besonders antreibt.
0: Dankeschön. Was Foodsharing im Detail macht, wie das Engagement auch von interessierten Zuhörerinnen und Zuhörern aussehen kann und welche Positionen vertreten werden, bleiben Sie dran. Alles gleich nach der nächsten Musik.

0: ein sehr nachhaltiges, auch ehrenamtliches Thema, Foodsharing. Foodsharing im Landkreis Leer. Meine Gäste sind Tim Töpfer und Charlotte Schlichting. Charlotte, was genau macht ihr in eurer Gruppe?
1: Also in unserer Gruppe gibt es eigentlich ganz verschiedene Rollen. Es gibt die ganz klassischen Lebensmittelverwerter oder ja, Foodsaver im erweiterten Sinne, würde man vielleicht sagen. Das sind einfach nur die Menschen, die Lebensmittel verbrauchen, die wir gerettet haben. Dann gibt es die Foodsaver, die selber retten gehen. Die retten die Lebensmittel und stellen sie der Mehrheit zur Verfügung. Und dann gibt es halt auch noch Menschen mit Schlüsselfunktionen, wie zum Beispiel Betriebsverantwortliche. Die sind die Ansprechpartner für die Betriebe, mit denen wir kooperieren. Und dann gibt es noch Botschafter zum Beispiel. Das sind immer die Bezirksvorsitzenden. Und dann gibt es noch weitere Schlüsselfunktionen deutschlandweit zum Beispiel, wie Kettenadministratoren. Die kümmern sich dann um Kooperationen mit Ketten, wie zum Beispiel, naja, eine Kette wäre zum Beispiel Lidl oder Aldi, ne, wenn man sich das so vorstellen könnte, oder Kaufland oder ne, alle gängigen Ketten, die man so kennt. Jede Kette hat ihren eigenen Administrator.
0: Also kann bei Foodsharing, Tim und Charlotte, jeder und jede nach den jeweiligen Talenten, individuellen Talenten sagen, ich kann das, ich kann gut reden, ich kann gut Auto fahren, ich möchte direkt kooperieren und so weiter, sich eine Position aussuchen. Funktioniert das so, Tim?
2: Also grundsätzlich ist es so, wenn ich mich für Foodsharing interessiere, registriere ich mich auf der Seite foodsharing.de. Dann entscheide ich mich in dem Moment auch praktisch schon für einen Stammbezirk, was bei uns ja der Lehrbezirk ist. Um dann Foodsaver zu werden, muss ich Testfragen beantworten. Das bedeutet, es gibt ein ziemlich ausführliches Wiki auf der Seite, wo es darum geht, wie verhalte ich mich, wenn ich Lebensmittel rette, worauf muss ich achten, auf Hygiene etc. Mhm. Wenn ich diese Fragen bestanden habe, also das ist tatsächlich ein kleiner Test, dann mache ich Testabholungen. Das bedeutet, dass man mit erfahrenen Foodsavern Testabholungen macht und ja, unter Beweis stellt in der Praxis, dass man diese Fragen verstanden hat und dass man eben, ja, ein gutes Auftreten hat etc. Und wenn man diese drei Testabholungen bestanden hat, dann wird man verifiziert, heißt das bei uns, und dann darf man sich aktiv auf die Betriebe bewerben.
0: Tim, ist das ein sehr individuelles Ehrenamt? Das heißt, ich kann frei wählen, wann ich etwas tue und wie ich etwas tue.
2: Genau, grundsätzlich heißt, wenn ich verifiziert bin, nicht, ich bin verpflichtet, irgendwo zu retten oder irgendwas zu machen. Ich bin halt grundsätzlich in der Position, dass ich mich bei Betrieben, die es bei uns gibt, also wir haben mehrere aktive Betriebe hier in der Stadt und im Umkreis, ich schätze mal so um die 8, 9, 10 Betriebe, und da kann ich mich bewerben. Das heißt, dann bekommt der Betriebsverantwortliche, den Charlotte ja schon genannt hat, eine Nachricht, dass derjenige gerne mitmachen möchte in dem Betrieb. Und momentan ist es auch noch so, dass wir im Grunde jeden aufnehmen, weil wir immer noch Leute suchen. Und sobald man in diesen Betrieben drin ist, man ist auch nicht gezwungen, in alle Betriebe zu gehen. Die kann man sich im Grunde so aussuchen, wie man möchte, so wie es vielleicht vor allem noch logistisch gut gelegen ist. Dann sieht man die sogenannten Slots. Das heißt, bei Betrieben ist es individuell, je nachdem, wie die Verabredung mit dem Betrieb ist, dass wir zum Beispiel von montags bis freitags, wie zum Beispiel bei einer Kooperation sind wir sogar von montag bis samstags, dann immer um 20.30 Uhr gibt es 2 Slots und in die kann man sich dann eintragen. Und sobald man da eingetragen ist, dann ist man aber auch sozusagen verpflichtet, dann auch zu retten, oder man muss sich um Ersatz kümmern.

0: Netzwerk Ehrenamt. Es geht um das Thema natürlich Ehrenamt, ehrenamtliches Engagement und heute um Nachhaltigkeit und in der zweiten Stunde um Foodsharing. Charlotte, wir haben das gerade gehört, wie so ein individuelles Ehrenamt bei euch dann auch funktioniert. Magst du das nochmal detaillierter für interessierte Menschen erklären? Ich möchte mich also jetzt engagieren, habe mich registriert bei Foodsharing und was mache ich dann?
1: Genau, also wenn man jetzt nicht so sehr ambitioniert ist, dann gibt es ja vorher auch erstmal die Möglichkeit in privaten Verteilern, also von Foodsavern, die Lebensmittel verteilen, da Lebensmittel zu retten. Das ist so der erste Grundstein, den man machen kann. Wenn man jetzt sagt, ich möchte gerne mehr beim Foodsharing mitmachen und ich möchte mich da ehrenamtlich engagieren, dann macht man genau die Schritte, die Tim eigentlich gerade schon vorgestellt hat. Man registriert sich, man macht das Quiz, man macht die Einführungsabholung und dann darf man also selber losziehen. Und bei den Betrieben trägt man sich dann in die Slots ein und je nachdem, ob man jetzt sich alleine in einen Slot einträgt, also einen einfachen Slot oder in einen doppelbelegten Slot, dann würde man halt zu zweit retten fahren, dann müsste man sich halt bei den betriebsspezifischen Informationen erstmal einlesen, wann die Abholungen sind, also die wären jetzt bei diesem einen besagten Markt zum Beispiel um 20.30 Uhr. Und dann findet man sich halt eben zu zweit in diesem Fall kurz vor der Abholung bei dem Markt ein und betritt dann gemeinsam den Abholort zum Beispiel.
0: Dankeschön. Und das bedeutet dann können diese geretteten Lebensmittel, Tim, anschließend verschenkt werden oder verteilt werden? Habt ihr da Bedürftige, habt ihr da Menschen, die das dann abnehmen?
2: Also es ist so, dass wir teilweise wirklich schon große Mengen retten. Also bei einem Lebensmitteleinzelhandel, den wir auch beretten, ist es so, dass teilweise bis zu fast 30 Kisten Obst und Gemüse gerettet werden. Das sind dann halt, ich glaube, das ist Euro-Box-Größe, aber halt ein bisschen flacher als so die ganz großen Boxen. Also es sind tatsächlich schon kiloweise teilweise. Bei dem anderen Markt retten wir viele Backwaren auch, teilweise 6-7 Kartons Backwaren. Und genau, das Thema ist halt, wie verteile ich es dann? Es ist natürlich erstmal so, dass man vielleicht bei der Familie, Freunde, Nachbarn jemanden hat. Die Wege sollen natürlich eigentlich so kurz wie möglich bleiben. Dann gibt es immer die Möglichkeit, die Sachen auch zu verteilen. Also fair in dem Fall nicht V-E-R, sondern auch F-A-I-R geschrieben, dass es halt fair sein soll. In Leer ist es so, dass wir eine WhatsApp-Gruppe haben, die heißt Verteilung leer oder Foodsharing Verteilung leer. Da kann man dann halt Lebensmittel einstellen, egal ob man jetzt die gerettet hat oder ob man so einfach Lebensmittel über hat. Dafür muss man auch kein Foodsaver bei Foodsharing sein, um da mitmachen zu dürfen in der Gruppe. Und so kann man halt auch noch Lebensmittel dann verteilen. Die stellt man dann bei sich zu Hause hin und dann können die Leute abholen.

0: Foodsharing im Landkreis Leer. Ein sehr, sehr nachhaltiges Thema, nicht nur nachhaltig, sondern es macht auch ein Stück weit betroffen, wenn wir über die Mengen nachdenken, die einfach weggeworfen werden, die Lebensmittel, die niemand haben möchte. Tim, wie viele Leute arbeiten in eurer Gruppe?
1: Also nach aktuellem Stand sind wir 115 registrierte Foodsaver im Bezirk Leer, wovon schätzungsweise so gut die Hälfte, also vielleicht so 60 bis 65 wirklich aktiv retten. Das heißt, die regelmäßig sich in die Slots eintragen.
0: Ein Slot ist was, Tim?
1: Also um das sich analog vorzustellen, das ist praktisch einfach eine Liste mit den offenen Terminen. Bei jedem Betrieb gibt es halt Termine, wie zum Beispiel, ich vorhin erwähnt habe, von montags bis samstags um 20.30 Uhr gibt es bei diesem einen Betrieb immer zwei Termine, also eigentlich ein Termin für zwei Personen so rum, und dann trägt man sich praktisch in diese Liste ein, und das ist dann aber halt digital und das nennt man sogenannt Slot.
0: Dankeschön. Tim, diese Arbeit, die ihr macht, ich stelle mir vor, Charlotte und Tim, die macht sehr, sehr zufrieden, weil ihr einen Beitrag leistet. Einen großen Beitrag, oder? Charlotte?
2: Ja, auf jeden Fall. Also es macht natürlich irgendwie zufrieden, weil man sich jedes Mal freut, dass die Lebensmittel, die man dann am Ende des Tages irgendwie im Auto stehen hat, dass die sonst weggeschmissen worden wären. Und so kann man die den Menschen noch zugänglich machen und dass sie halt verbraucht werden. Und aber gleichzeitig auch, wenn man Bedürftige in der Gruppe hat zum Beispiel, dass man auch gerade in Zeiten wie jetzt, wo alles teurer wird, dass man die Familien unterstützen kann. Ne?
0: Mhm. Charlotte, danke. Könntet ihr euch vorstellen, auch noch eine wesentlich größere Gruppe zu haben, die euch unterstützt? Reicht das oder sind da noch viele Menschen erforderlich, die auch sagen, ja, ich mache mein Ehrenamt?
1: Wir sind ja seit 2021 in Leer aktiv und seitdem sind stetig Leute dazugekommen. Dann hatten wir im Jahr 2025 das erste Mal das Julianparkfest besucht, auch als Stand von Foodsharing. Das ist ja auch für Familien und ein bisschen Nachhaltigkeit. Danach hatten wir wirklich eine sehr große Welle an Personen, die mitmachen wollten. Das hat uns natürlich auch gefreut, weil viele Kooperationen bis dahin teilweise, ja, also wir müssen natürlich die Abholung sicherstellen. Es war aber teilweise etwas schwer, die Slots zu besetzen. Seitdem läuft das aber sehr gut. Und grundsätzlich ist es immer halt so ein Spiel zwischen, wie viele Leute haben wir und können wir neue Betriebe anlegen, wo noch mehr Leute retten können. Es wächst halt praktisch, muss immer parallel wachsen. Wir sind momentan dabei, noch weitere Betriebe zu eruieren, die wir wahrscheinlich auch beretten dürfen. Nur wie gesagt, man muss halt immer sicherstellen, dass die Slots belegt sind und wir dann auch retten, weil das ist Pflicht.

0: Lebensmittel retten, Lebensmittel nachhaltig auch verwerten, Thema unserer heutigen Sendung, Netzwerk Ehrenamt. Tim und Charlotte sind da von Foodsharing. Es war bisher eine unendlich spannende Diskussion mit euch beiden in dieser Stunde. Ich muss die ganze Zeit darüber nachdenken, Charlotte und Tim, dass es so einfach ist, Dinge wegzuwerfen. Es ist so unendlich einfach in Deutschland, Dinge einfach zu entsorgen, weil wir haben die Mülltüten und wir können das in den grünen Sack legen und es ist so schwer, sich anders zu verhalten. Charlotte, wie ist die Situation im Landkreis Leer? Sind wir uns dessen bewusst oder müssen wir alle noch mehr tun?
1: Ich glaube, wir können immer mehr tun. In Leer finde ich es tatsächlich zu den Orten verglichen, wo ich vorher gewohnt habe, ist es tatsächlich sehr schwierig, Sachen wegzuschmeißen mit den Säcken. Das finde ich aber eigentlich auch ganz schön, weil den Leuten so viel besser vor Augen geführt wird, wie viel sie wegschmeißen, ne? Wie schwer die Säcke am Ende der Woche dann sind, wenn die Müllabfuhr das auch noch hochheben können muss. Und wenn ich eine Tonne habe, dann schmeiße ich da ganz viel rein und mache die Augen zu beim Reinwerfen und dann weiß ich gar nicht, wie viel Müll ich produziert habe.
0: Also ist unser Müllabfuhrsystem positiv im Hinblick, Tim, auf den Gedanken, ich kann leicht entsorgen?
2: Grundsätzlich schon, ja. Man muss natürlich dazu sagen, im Landkreis Leer gibt es keinen Biomüll, getrennt vom Restmüll, was natürlich auf einer anderen Seite auch eigentlich ziemlich schlecht ist, weil es natürlich immer besser ist, Bioabfälle zu recyceln. Aber Charlotte hat schon recht, wenn man jede Woche sieht, wie schwer der Müllsack ist und meistens besteht er ja zum Großteil eigentlich aus Lebensmittelabfällen, ja, dann merkt man das mal.
0: Macht ihr eine spezielle oder macht ihr Öffentlichkeitsarbeit, euer Marketing aufmerksam machen? Wie ist eure Position? Was können wir selber tun? Seid ihr da unterwegs? Kann man euch finden?
1: Man kann uns auf jeden Fall im Internet finden. Das meiste, was wir an Öffentlichkeitsarbeit machen, ist Mundpropaganda, wie man so schön sagt. Also wir erzählen viel über das, was wir machen. Und das spricht sich natürlich irgendwie auch rum. Das ist ganz schön. Und dann haben wir natürlich auch noch solche Gelegenheiten wie das Sommerfest letztes Jahr, wo wir einen Stand hatten. Genau.
0: Arbeitet ihr mit vielen Unternehmen zusammen, Tim, im Landkreis Leer?
2: Du meinst jetzt die Kooperation?
0: Ja, ganz genau. Also die Lebensmittelunternehmen.
2: Ja, das hatte ich ja, glaube ich, vorhin schon gesagt. So 8 bis 10 aktive Kooperationen haben wir. Wie gesagt, wir sind immer auf der Suche nach weiteren, sofern wir genug Leute zur Verfügung haben. Aber grundsätzlich nochmal auf die Frage zurückzukommen mit Öffentlichkeitsarbeit. Wir sind natürlich immer bereit, wenn die Zeit passt, auch gerne irgendwo hinzukommen und unsere Sache zu erklären und auch für die Nachhaltigkeit Werbung zu machen. Da sind wir durchaus offen für.
0: Ja. Tim und Charlotte, zum Abschluss nochmal. Wo und wie können Interessierte euch finden und Kontakt aufnehmen?
1: Also der einfachste Weg ist über die Foodsharing-Webseite. Da gibt es eine E-Mail-Adresse für den Bezirk Leer, da kann man sich auch melden. Ja, ich glaube, das ist der einfachste Weg.
0: Okay, direkt übers Internet, Foodsharing, einfach eingeben im Landkreis Leer und dann kommen Kontaktadressen. Und da können Menschen dann auch Tests machen, denke ich, und können sich in einem ersten Anlauf interessieren. Ob und wie sie tätig werden wollen. Meine Abschlussfrage wäre jetzt nochmal an euch. Ist das Thema eher jung besetzt? Das heißt, was die Generationen angeht, sind es Millennials, sind es Generation Z oder sind es auch andere Menschen, die älter sind und sich engagieren?
2: Tatsächlich ist das bei uns bunt gemischt. Also
0: sehr schön.
2: Die jüngsten Personen sind vielleicht Anfang, Mitte 20 und wir haben aber auch Foodsaver, die längst im Rentenalter sind, also bestimmt Mitte 60, würde ich schätzen.
1: Ja, ich habe heute noch mal in die Statistik reingeguckt und es ist tatsächlich so, dass der Großteil von den Foodsavern zwischen 25 und 45 Jahren sind. Das heißt, wir sind sogar relativ jung, würde ich sagen, im berufstätigen Alter, vollerwerbstätigen Alter häufig. Aber auch wir haben auch viele Familien, also Familieneltern, die retten fahren.
0: Das bedeutet so im Abschluss für unsere Position, für eure Darstellung, wir könnten auch gerade ältere Menschen ansprechen, die mehr Zeit haben und die dann auch noch sagen, wir unterstützen diese sehr junge Bewegung zugunsten des globalen Ausgleichs und des globalen Miteinanders. Das wäre auch eine Botschaft für euch.
2: Sehr gerne, jeder darf mitmachen.

0: Wir sind am Ende unserer Sendung. Ich danke euch beiden ganz, ganz herzlich für euer Engagement, aber auch für die Zeit, die ihr jetzt heute geschenkt habt, um das Thema vorzustellen und weiterzutragen. Ich verabschiede mich an dieser Stelle, Lena Busbohm und Monika Fricke von der Stabsstelle Ehrenamt und Freiwilligenagentur des Landkreises Leer. Danke für Ihre Aufmerksamkeit und wie immer zeichnen wir verantwortlich für die Sendungsinhalte einen wunderbaren Sonntag.
1: Vielen Dank.
2: Dankeschön.

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1: Ich bin Tanja Wagner. Bis zur Sommerpause will die schwarz-rote Koalition grundlegende Reformen auf den Weg bringen. Auch die Rente ist Thema. Der Deutsche Gewerkschaftsbund sei dafür, dass es eine verpflichtende betriebliche Alterssicherung für alle gibt, sagte die Vorsitzende Fahimi dem Redaktionsnetzwerk Deutschland. Diese Altersversorgung müsse zusätzlich zur gesetzlichen Rente kommen. Wie sie im Detail bezahlt werden soll, ließ Fahimi offen. Klar sei aber, die betriebliche Altersvorsorge dürfe nicht einseitig zulasten der Arbeitnehmer gehen. Die späten Anstoßzeiten der bevorstehenden Fußball-WM dämpfen das Geschäft von Kneipen und Biergärten. Nach einer Auswertung des Instituts der deutschen Wirtschaft machen sie deshalb weniger Umsatz.
2: Mit gut 67 Millionen Euro an zusätzlichen Einnahmen kann die deutsche Gastronomie durch die WM rechnen, heißt es vom DIW. Würden alle Spiele um 19 Uhr statt teilweise mitten in der Nacht beginnen, wären es 103 Millionen. Wegen der späten Anstoßzeiten schauen vermutlich mehr Fans zu Hause am Fernseher anstatt in Kneipen oder Bars. Davon geht auch der Deutsche Brauerbund aus und das trotz gelockerter Lärmschutzregeln. Julian Degler, Berlin.
1: Deutschland, Frankreich und Großbritannien wollen die stockenden Bemühungen um ein Ende des Ukraine-Kriegs wieder in Gang bringen. Kanzler Merz, Präsident Macron und Premierminister Starmer treffen sich am Abend mit dem ukrainischen Präsidenten Zelensky in London, um die Chancen für neue Verhandlungen mit Russland auszuloten. Putin hatte zuletzt ein Treffen mit Zelensky abgelehnt. Die meisten Menschen sind offenbar deutlich kooperativer als gedacht. Das zeigt eine neue Studie der Universitäten Bonn und Frankfurt. Demnach unterschätzen viele die Hilfsbereitschaft ihrer Mitmenschen. Besonders stark ist dieser Effekt in Deutschland.
3: Für die Studie sollten die Teilnehmer einschätzen, wie sich ein völlig fremder Mensch entscheiden würde. Dabei lagen viele daneben. Sie trauten anderen deutlich weniger Gemeinsinn zu, als tatsächlich vorhanden war. Weltweit waren knapp 7 von 10 Menschen bereit, für ein gemeinsames Ziel auf eigenes Geld zu verzichten. Viele hatten aber nur mit etwa jedem zweiten gerechnet. Das ist laut den Forschern ein Problem, denn wer andere als egoistischer hält, als sie sind, macht es am Ende schwerer, gemeinsam etwas zu erreichen. Zoe Tassovali, Redaktion.
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1: Zum Wetter, die aktuelle Vorhersage des Deutschen Wetterdienstes. Heute ziehen vor allem im Norden viele Wolken durch mit immer wieder Schauern und auch kurzen Gewittern. Richtung Süden wechseln sich Sonne und Wolken ab. Bei Werten um 18 Grad im Nordwesten und bis zu 26 Grad im Südosten. Der Wochenstart eher durchwachsen, anfangs noch oft sonnig und trocken, später von Westen her immer mehr Regenwolken. Auch Gewitter sind möglich. 25 bis 28 Grad.
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1: Moin, liebe Bläserfreunde. Ich begrüße Sie an diesem Sonntagmittag wieder zu meiner Sendung Pfandtuten und Blausen. Heute habe ich Ihnen 4 Blasinstrumente mitgebracht, und zwar die Klarinette, die Mundharmonika, die Panflöte und das Saxophon. Und zu diesen Instrumenten entsprechende Interpreten ausgesucht. Wir fangen an mit der Klarinette. Und bei der Klarinette spielt für Sie heute Mr. Edgar Bilk eine große Rolle. Edgar Bilk ist unter dem Namen Bernard Stanley Bilk geboren und er war ein sehr erfolgreicher Jazzklarinettist. Bekannt wurde er aber vor allen Dingen mit seiner Gruppe, und zwar die Paramount Jazz Band. Wir hören die ersten 2 Titel. Sie heißen Always on My Mind und Memory.

teils zylindrischer und teils konischer Bohrung. Ihr Mundstück ist wie beim Saxophon mit einem einfachen Rohrblatt ausgestattet. Der Name des Instruments wird darauf zurückgeführt, dass sie im hohen Register ähnlich klingt wie die hohe Clarintrompete, deren Funktion sie im 18. Jahrhundert teilweise übernahm. Sie verfügt unter den Blasinstrumenten über den bei weitem größten Tonumfang mit ungefähr 4 Oktaven, auch abhängig von den Fähigkeiten des jeweiligen Klarinettisten. Mr. Ackerbilk spielt jetzt für Sie die Titel Ships und Arthur's Theme.

Das nächste Instrument für Sie, liebe Zuhörer, ist die Mundharmonika. Und der Interpret ist Michael Hirte. Michael Hirte wurde 1964 in Spremberg geboren. Er ging als Sieger aus der zweiten Staffel der Castingshow Das Supertalent hervor, die im Oktober und November 2008 vom Fernsehsender RTL ausgestrahlt wurde. Im Dezember 2008 erschien dann auch Michael Hirtes erstes Album mit dem Titel Der Mann mit der Mundharmonika. Es erreichte sofort im gesamten deutschsprachigen Raum die Spitze der Albencharts. Die beiden ersten Titel von Michael Hirte, We Have a Dream und Time to Say Goodbye.

In meiner Sendung von Tuten und Blasen möchte ich Ihnen nicht nur Bläsermusik darbringen, sondern ich möchte bei Ihnen auch eine gewisse Kenntnis über die Grundeigenschaften von den Instrumenten erreichen. Die Mundharmonika. Die Mundharmonika ist ein Musikinstrument aus der Gruppe der Harmonika-Instrumente mit sogenannten Durchschlagzungen aus Metall in parallel angeordneten Luftkanälen. Die Luftkanäle werden direkt mit dem Mund angeblasen. Eine besondere Stellung nimmt die Mundharmonika in der europäischen Volksmusik, im Blues und in der Oldtime-Musik ein. In der klassischen Musik dagegen ist das Instrument nur eine Randerscheinung. Die Mundharmonika ist im Vergleich zu den meisten anderen Musikinstrumenten klein, kostengünstig und weniger empfindlich. Zwei Titel noch mit Michael Hirte, Mull of Kintyre und Bright Eyes.

Das dritte Instrument in meiner Sendung von Tuten und Blasen heute ist die Panflöte. Die Panflöte besteht aus einer Reihe miteinander verbundener Längsflöten ohne Grifflöcher unterschiedlicher Länge, die jeweils einen Ton erzeugen. Die Flötenrohre sind oben offen und an der Unterseite geschlossen. Panflöten sind seit alter Zeit vor allem in Europa, Südamerika, Ostasien und Ozeanien verbreitet. Wegen ihrer Verbindung mit der Hirtenkultur ist der in vielen europäischen Sprachen übliche Name vom Hirtengott Pan der griechischen Mythologie abgeleitet. Wir hören drei Titel im Block jetzt, und zwar mit dem Panflötisten Michel Chevalier.

Liebe Bläserfreunde, ich komme zum vierten Instrument, das Saxophon. Das Saxophon ist ein Musikinstrument aus Messing. Doch obwohl das Außenmaterial aus einer Kupferlegierung besteht, gehört das Instrument zu der Gruppe der Holzblasinstrumente und nicht zu den Blechbläsern. Denn der Ton wird hier durch ein einzeln schwingendes Rohrblatt, wie beispielsweise bei der Klarinette, erzeugt. Bei der Bauweise unterscheidet sich das Saxophon aber von der Klarinette. Die Klarinette ist zylindrisch aufgebaut, das Saxophon hingegen besitzt ein konisches Rohr, welches sich zum Ende hin weitet. Wir hören Musiktitel, gespielt von einem US-amerikanischen Sopransaxophonisten, der heißt Kenny G., vollständig Kenny Gorelick. Die beiden Titel, die wir jetzt erstmal hören werden, ist Summertime und Yesterday.

Klarinette, Mundharmonika, Panflöte und Saxophon. Diese vier Blasinstrumente habe ich mir und hatte ich mir für diese Sendung hier von Tuten und Blasen für Sie ausgesucht. Die Sendezeit ist schon gleich zu Ende. Ich werde mich schon von Ihnen verabschieden. Ich sage ganz herzlichen Dank fürs Einschalten und würde mich freuen, wenn Sie nächsten Sonntag dann wieder einschalten. Einen Titel haben wir noch, Kenny G mit dem Saxophon, und der Titel heißt Desafinado.

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1: Ich bin Dirk Zeitler. Der Deutsche Gewerkschaftsbund will die Betriebsrente vorantreiben. Etwa 20 Millionen Menschen in Deutschland hätten keine betriebliche Altersvorsorge, weil sie in Unternehmen ohne Tarifbindung tätig seien, kritisierte DGB-Chefin Fachimi im Redaktionsnetzwerk Deutschland.
2: Die Gewerkschaften wollen das gemeinsam mit den Arbeitgebern für alle Beschäftigten regeln. Konkrete Vorschläge will DGB-Chefin Fahimi Ende des Monats vorlegen. Eins ist für sie aber sicher, die Kosten dürften nicht allein die Arbeitnehmer tragen. In vielen anderen europäischen Ländern zahlen Arbeitgeber laut Fahimi sogar mehr in die Altersvorsorge ein als ihre Beschäftigten. Die Debatte kommt zu einer Zeit, in der die Bundesregierung an einer großen Rentenreform arbeitet. Sozialverbände und auch die Opposition fordern dabei mehr Tempo. Zoe Tassovali, Nachrichtenredaktion.
1: Papst Leo hat in der spanischen Hauptstadt eine Messe unter freiem Himmel zelebriert, an der nach offiziellen Angaben rund 1,2 Millionen Menschen teilgenommen haben. Es war die bisher größte Menschenmenge bei einer Messe Leos, seit der US-Amerikaner im Mai vergangenen Jahres zum Papst gewählt wurde. Die Polizei in Madrid musste schließlich wegen des Andrangs die Zugänge sperren, wie spanische Medien berichten. Die Verhandlungen über ein Ende des Ukraine-Krieges liegen auf Eis. Um das weitere Vorgehen zu besprechen, kommen am Abend Bundeskanzler Merz, Frankreichs Präsident Macron und der britische Regierungschef Starmer mit dem ukrainischen Präsidenten Zelensky in London zusammen.
3: Russlands Präsident Putin soll sich Verhandlungen mit der Ukraine langfristig nicht entziehen können. Darauf setzt man nicht nur im Berliner Kanzleramt, sondern auch in anderen europäischen Regierungszentralen. Einen Vorstoß Zelenskys für Gespräche mit Russland hatte Putin zunächst abgelehnt. Um eine neue diplomatische Initiative wird sich nun in der Downing Street bemüht. Der britische Premier Starmer will mit Merz, Macron und Zelensky eine inhaltliche Linie für mögliche Verhandlungen klären. Aus London, Patricia Bartos.
1: Zum Sport. Der deutsche Tennisspieler Alexander Zverev will sich im Finale der French Open, Spielbeginn 15 Uhr, seinen Traum vom ersten Grand-Slam-Titel erfüllen. Der 29-Jährige tritt gegen den Italiener Flavio Cobolli an und ist in dem Finalduell der Favorit.
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1: Zum Wetter. Die aktuelle Vorhersage des Deutschen Wetterdienstes. Vor allem im Norden viele Regenwolken, auch kurze Gewitter sind dabei, Richtung Süden etwas mehr Sonne. Die Temperaturen liegen zwischen 18 Grad im Nordwesten und bis zu 26 Grad im Südosten. Zum Start in die Woche wechselhafter, anfangs noch Sonne und trocken, später ziehen von Westen her immer mehr Wolken auf, später dann teils kräftige Gewitter, 25 bis 28 Grad maximal.
0: Das waren die Nachrichten.
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6: Liebe Hörerinnen und Hörer, hallo und herzlich willkommen zum spannenden Technikmagazin von Radio DARC, der Stimme des Deutschen Amateurradioclubs e.V. Heute präsentieren wir Ihnen Sendung Nummer 581. Das Datum der Erstveröffentlichung ist Freitag, der 5. Juni 2026. Ich bin Cody Farrin und werde Sie durch das Programm der folgenden Stunde führen. Wenn Sie uns auf Kurzwelle hören, heute findet ein wichtiger Versuch statt. Wir sind von unserem Sendestandort in Wooferton, England, erstmals parallel auf zwei verschiedenen Frequenzen zu hören. Das ist die gewohnte 9670 kHz und zusätzlich testweise die 7380 kHz im 41 Meter Band. Es werden gleiche Sendeleistung und gleiche Antennen eingesetzt. Wir sind sehr gespannt, wie die Rapporte laufen. Super, kann man da nur sagen. Super Trooper, um genau zu sein. Und das kommt zum Start in diese Sendung erstmal von den großen vier aus Schweden. Und das sind natürlich ABBA.

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1: Heute mit diesen Themen. Radio DARC macht heute Doppelfrequenztest. Neues Highlight auf der Ham Radio, Exkursion zur Insel Mainau. Aus für den SDR-Dongle RTL und jetzt bewerben für den MINT-Stern Niedersachsen. Am Mikrofon Conny Farren. Heute ist Radio DARC aus Wuferten auf zwei parallelen Frequenzen zu hören. Das ist die gewohnte 9670 kHz im 31 Meter Band und zusätzlich parallel die 7380 kHz im 41 Meter Band. Zum Einsatz kommen jeweils 125 kW Sendeleistung an zwei identische Antennen, das sind 4-4-1 Vorhänge. Damit wird ein direkter 1:1 Vergleich der Empfangsqualität möglich. Hintergrund dieses Versuchs sind die im Sommer veränderten Ausbreitungsbedingungen. In den letzten Wochen kam es vor allem im Westen und Norden Deutschlands zu Problemen mit dem Empfang, da sich die tote Zone saisonal bedingt vergrößert hat. Ein zeitweiser Wechsel der Radio DARC Hauptsendung aus Wuferten auf 6070 kHz hat entgegen der Erwartungen nicht zu einer Abhilfe geführt. Der heutige Test ist der Versuch, mit dem 41 Meter Band einen Kompromiss zu finden. Wir bitten alle Hörerinnen und Hörer, beide Frequenzen zu beobachten und uns Bericht zu erstatten, damit wir eine Entscheidung für die Zukunft treffen können. Nochmal die zusätzliche Frequenz, das ist 7380 kHz. Erreichbar ist das Radio DARC Redaktionsteam unter der E-Mail-Adresse radio@darc.de. Das bunte Programm der Ham Radio, die in diesem Jahr vom 26. bis 28. Juni in Friedrichshafen stattfindet, ist um eine Attraktion reicher. Die Besucher Europas größter Amateurfunkfachmesse können die Gunst der Stunde nutzen und einen Tagesausflug auf die Insel Mainau buchen. Dieser wird angeboten am Samstag, dem 27. Juni. Es erwartet Sie eine perfekte Mischung aus entspannter Schifffahrt, kulturellen Einblicken, botanischer Pracht und kulinarischen Köstlichkeiten. Zur Teilnahme ist eine vorherige Buchung über die DARC-Webseite erforderlich. Der bei Funkamateuren sehr beliebte SDR-Dongle mit der Typenbezeichnung RTL-SDR-V4 wird nicht weiter produziert. Das haben die Entwickler für Software Defined Radio offiziell bestätigt. Einen entsprechenden Bericht darüber veröffentlichte heise.de auf seiner Webseite. Grund dafür sei das Ende der verfügbaren Bestände des verwendeten Tuner-Chips Raphael R828D, der schon seit längerer Zeit nicht mehr hergestellt wird. Betroffen sind Maker und Funkenthusiasten. Der RTL-Dongle ist bei vielen Bastlern eine beliebte und vor allem sehr preisgünstige Lösung, um SDR-Signale auf einem Rechner zu erzeugen. Der SDR-Stick konnte an eine USB-Schnittstelle am Computer angesteckt werden. Er digitalisierte die Empfangssignale der Antenne und übergab sie als Bitstrom an den Rechner. Mit passender Software ließen sich dann unterschiedlichste Funksignale empfangen. Amateurfunk, aber auch See- und Flugfunk, Wettersonden, ADS-B-Flugzeugdaten etc. etc. Das persönliche Engagement von pädagogischen Fach- und

3.500 Euro für Sachmittel dotiert. Die Verwendung des Preisgeldes muss im schulischen Bereich und projektgebunden erfolgen. Die Auszeichnung kann geteilt werden. Die Bewertung der Jury ordnet sich vornehmlich an folgenden Kriterien. Erstens, Motivation für MINT und Beitrag zur Nachwuchsförderung. Zweitens, Förderung bestimmter Zielgruppen. Drittens, außerschulisches Engagement. Und schließlich viertens, Nachhaltigkeit und Kontinuität des Engagements. Bewerben kann man sich für den MINT-Stern Niedersachsen im Internet. Der Bewerbungsschluss ist der 15. August 2026. Die Bekanntgabe der Preisträger ist für Ende September 2026 vorgesehen. Die Auszeichnung findet im November 2026 statt. Das waren unsere heutigen Meldungen aus der Funkwelt für Sie. Der nächste Musiktitel ist ein Wunsch unseres Hörers Michael, Delta Lima 8, Sierra Delta Juliet. Er schreibt uns wie folgt. Macht bitte weiter so. Radio DARC ist mittlerweile ein fester Teil meines Sonntagmorgens nach dem Joggen. Vielleicht habt ihr ja mal Lust, Magic Man von der Gruppe Heart für mich zu spielen. Nun, Michael, das machen wir gerne. Dein Wunsch sei uns Befehl. Und vielleicht geht mit diesem Titel deine nächste Joggingrunde noch etwas besser und schneller.

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1: Sechs Jahrzehnte lang Bastler-Tradition. Schubladen voller Bauteile, Regale voller Geräte, kompetente Fachberater für Halbleiter an der Theke, ein Jahrbuch von bis zu 600 Seiten, Schaltpläne aus dem eigenen Labor. Das alles gab es in der Bayerstraße Nummer 25 in München, gleich gegenüber dem Hauptbahnhof. Eine Pflichtadresse für jeden Ingenieur, jeden Elektronikfan und jeden Funkamateur. Die Rede ist von Radio RIM. Hier kauften Studenten der TU München ein, hier reisten Bastler aus

0: ganz Süddeutschland an. Der Katalog galt als das heimliche Lehrbuch der deutschen Elektronikbranche. Doch im Jahr 1991 verschwand die Münchner Radioindustrie GmbH, später firmierend unter Radio Rim, für immer. Sie ging in die Insolvenz. Konkurrent Konrad Elektronik aus Hirschau übernahm die Konkursmasse, schloss das Stammhaus und ließ 64 Jahrgänge Schaltpläne vernichten. Wie konnte ein Elektronikhaus, das einst Generationen von Ingenieuren ausbildete, so einfach untergehen? Welche Rolle spielte die Bayerische Vereinsbank, der langjährige Vermieter? Und warum lebt der Name RIM heute auf einigen Konrad-Verpackungen weiter? Dieser Frage gehen wir heute einmal in einem etwas wehmütigen Rückblick auf diejenigen Zeiten zurück, in denen man in München noch Elektronik wie in einem Supermarkt einkaufen konnte. Ein Beitrag aus Frankies Nostalgie TV.
1: Die Geschichte beginnt im Juni 1922. Zwei Techniker aus Starnberg gründen in München eine kleine Firma. Die Namen der beiden Männer sind bis heute nicht bekannt. Ein Jahr später taucht im Adressbuch der Stadt München ein nüchterner Eintrag auf. EZK GmbH, Fabrikation und Vertrieb von Erfindungen. Sitz Löwengrube 8. Was die EZK GmbH verkaufte, ist heute kaum noch zu rekonstruieren. Belegt ist ein einziges Produkt. Es trug den Namen EZK-Schalter. Schon zwei Jahre später firmiert die kleine Gesellschaft anders. Sie heißt nun Radiola Industrie GmbH und sitzt in der Arnulfstraße 16. Und hier geschieht etwas, das die nächsten 6 Jahrzehnte prägen wird. Die Firma druckt erste Kataloge. Doch es sind keine Preislisten für Fertiggeräte. Es sind Baupläne zum Selbstbau von Radioempfängern, ergänzt um Preislisten für die benötigten Bauteile. Am 21. Juni 1924 erfolgt die nächste Umfirmierung. Aus der Radiola-Industrie wird die Radioindustrie GmbH München. Im Frühjahr 1925 übernimmt dann ein gelernter Bankkaufmann das Ruder. Sein Name? Eugen Letzkus. Mit ihm beginnt die eigentliche Geschichte des Hauses, das wenige Jahre später nur noch unter 3 Buchstaben bekannt sein wird. RIM. Im selben Jahr erscheint zum ersten Mal ein Heft, das in den kommenden Jahrzehnten zum heimlichen Lehrbuch der deutschen Elektroniker werden soll. Es heißt RIM-Jahrbuch, Jahrgang 1925. 2 Jahre später eröffnet die Firma ihre erste richtige Filiale. Sie liegt im Tal 54 im Gasthof Sterneckerbräu. Im November 1928 zieht die Radioindustrie GmbH in ein Gebäude, das bis heute mit dem Namen RIM verbunden ist. Es ist das Haus der Bayerischen Vereinsbank in der Bayerstraße 25, direkt gegenüber dem Münchner Hauptbahnhof. Hier richtet Letzkus die neue Zentrale ein. Die alten Adressen werden zu Filialen. Die Expansion geht weiter. 1931 eröffnet die Radioindustrie eine Niederlassung in Augsburg. Doch dieser Schritt führt zu einem jahrelangen Konflikt. Die ortsansässigen Radiogeschäfte fühlen sich übergangen. Sie werfen der Firma vor, der Name Radioindustrie sei kundentäuschend. Er suggeriere Fabrikpreise, obwohl das Münchner Haus gar keinen Fabrikscharakter habe. Es folgt ein regelrechter Handelskrieg um den Firmennamen. Eugen Letzkus wird mehrfach in die Wirtschaftskammer zitiert. Er bittet wiederholt um Aufschub, weil er eine Verunsicherung seiner Kunden befürchtet. Am 28. Mai 1937 ist der Streit dann beendet. Notariell wird der Firmenname geändert. Aus der Radioindustrie wird Radio RIM. Im Jahr 1929 listet ein Protokoll der Münchner Industrie- und Handelskammer den Personalstand auf. Ein Geschäftsführer, 43 technische und kaufmännische Angestellte. Dazu 12 Handelsvertreter im Außendienst. Eine respektable mittelständische Firma, die längst nicht mehr nur Bauteile verkauft, sondern eigene Geräte entwickelt. Doch dann kam der Krieg. Die Kriegsjahre treffen Radio RIM hart. In der Nacht vom 25. auf den 26. Februar 1944 zerstört ein Luftangriff die Augsburger Niederlassung in der Karolinenstraße vollständig. Der Betrieb wird nie wieder aufgenommen. Er wird 1948 offiziell abgemeldet. Wenige Monate später folgt der große Schlag. Beim Bombenangriff Anfang 1945 wird auch das Stammhaus in der Bayerstraße 25 schwer getroffen und zerstört. Das Außenlager im oberbayerischen Eltling teilt das Schicksal. Der Warenbestand der Firma ist zum Großteil vernichtet. Letzkus weicht aus. Die Verwaltung bezieht Räume in der äußeren Prinzregentstraße 7. Provisorische Verkaufslokale entstehen in der inneren Wiener Straße 40 und in der Dachauer Straße 23. Ende 1948 öffnet das alte Stammhaus in der Bayerstraße wieder. Bayerische Vereinsbank und Radio RIM beziehen erneut den ebenerdigen Bau gegenüber dem Hauptbahnhof. 1949 erscheint das erste Nachkriegsheft. Es ist dünn, kaum mehr als ein Katalog. Es enthält nur Bauteile, keine Chassis, keine Gehäuse. Doch im Jahr darauf ändert sich das Bild. Das Basteljahrbuch 1950 bietet wieder vollständige Radiochassis zum Selbstbau. Dazu ein Koffergerät. Und etwas, das die Bastlerwelt elektrisiert. Ein Tonbandgerät. Allerdings darf Rimm es nicht Magnetophon nennen, weil Telefunken den Begriff schützen ließ. Heißt fortan Bandtongerät. 1951 kommt der erste Leistungsverstärker mit 15 Watt ins Programm. 1952 wirbt die Firma mit dem stolzen Slogan seit 1924 im Dienste des Radiohörers und Basters. Ein Jahr später bietet Rimm gleich zwei UKW-Radiobausätze an. Und 1954 erscheint der erste Bausatz zum Selbstbau eines Fernsehempfängers in Deutschland. Radio Rimm ist zurück. Größer als jemals zuvor. 1956 fasst die Bayerische Vereinsbank einen Beschluss, der Radio Rimm zur eigentlichen Großhandlung machen wird. Sie reißt das ebenerdige Gebäude in der Bayerstraße ab und errichtet einen sechsgeschossigen Neubau. Radio Rimm bezieht in dem Haus eine Adresse, wie sie kein anderer Elektronikladen in Deutschland besitzt. Das Erdgeschoss beherbergt Elektro-Großhandel und Schallplattenabteilung. Den gesamten ersten Stock belegt die HiFi-Abteilung. Im fünften Stock liegt die Kantine, im sechsten das hauseigene Labor. Die Firma expandiert in weitere Städte. 1960 entsteht eine Filiale in Stuttgart, Marktstraße 11. In München kommen Niederlassungen in der Theatinerstraße und am Stachus hinzu. 1973 eröffnet Rimm einen Laden in Schwabing im legendären Barbarella Village in der Feilitzstraße. 1958 tritt ein Mann in die Firma ein, der das nächste Vierteljahrhundert bringen wird. Sein Name Siegfried Wirsum. Diplom-Volkswirt von Beruf, Hobby-Elektroniker aus Leidenschaft. Wirsum beginnt als Einkäufer, doch durch den Kontakt zu Siemens, Valvo und Telefunken wird sein Hobby zum Beruf. Wenig später leitet er das hauseigene Labor. Bis 1988 ist Siegfried Wirsum für die Rimm-Jahrbücher verantwortlich. Die Schaltpläne in den Heften wurden über Jahrzehnte ohne Namensnennung gedruckt. Die Bastler nannten den unbekannten Konstrukteur dahinter nur den Bastelonkel. 1968 wird zum ersten Mal verraten, wer dieser Bastelonkel eigentlich ist. In diesen Jahren entstehen die Gerätelegenden, die heute noch bei Sammlern gehandelt werden. Da ist zum Beispiel der Organist, ein Monomischverstärker für Beschallungszwecke. Da ist die Mono-Endstufe Gigant, die ab 1960 angeboten wird und bei Musikern bis weit in die 70er Jahre gefragt bleibt. Was niemand ahnte, gerade dieses Gerät, das schon 1973 als veraltet gilt, wird in der Musikszene zum Renner. Die Kombination aus hoher Leistung und gutem Klang spricht sich herum. Der Gigant ist einfach nicht zuzukriegen. Da ist der Rimavox, ein Tonbandgerät zum Selbstbau, das ab 1956 in einer verbesserten Version als Rimavox 55 verkauft wird. Da ist die Fernsteuerung Boss mit dem dazugehörigen Empfänger Miniking. Im Jahr 1957 kostet der Sender als Fertiggerät 249 D-Mark, der Empfänger 126 D-Mark. Wer den Bausatz nimmt, spart deutlich. Für Modellbauer und Funkamateure ist das Boss Miniking-System eine kleine Sensation. Es sind die Jahre, in denen das Haus zur Pflichtadresse wird. Das Rimm-Jahrbuch erreicht in den 70er und 80er Jahren einen Umfang, der seinesgleichen sucht. Bis zu 600 Seiten stark. Manche Jahrgänge sogar über 1000 Seiten. Es ist kein gewöhnlicher Versandhauskatalog. Im Geleitwort zum Jahrbuch 1989 formuliert die Firma ihren Anspruch selbst. Das Heft solle auf solide, fachkompetente Art den Lesern zeitgemäße Elektronik vermitteln. Mit jedem Bausatz werden die kompletten Schaltpläne aus dem Rimm-eigenen Labor abgedruckt. Wer in den 70er Jahren Ingenieur werden will, lernt aus diesen Heften. Für Generationen ist das Jahrbuch Pflichtlektüre. Und dann gibt's da noch die Theke. Wer die Bayerstraße 25 betritt, steht zunächst vor einer Warenausgabe mit ein oder zwei Fachberatern. Im Rücken haben sie eine größere Anzahl an Schränken mit tausenden verschiedenen Bauteilen. Widerstände, Transistoren, Kondensatoren. Wer ein Bauteil sucht, sagt es. Der Fachberater zieht eine Schublade und legt es vor.

0: hören Radio DARC. Elektronikbastlern wird es heute noch ganz feucht in den Augen, wenn sie mit Wehmut auf einen großen Namen zurückblicken. Das war die legendäre Firma Radio RIM in München. Weit über die bayerische Landeshauptstadt hinaus war sie bekannt. Man konnte dort jahrzehntelang alles finden, was das Bastlerherz höher schlagen ließ. Und Radio RIM hat eine ganz eigene Dynamik weit über das eigene Geschäft hinaus entfacht.
1: Rund um die Bayerstraße entsteht in jenen Jahren ein ganzes Viertel der Elektronik. Bis in die späten 90er Jahre ist die benachbarte Schillerstraße in München als Elektronikstraße bekannt. Hier kauft, wer sein Studium an der TU München mit eigenen Versuchen begleitet. Hier kauft, wer aus Niederbayern oder Schwaben anreist, weil es daheim nichts Vergleichbares gibt. Wer von Ihnen war selbst einmal in der Bayerstraße 25 und hat dort eingekauft? Doch genau in diesen goldenen Jahren beginnt im Verborgenen ein Wandel, der das Geschäftsmodell der Firma in Frage stellt. Die goldenen Jahre dauern an, das Haus floriert, das Jahrbuch erscheint, die Theke ist umlagert. Doch unter der Oberfläche wirkt eine technische Entwicklung, die niemand so richtig als Bedrohung wahrnimmt. Es ist die fortschreitende Integration der Elektronik. Ab Mitte der 60er Jahre kommt der Transistor in die breite Anwendung. Aus mehreren Bauteilen werden ganze Schaltungen, die auf einem einzigen Stück Silizium Platz finden. Wenig später folgt der integrierte Schaltkreis. Auf einem Chip sitzen plötzlich Dutzende Funktionen. Der Bastler kann nicht mehr nachvollziehen, was in diesem schwarzen Gehäuse vor sich geht. Zur selben Zeit erweitern Grundig, Telefunken, Nordmende und Philips ihre Programme. Sie bieten Fertiggeräte in jeder Preisklasse an. Wer ein Kofferradio braucht, muss es nicht mehr zusammenlöten. Er kauft es ganz einfach im Kaufhaus. Hinzu kommt ein weiterer Faktor. Aus Fernost beginnen Billiggeräte den deutschen Markt zu fluten. Japanische Hersteller liefern bereits in den 70er Jahren komplette Tonbandgeräte und Stereoanlagen zu Preisen, die der Selbstbau nicht unterbieten kann. Später kommen Geräte aus Taiwan und Südkorea dazu. Das Ex- und Top-Prinzip zu niedrigsten Preisen wird zur neuen Normalität. Radio RIM reagiert. Das Jahrbuch wird dicker, das Sortiment professioneller. Die Firma richtet sich nicht mehr an Anfänger, sondern an semi-professionelle Anwender. Diskothekenbetreiber, Alleinunterhalter, Musikergruppen oder Werkstätten. Die Werbung wird mehrsprachig. Das Programm wird international. 1977 erscheint die Übersicht erstmals in Deutsch, Englisch und Französisch. Doch zwischen den Zeilen zeigt sich eine andere Bewegung. Die Stammkundschaft, die Bastler der ersten Generation, wird älter. Die jüngere Generation kauft fertig. Im Jahr 1985 beginnen die finanziellen Probleme. Sie zeigen sich zunächst nur in den internen Bilanzen. Nach außen wirkt Radio RIM unverändert. Die Theke ist besetzt, das Jahrbuch erscheint, der Versand läuft. Doch im Hintergrund spitzt sich die Lage zu. 1986 und 87 erfolgt ein Wechsel im Management. Nach Angaben des Münchner Wirtschaftsarchivs und Berichten ehemaliger Mitarbeiter war er ein Bekannter der Familie Letzkus, der aufgrund dieses Naheverhältnisses in die Firmenspitze berufen wurde. Mit Bühler beginnt eine interne Umstrukturierung. Sie geht einher mit einer großzügigen Lohnerhöhung für die Geschäftsleitung. Gleichzeitig fließt viel Geld in die Entwicklung neuer Bausätze. Diese werden in überteuerten Kleinserien gefertigt. Der Verkaufserfolg bleibt mäßig. Es ist die Konstellation, die kleine Traditionsunternehmen häufig in den Abgrund führt. Steigende Fixkosten, sinkende Margen, fehlgeleitete Investitionen. Im Katalog von 1987 ist ein Gottfried Döbel noch Prokurist und Elektronikverkaufsleiter. Zwei Jahre später, im Katalog 89, wird er als Geschäftsführer geführt. Die Geschäftsleitung wechselt mehrfach. Ein Zeichen, das in der Branche bemerkt wird. Dann kommt der entscheidende Bruch. Im Jahr 87 oder 88 fasst die Bayerische Vereinsbank einen Beschluss, der Radio RIM die Existenz kosten wird. Die Bank will das Gebäude in der Bayerstraße 25 verkaufen. Sie bietet es Eugen Letzkus selbst an. Der Preis? 1 Million D-Mark. Es wäre die Chance gewesen, das Stammhaus zu retten. Doch Letzkus benötigt für den Kauf eine Bankgarantie. Diese Bankgarantie verweigert ihm ausgerechnet die Bayerische Vereinsbank, sein langjähriger Vermieter. Die genauen Gründe dafür sind nicht öffentlich dokumentiert. Was niemand ahnte, mit dieser einen Entscheidung ist das Schicksal der Firma besiegelt. Radio RIM muss raus aus der Bayerstraße 25. Ende 1988 erfolgt der Umzug. Die neue Adresse liegt in der Adolf-Kolping-Straße 10. Sie ist nur wenige Gehminuten vom alten Standort entfernt. Doch sie liegt abseits, schwer zu finden, ohne Laufkundschaft. Die alte Telefonnummer wird geändert. Ein Detail, das damals kaum jemand bemerkte, auch das Labor verbleibt nicht mehr am alten Standort. Die Verwaltung wandert in die Hermann-Linkstraße 13. Für die Bastler der alten Generation ist das ein Schock. Wer jahrzehntelang gegenüber dem Hauptbahnhof eingekauft hat, findet den neuen Laden nicht mehr ohne Stadtplan. Wer aus Augsburg, Regensburg oder Ingolstadt anreist, kommt nicht mehr mit dem Zug einfach um die Ecke. Er muss suchen. Die Umsätze brechen ein, die Stammkundschaft bleibt aus und im Lager wartet ein Bausatzprogramm, das niemand mehr bestellen will. 1989 erscheint das letzte vollständige Rimm-Elektronikjahrbuch. Es ist das Ende einer Tradition, die im Jahr 1925 begonnen hat. 64 Jahrgänge des Hefts, das für Generationen von Bastlern und Ingenieuren Pflichtlektüre war. Ab dem Jahr 1990 gibt es kein Jahrbuch mehr. An seine Stelle treten dünne Produktgruppenhefte. Sie sind nach Sortiment geordnet und enthalten nur noch Fertigprodukte. Der Grund dafür, das hauseigene Labor, existiert nicht mehr. Die Entwicklung ist aufgelöst. Es gibt nichts mehr zu beschreiben, was im Haus selbst entstanden wäre. Die Halbleiterpreisliste vom Januar 1990 hat den Charakter eines Abverkaufs. Restbestände werden gelistet. Es sind die letzten Lebenszeichen der Firma. Im selben Jahr 1990 wird der Ladenverkauf endgültig eingestellt. Radio Rimm versucht als reiner Versandhandel zu überleben. Doch die Stammkundschaft, die einst vor der Theke in der Bayerstraße stand, bestellt nicht in der Adolf-Kolbig-Straße. Sie bestellt bei der Konkurrenz. Die finanziellen Probleme, die seit 1985 bestanden, lassen sich nicht mehr eindämmen. Im Laufe des Jahres 1991 gleitet Rimm Elektronik in die Insolvenz. Die Alt-RWD Radioindustrie GmbH München, gegründet vor 69 Jahren, gibt ihre Geschäftstätigkeit auf. Die Konkursmasse wird verwertet. Pläne, Layouts, Druckvorlagen, Lager, alles, was 6,5 Jahrzehnte Bastler-Tradition hinterlassen haben, muss zu Geld gemacht werden. Und in diesem Moment tritt ein Käufer auf, dessen Name auf jeder Bauteilverpackung in Deutschland zu finden ist. Der Käufer kommt aus der Oberpfalz, besser gesagt aus Hirschau. Konrad ist zu diesem Zeitpunkt längst kein kleiner Versender mehr. Seit Anfang der 80er Jahre wächst die Firma rasant. Das Sortiment umfasst alles, was mit Elektronik zu tun hat. Bauteile, Werkzeuge, HiFi-Geräte, Modellbau, Werkstattbedarf. Konrad ist der erste deutsche Elektronikversender, der konsequent auf Massenmarkt setzt. Ein Jahr vor der Rimm-Übernahme, im Juli 1990, kauft Konrad bereits den norddeutschen Wettbewerber Völkner Elektronik aus Braunschweig vom Kaufhof-Konzern. Die Strategie ist klar. Konrad konsolidiert den deutschen Elektronikversandhandel. 1991 folgt der zweite große Schlag. Konrad Elektronik übernimmt die Konkursmasse von Radio Rimm. Mit der Übernahme erwirbt das Unternehmen aus Hirschau das gesamte verbliebene Rimm-Sortiment. Die Lagerbestände, die Bausatz- und Baumappenbestände sowie die Rechte am Markennamen. Was Konrad nicht übernimmt, ist die Tradition. Das verwinkelte Stammhaus am Hauptbahnhof, das über mehrere Etagen verteilte Münchner Erlebnisgeschäft, wird geschlossen. Die Theke wird abgebaut. Die Schubladen mit den tausenden Bauteilen wandern auf den Markt. Die Verwertung der Restbestände erfolgt über eine eigens dafür gegründete Verwertungsfirma. Über diese Firma werden Geräte, Bausätze, Bauteile und Lagerware abverkauft. Ehemalige Rimm-Mitarbeiter sprechen rückblickend nicht von einem Verkauf, sondern eher von einer Verschleuderung. Doch das ist nicht das Bitterste an dieser Übernahme. Ein ehemaliger Mitarbeiter hat im Jahr 2010 bei Konrad in Hirschau angefragt, was aus den technischen Unterlagen geworden ist. Die Antwort fiel knapp aus. Sämtliche Pläne, Layouts und Druckvorlagen seien vernichtet worden. 64 Jahre Schaltpläne aus dem Rimm-Labor. 64 Jahrgänge eines Jahrbuchs, das für Generationen von Ingenieuren Pflichtlektüre war. Alles weg. Einfach vernichtet. Was bleibt, sind die alten Jahrbücher in den Regalen privater Sammler. Sie tauchen heute auf eBay auf, bei Auktionen und auf Flohmärkten. Eine kleine Gruppe von Liebhabern hat Bauanleitungen und Schaltpläne auf privaten Internetseiten archiviert. Die Gesellschaft der Freunde der Geschichte des Funkwesens in Düsseldorf führt eine eigene RIM-Datenbank. Was die Firma selbst nicht für aufbewahrenswert hielt, retten heute Privatpersonen. Die

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1: Glasfaseranschluss ist das Optimale für Internet. Man hat hohe Datenraten, muss sich nicht wie bei Kabelanschluss die Downloadrate mit den Nachbarn teilen und hat nicht wie bei DSL Funkstörungen. Allerdings war man bislang auf alternative Netzanbieter angewiesen, entweder lokale Netzanbieter oder zum Beispiel Vodafone. Die Telekom selber hatte es bisher nicht nötig, Glasfaser zu verlegen. Sie hat auf die bereits verlegten Kupferanschlussleitungen gesetzt und diese halt mit VDSL immer höher belastet. Das funktioniert auch durchaus bis zu 100 Megabit pro Sekunde und wenn es sein muss, sogar noch ein kleines bisschen höher. Hat aber natürlich den Nachteil, dass es funktechnisch Probleme macht. Einerseits strahlen diese Leitungen durchaus schon etwas ab. Das ist ja nur verdrillter Kupferdraht und keine Koaxleitung. Das Ganze verursacht also Funkstörungen. Andererseits steigt es selber auch schon mal aus, wenn man auf Kurzwelle sendet, weil das gleichzeitig auch die Arbeitsfrequenzen von VDSL sind. Doch bietet die Telekom auch selber Glasfasertarife an. Die sind nicht einmal teurer. Die einfachste Geschwindigkeit hat bereits 150 Megabit pro Sekunde im Downstream und 75 Megabit pro Sekunde im Upstream. Der Upstream ist also nur halb so schnell wie der Downstream, während es bei VDSL und anderen DSL-Lösungen meistens nur ein Zehntel oder ein Fünftel ist. Das ist für alle angenehm, die nicht bloß saugen wollen, sondern selber Daten anzubieten haben. Das war bisher immer eine ziemlich zähe Angelegenheit. Es wird auch keine Anschlussgebühr verlangt, man kann einfach umsteigen. Es gibt natürlich ein kleines Problem, das ist dasselbe Problem, was es die ganze Zeit schon gab. Wenn im eigenen Gebiet bloß Kupferleitungen verlegt sind und keine Glasfaser, dann kriegt man auch diesen Tarif nicht. Das kann man unter der Adresse www.telekom.de/netz/glasfasernetz überprüfen. Meistens weiß man es aber schon, denn sonst hätte man bereits ein Glasfaserangebot bekommen. Man kann sich dort auch registrieren lassen, was dann angeblich die Wahrscheinlichkeit erhöht, dass vielleicht doch Glasfaser verlegt wird. Das wird aber halt stadtteilweise gemacht. In einem Neubaugebiet sind deswegen die Chancen größer, weil da ohnehin Kabel verlegt werden müssen, als in einem bereits bestehenden Gebiet. Wenn man es kriegt, ist es aber sehr interessant. Einerseits eben wegen der Geschichte mit den Funkstörungen, was für Funkamateure natürlich sehr wichtig ist. Andererseits wegen dem Geschwindigkeitsvorteil. Und man kann dann übrigens bis zu 2000 Megabit pro Sekunde hochgehen. Dann allerdings steigt der Preis auf etwa 140 Euro monatlich, während er normal so bei 45 Euro im Monat liegt. Und man kann dann auch noch für 5 Euro mehr Geschäftskundentarif nehmen. Wenn man tatsächlich von zu Hause arbeitet, egal ob freiberuflich oder nur als Homeoffice, ist das durchaus sinnvoll, denn dann werden Probleme schnell behoben, wenn man sonst schon einmal einen Monat warten kann. Und bei den Glasfasertarifen kriegt man sogar noch einen 5G-Mobilfunk-Backup dazu. Das heißt, wenn die Leitung ausfällt, steigt das Ganze automatisch auf Funk um. Setzt allerdings voraus, dass an dem Standort 5G ist, was übrigens auch davon abhängt, ob dort Glasfaser verlegt ist. Die 5G-Basisstationen werden nämlich üblicherweise über Glasfaser angeschlossen und wo keine Glasfaser ist, da ist auch kein 5G, weil die sonst die Datenraten gar nicht zustande kriegen, die gebraucht werden. Also alles noch mit einem großen Ja, aber immerhin. Nach über 20 Jahren lässt sich also nun auch die Telekom auf die neue Glasfasertechnik ein. Ein Beitrag von Wolf Dieter, Delta Lima 2, Mike Charlie Delta.

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1: Heute sind wir auf zwei Frequenzen zu hören, wenn Sie uns auf Kurzwelle empfangen. Da wäre einmal die gewohnte 9670 kHz und parallel dazu 7380 kHz, jeweils mit gleichen Sendeleistungen und mit gleichen Antennen. Warum wir das machen? Weil wir herausfinden wollen, auf welchem Band mittelfristig der beste Empfang in möglichst großen Teilen des Zielgebiets zu erwarten ist. Durch die Ausbreitungsverhältnisse im Sommer und immer weiter abnehmender Sonnenaktivität wird bald die 9670 kHz nicht mehr zu halten sein. Die Veränderungen in der Ionosphäre beschäftigen jede Woche auch unseren Spezialisten Christian Reiber, Delta Lima 8 Mike, Delta Whiskey vom HF-Referat des DARC. Und wir sind gespannt, zu welchen Schlüssen er in dieser Woche gekommen ist.
2: Ansteigende Sonnenaktivität und ein ruhiges Magnetfeld. So kann's gern noch etwas weitergehen. Wie erwartet hat sich die Zahl der aktiven Regionen auf der Sonne erhöht. Einige kamen von der Sonnenrückseite, einige andere bildeten sich neu. Die Flare-Tätigkeit ist rege, allerdings bleibt sie aktuell auf dem Niveau von C-Flares und damit entstehen auch wenige koronale Masseauswürfe. Unser Zentralgestirn befindet sich also wieder in einer aktiven Phase und das sieht man natürlich auch am solaren Flux. Er legte flott zu, von 115 auf fast 150 Einheiten. Strahlt man flach in die Ionosphäre ein, und das ist es ja, was die Funkamateure interessiert, dann übersetzt sich das in eine höchste nutzbare Frequenz zwischen 15 und 25 MHz. Das bedeutet, dass das 20-Meter-Band nachts nicht mehr schließt, dann aber natürlich eine gehörige tote Zone hat. In Mitteleuropa befindliche Stationen hören vom restlichen Europa dadurch kaum noch etwas. Umso besser holt man die weiter entfernten Stationen aus dem Rauschen, morgens aus östlichen Richtungen und abends aus westlichen. Tagsüber klappt es recht gut bis zum 15-Meter-Band. Gerade dem sollte die höhere Sonnenaktivität zugutekommen. Auch darüber gibt es Öffnungen, wenngleich nur eher kurz und schwer vorhersagbar. Allerdings dominiert dort zunehmend die Ausbreitung über die sporadische E-Schicht. Selbst vom 6-Meter-Band werden inzwischen täglich Öffnungen gemeldet. Wobei nicht jede für Delta-Lima-Station nutzbar ist, denn das reflektierende Gebiet in der E-Region in etwa 105 Kilometer Höhe ist räumlich begrenzt und daher geht es meist nur in eine Himmelsrichtung. Dorthin aber dafür mit sehr geringer Dämpfung. Die Signale sind also richtig laut, selbst bei sehr kleiner Sendeleistung, oft mit einem tiefen QSB. Wer das noch nie erlebt hat, einfach mal die Tage auf 10 oder 6 Meter reinhören. Auch Mehrsprungsporadik E wurde bereits vom 6-Meter-Band gemeldet, von den britischen Inseln in die Karibik und nach Nordamerika. Sporadik E wird weitergehen, da ist die Saison ja noch jung und auch für F2-Ausbreitung sieht es gut aus. Auf der Sonnenrückseite fädeln sich die aktiven Regionen gerade im Abstand von etwa 25 Längengraden wie auf einer Perlenkette auf, sodass alle ein bis zwei Tage eine von ihnen auf die Vorderseite rotiert. Der solare Flux bleibt daher weiter angehoben mit zumindest 130 bis 160 Einheiten. Es sind nur kleine koronale Löcher unterwegs. Die nächste größere Störung ist erst Ende der Woche zu erwarten. Nachdem es aktuell auch nicht danach aussieht, als ob eine aktive Region richtig explosiv wird, haben wir gute Chancen, dass das Erdmagnetfeld weiter ruhig bleibt. Damit setzen sich die ruhigen Sommerbedingungen fort. Das höchste sicher öffnende Band ist 15 Meter tagsüber und 20 Meter nachts. Schöne Bedingungen, auch für die anstehenden Telegrafie-Konteste, den WPX an diesem Wochenende und den IARU Region 1 Field Day am nächsten, wo wieder viele Portabelstationen auf den Bändern zu hören sein werden. Good DX!
1: Das war es nun für heute. Wir sind leider schon wieder am Ende von Radio DARC angelangt. Die Sendung der vergangenen Stunde war ein Programmbeitrag des gemeinnützigen Deutschen Amateur-Radioclubs e.V. Die Redaktion hatte Rainer Englert, Delta Foxtrot 2, November Uniform. Verantwortlich für die Ausgabe bei Radio Ostfriesland war Rüdiger Schwon, Delta Foxtrot 2, Romeo Sierra. Wenn Sie wollen, hören wir uns nächste Woche wieder, zur gleichen Zeit. Das Redaktionsteam freut sich auf Rückmeldungen unter radio@darc.de. Auf Wiederhören, tschüss und 73, bis zum nächsten Mal.

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1: Ich bin Dirk Zeitler. Der Deutsche Gewerkschaftsbund will die Betriebsrente vorantreiben. Etwa 20 Millionen Menschen in Deutschland hätten keine betriebliche Altersvorsorge, weil sie in Unternehmen ohne Tarifbindung tätig seien, kritisierte DGB-Chefin Fachimi im Redaktionsnetzwerk Deutschland.
2: Die Gewerkschaften wollen das gemeinsam mit den Arbeitgebern für alle Beschäftigten regeln. Konkrete Vorschläge will DGB-Chefin Fahimi Ende des Monats vorlegen. Eins ist für sie aber sicher, die Kosten dürften nicht allein die Arbeitnehmer tragen. In vielen anderen europäischen Ländern zahlen Arbeitgeber laut Fahimi sogar mehr in die Altersvorsorge ein als ihre Beschäftigten. Die Debatte kommt zu einer Zeit, in der die Bundesregierung an einer großen Rentenreform arbeitet. Sozialverbände und auch die Opposition fordern dabei mehr Tempo. Zoe Tassovali, Nachrichtenredaktion.
1: Papst Leo hat in der spanischen Hauptstadt eine Messe unter freiem Himmel zelebriert, an der nach offiziellen Angaben rund 1,2 Millionen Menschen teilgenommen haben. Es war die bisher größte Menschenmenge bei einer Messe Leos, seit der US-Amerikaner im Mai vergangenen Jahres zum Papst gewählt wurde. Die Polizei in Madrid musste schließlich wegen des Andrangs die Zugänge sperren, wie spanische Medien berichten. Die Verhandlungen über ein Ende des Ukraine-Krieges liegen auf Eis. Um das weitere Vorgehen zu besprechen, kommen am Abend Bundeskanzler Merz, Frankreichs Präsident Macron und der britische Regierungschef Starmer mit dem ukrainischen Präsidenten Zelensky in London zusammen.
3: Russlands Präsident Putin soll sich Verhandlungen mit der Ukraine langfristig nicht entziehen können. Darauf setzt man nicht nur im Berliner Kanzleramt, sondern auch in anderen europäischen Regierungszentralen. Einen Vorstoß Zelenskys für Gespräche mit Russland hatte Putin zunächst abgelehnt. Um eine neue diplomatische Initiative wird sich nun in der Downing Street bemüht. Der britische Premier Starmer will mit Merz, Macron und Zelensky eine inhaltliche Linie für mögliche Verhandlungen klären. Aus London, Patricia Bartos.
1: Zum Sport. Der deutsche Tennisspieler Alexander Zverev will sich im Finale der French Open, Spielbeginn 15 Uhr, einen Traum vom ersten Grand-Slam-Titel erfüllen. Der 29-Jährige tritt gegen den Italiener Flavio Cruboli an und ist in dem Finalduell der Favorit.
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1: Zum Wetter. Die aktuelle Vorhersage des Deutschen Wetterdienstes. Vor allem im Norden viele Regenwolken, auch kurze Gewitter sind dabei, Richtung Süden etwas mehr Sonne. Die Temperaturen liegen zwischen 18 Grad im Nordwesten und bis zu 26 Grad im Südosten. Zum Start in die Woche wechselhafter, anfangs noch Sonne und trocken, später ziehen von Westen her immer mehr Wolken auf, später dann teils kräftige Gewitter, 25 bis 28 Grad maximal.
0: Das waren die Nachrichten.
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5: Ja, ich bin verantwortlich. Ich bin André Kaudig für die redaktionelle Geschichte, selbstverständlich. Ja, heute eine verkürzte Ausgabe der Sportzeit. Eine Stunde von 15 bis 16 Uhr. Aber da werden wir alles reinbekommen, was wichtig ist. Also bleiben Sie in dieser Stunde dran. Es geht natürlich um den Fußball, es geht um die Landesliga, es geht um die Bezirksliga, die Aufstiegsspiele zur Regionalliga und selbstverständlich um den Ostfriesland Cup. Also bleiben Sie dran, es lohnt sich. Moin zusammen!

Radio Friesland mit der Sportzeit, normalerweise sonntags von 15 bis 18 Uhr. Heute eine verkürzte Ausgabe von 15 bis 16 Uhr, also eine Stunde. Und in der Landesliga und auch in der Bezirksliga war gestern der letzte Spieltag. Und die ostfriesischen Vereine in der Landesliga oder aus unserem Sendegebiet, dazu zählt ja noch Blau-Weiß Papenburg, die wären gerne aufgestiegen, haben ihr Ziel leider verpasst. Und das Ziel Klassenerhalt haben sowohl der TuS Esens und auch Grün-Weiß Virl verpasst. Und alle drei Vereine verloren dann zu allem Überfluss gestern noch ihr letztes Spiel in dieser Saison. Wir schauen mal auf die Gesamtergebnisse in der Landesliga. VfR Foxtrupp gegen den SV Bevern 1:2. Der TV Dinklage unterliegt Eintracht Nordhorn, dem Aufsteiger, 1:4. Vorwärts Nordhorn gewinnt gegen SFN Vechta 5:2. Blau-Weiß Lohne, zweite Mannschaft, schlägt den SV Brake 3:0. Und das war, glaube ich, gegen den Abstieg das wichtigste Spiel. Durch diesen Sieg hat sich Lohne gerettet und Brake muss absteigen. Werden wir gleich sehen, wenn wir auf die Tabelle schauen. Dantus Esens, SC Melle 0:3, 2:4. Der FC Schüttorf 0:9, schlägt Grün-Weiß Virl 4:1. Dann Blau-Weiß Papenburg verliert gegen den BV Garrel 1:4 und der VfL Oldenburg unterliegt Grün-Weiß Mühlen 3:5. Da oben war es ja dann noch ziemlich eng, denn Chancen auf den Aufstieg hatten Vorwärts Nordhorn, BV Garrel, Grün-Weiß Mühlen. SV Bevern war ebenso aus dem Rennen wie auch Blau-Weiß Papenburg. Und hier der Zieleinlauf. Erster und Aufsteiger in die Oberliga Niedersachsen ist Vorwärts Nordhorn. 65 Punkte standen am Ende auf der Habenseite. Herzlichen Glückwunsch nach Nordhorn. Der BV Garrel 64 Punkte und Grün-Weiß Mühlen 63 Punkte. Das beweist, wie knapp der Zieleinlauf war. Dann gehen wir in die unteren Gefilde zu den Absteigern. Gerettet haben sich die TV Dinklage und Blau-Weiß Lohne quasi Ende letzter Minute. Ganz bitter, der SV Brake muss den Weg in die Bezirksliga antreten. Ebenso wie Grün-Weiß Virl, SFN Vechta, TuS Esens und VfR Foxtrupp. Grün-Weiß Virl möchte ja gleich hier wieder hoch und konnte nun auch vermelden, das war am Rande der Auswertung des Ostfriesland Cup zu erfahren, dass Claudio Castro Trainer in Virl bleibt. Er hat auch ein Angebot vom SV Wilhelmshaven vorliegen, was ihm sehr geschmeichelt hat, aber er ist ja selbstständig, hat einige Restaurants und auch Familie und da ist Oberliga dann doch und der Weg jedes Mal nach Wilhelmshaven dann wäre nicht machbar gewesen. Also bleibt der Grün-Weiß Virl. Die werden sagen, Gott sei Dank erhalten. Wie das Ganze in der Bezirksliga ausging, da schauen wir gleich drauf nach der nächsten Musik.

Radio Friesland, die Sportzeit heute verkürzt bis 16 Uhr geht das Ganze. Und es geht jetzt hinein in die Bezirksliga. Ja, vielleicht für Ostfriesland die interessanteste Liga. Und die war auch gestern noch hochspannend und interessant. Der letzte Spieltag konnte mit folgenden Ergebnissen aufwarten, plus dem Nachholspiel am Mittwoch FC Norden TuS Pewsum. Das endete 0:5. Dann die Spiele von gestern. TV Bunde unterliegt dem SV Hage 1:3. Der SV Große Veen verliert vielleicht etwas überraschend zu Hause 1:4 gegen Blau-Weiß Borsum. TuS Hinte und Germania Wiesmoor trennen sich 2:2. Germania Leer gewinnt gegen Tora Westrauder Veen 2:0. SV Wallinghausen FC Norden 0:0. Die torreichste Partie fand in Ihrhofe statt. Da führte Süderneuland schon 3:1. Am Ende hieß es dann 7:3 für Concordia Ihrhofe. Die Sportvereinigung Aurichen und der TuS Middels im Stadtderby 2:1. Ja, und die Sportfreunde Lachel, die ja noch in die Relegation hätten rutschen können, waren zu Hause gegen den TuS Pewsum im Einsatz. 1:1 das Endergebnis. Und das haben die Lachel da gefeiert wie eine Meisterschaft. Dann schauen wir doch mal auf die Tabelle. Erster und Aufsteiger der TuS Pewsum, der wird in der kommenden Saison in der Landesliga spielen. Dann die weiteren Platzierungen. SV Große Veen auf Platz 2, SV Hage auf Platz 3, 4. SV Wallinghausen, 5. Concordia Ihrhofe. Die haben auch eine hervorragende Saison gespielt. Tora Westrauder Veen, vielleicht ein bisschen enttäuschend, der 6. Platz. 7. SC Norden, auch eine gute Saison gespielt. Der TuS Middels auf Platz 8, Platz 9. Blau-Weiß Borsum, 10. Sportvereinigung Aurich, 11. TV Bunde. So, dazu muss ich jetzt auch noch was sagen. Denn der 9. Platz, der ja der letzte Platz war, der im Ostfriesland Club noch offen war, da ging es zwischen Blau-Weiß Borsum und dem TV Bunde. Am Ende hat Blau-Weiß Borsum die Nase vorne gehabt. 39 Punkte, Sportvereinigung Aurich 35 Punkte, TV Bunde ebenfalls 35 Punkte. Ja, und da muss der Bernd Lübbers wohl Hellseher gewesen sein, denn die sind gar nicht erst zur Auslosung des Ostfriesland Cup angereist mit dem Argument, wir schaffen das sowieso nicht. Wie recht er da doch hatte, auch wenn das nicht im Sinne des Erfinders ist. Germania Leer hat sich retten können, noch einen Sieg eingefahren, gestern 30 Punkte und dann nach dem Spiel verkündet der Trainer von Germania Leer, dass er für die kommenden Saison nicht mehr zur Verfügung steht. Da haken wir vielleicht gleich auch noch mal etwas nach. Larel, ich sagte es, hat eine grottenschlechte Saison gespielt, viele, viele Verletzte gehabt, über viele, viele Spiele, so auch gestern. Keinen etatmäßigen Torhüter zwischen den Pfosten gehabt, da musste André Chartalla ran. Aber die Larelter haben es so gerade eben noch geschafft, Leidtragender der TuS Hinte. Die gehen in die Relegation und abgestiegen sind bereits der Süderneulander SV und Germania Wiesmoor. Und ich kann Ihnen sagen, das war gestern so, waren so Herzschlagspiele. Mal war Larelt in der Relegation, der Dantus Hinte gerettet und am Ende, wie gesagt, diese Konstellation.

Und ja, der TuS Pfäffsum wird aufsteigen und am Rande der Auslosung zum Ostfriesland Cup hatte ich Gelegenheit, mit dem Trainer des TuS Pfäffsum zu sprechen, mit Jonas Petersen, und was er zur abgelaufenen Saison sagt, erfahren wir gleich.

0: 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Und ich sagte es bereits, der TuS Pessum hat eine grandiose Saison gespielt und ist ohne Niederlage durch die Bezirksliga-Saison gegangen. Die beeindruckenden Zahlen: 27 Siege, 3 Unentschieden, 106 zu 15 Tore. Am Rande der Auslosung vom Ostfriesland Cup hatte ich, wie schon gesagt, Gelegenheit, mit dem Trainer des TuS Pessum zu sprechen, nämlich Jonas Petersen, der zudem jüngster Trainer der Bezirksliga ist oder war. Zunächst galten natürlich die Glückwünsche zur abgelaufenen Saison, 2 Spieltage vor Ablauf, aber die beiden Spiele hat man dann ja auch noch ungeschlagen überstanden. Stellt sich die Frage, mit welcher Mannschaft geht es in die neue Saison?
1: Ja, erstmal vielen Dank. Wir sind sehr, sehr froh, dass wir diese Saison mit so viel Konstanz dann auch spielen konnten und jetzt am Ende erfolgreich den Titel geholt haben. Die Mannschaft bleibt im Kern so zusammen, also 90-95% der Spieler bleiben uns erhalten. Das war uns auch ganz wichtig, aber natürlich sind wir uns der Herausforderung auch bewusst, sodass wir die Mannschaft punktuell verstärken werden. Kommuniziert ist bereits Leon Zimmermann, der Stürmer vom SV Große Feen. Wir werden noch den einen oder anderen neuen Spieler jetzt in der nächsten Zeit kommunizieren, damit wir die Mannschaft dann in der Qualität auch nochmal ein bisschen anheben können und hoffentlich bestmöglich vorbereitet sind dann für die Landesliga-Saison im nächsten Jahr.
0: Ja, und das war dann auch meine zweite Frage. Wo sieht sich der TuS Pessum in der Landesliga und was ist das Ziel? Jonas Petersen.
1: Genau, man muss sagen, dass jetzt die letzten 10 Jahre aus der Bezirksliga Weser-Ems 1 es nur, oder die letzten, vor 10 Jahren ziemlich genau, Firil es geschafft hat, in der Liga zu bleiben. Dementsprechend ist das unsere Mission, unsere Challenge jetzt fürs neue Jahr und für die neue Saison, in der Liga zu bleiben. Das wäre dann, meine ich, Platz 11. Und mit diesem Saisonziel gehen wir auf jeden Fall rein und wollen uns da mutig zeigen und bestmöglich dann auch gegen die Teams bestehen.
0: Ja, und dazu drücken wir natürlich von Radio Friesland, von der Sportseite, die Daumen. Und ich persönlich bin davon überzeugt, dass der TuS Pessum es schafft, die Klasse zu halten. Und dass dann in der kommenden Saison, dann in der übernächsten praktisch, dann wieder 2 Vertreter aus Ostfriesland mit dabei sind.

Radio Friesland, die Sportzeit, heute verkürzt bis 16 Uhr, also 30 Minuten bleiben uns noch. Und wir haben es ja bereits eruiert, dass Derto Spesum aus der Bezirksliga 1 Weser-Ems aufsteigt in die Landesliga. Es gibt 4 weitere Vertreter in der Bezirksliga Weser-Ems, 2 bis 5 also. Und wir schauen mal, wer das denn geschafft hat, neben dem Tospesum aufzusteigen in der Bezirksliga 2. Heißt der Meister VfL Wildeshausen, ein alter Bekannter, also wieder zurück in der Landesliga. Letztendlich 4 Punkte Vorsprung vor dem GVO Oldenburg. Da hat auch Eike Schmidt nichts genutzt. Der hat ja die meisten Tore geschossen, ich glaube sogar in ganz Deutschland, wenn man die ganzen Ligen sieht. Immerhin 127 Tore hat der GVO Oldenburg erzielt. Die meisten praktisch schon davon von Eike Schmidt, der früher ja Tore am Fließband für den TV-Bunde geschossen hat. Und dann gehen wir mal rein in die Bezirksliga Weser-Ems 3. Wer heißt denn da der Meister? Das ist Union Lohne. Auch die sind damit wieder zurück. Sie hatten einen Riesenvorsprung von 14 Punkten gegenüber dem zweitplatzierten ASV Altenlingen. Alte Bekannte haben es dann nicht mehr geschafft. Das wären beispielsweise Mannschaften, die auch schon mal höher gespielt haben, wie Sparta Werlt, zum Beispiel SF Schwefingen, SV Bad Bentheim, die nur 7. geworden sind. Dann Bezirksliga Weser-Ems 4. Da haben wir auch ein Kopf-an-Kopf-Rennen gehabt. Da wird heute noch gespielt. Und da ist eigentlich auch schon alles entschieden, denn der Meister wird heißen SV Altenreute. Daran kann auch der letzte Spieltag nichts mehr ändern. 10 Punkte Vorsprung vor dem zweiten VfL Reute, die damit ein weiteres Jahr in der Bezirksliga spielen müssen. Auch dort sind einige Mannschaften, die schon mal höher gespielt haben. Und dann bleibt uns jetzt noch die Bezirksliga Weser-Ems 5. Und auch dort ist ein alter Bekannter zurück, nämlich Blau-Weiß Hollage, die am letzten Spieltag praktisch die Weichen gestellt haben. 71 Punkte, TuS Berge, lange Zeit oben, Zweitplatzierter mit einem Pünktchen, Rückstand 70 Punkte. Blau-Weiß Hollage am letzten Spieltag 1:1 gegen Eintracht Rulle. Und der TuS Berge, der war spielfrei, konnte also nicht mehr eingreifen. Das Unentschieden hat dann Blau-Weiß Hollage gereicht. Hätten sie verloren, wären sie aufgrund des schlechteren Torverhältnisses nicht dabei gewesen. Also, das sind die Mannschaften, die wir in der kommenden Saison in der Landesliga begrüßen dürfen.

Bevor wir auf den Ostfriesland Cup schauen, nochmal ganz schnell auf die Regionalliga Nord einen Blick werfen, denn dort laufen ja die Aufstiegsspiele. Zwei Teams steigen auf. Da sind vier Teams in der Verlosung. Der Blumenthaler SV, der SV Todesfelde, Eimsbüttler TV und Germania Egesdorf-Langreda, die auch mal wieder hoch möchten, es aber wohl nicht schaffen, denn die liegen mit 0 Punkten am Tabellenende. Die letzten beiden Spiele, die sind am heutigen Nachmittag und Egesdorf-Langreda liegt gegen Todesfelde 0:1 hinten. Eimsbüttler, Blumenthaler SV, da habe ich kein Zwischenergebnis, aber nach derzeitigem Stand wären Todesfelde und Eimsbüttler TV aufgestiegen. Eimsbüttel sollten sie verlieren. Gegen den Blumenthaler SV kann der Blumenthaler SV noch am SV Todesfelde vorbeiziehen. Eimsbüttel dank des komfortablen Torverhältnisses wäre dann mit Sicherheit dabei. Das dazu, und da ist es ja noch ganz interessant, es kann ja sein, dass Absteiger TSV Havelse gar nicht absteigen muss, denn 1860 München hat keine neue Lizenz für die dritte Liga erhalten, sodass dann der TSV Havelse eventuell der Nutznießer sein könnte und in der dritten Liga bleiben würde. Dann würde der FC St. Pauli 2 ebenso die Klasse halten können. Also da ist richtig Spannung pur. Und nach nach den Equals, die haben wir jetzt als nächstes. Da beschäftigen wir uns dann mit dem Ostfriesland Cup Only the Best, der uns dann ja auch in den kommenden Wochen durch die Sportsendung begleiten wird.

0: Ja, das Thema in den nächsten Sportzeitsendungen wird natürlich der Friesland Cup Only the Best sein, der ja schon Jubiläum hat. Das war am Anfang dann gar nicht so klar, aber ich denke mal, dass wir die Protagonisten Manfred Blom und Ewald Adden auch noch, bevor es losgeht, ins Studio bekommen werden. Manfred Blom und Ewald Adden sind ja die Macher vom Friesland Cup Only the Best. Und bevor wir gleich zur Auslosung kommen, habe ich noch ein Interview für Sie hier vorbereitet. Das habe ich am Rande der Auslosung oder nach der Auslosung mit Ewald Adden geführt und ihn zunächst einmal gefragt, wie denn jetzt nach der Auslosung seine Gefühlslage ist.
1: Ja, André, du weißt ja immer, die Kehle wird manchmal zugeschnürt, wenn man sieht, was da mit den Menschen passiert, wenn man in die Augen guckt der Verantwortlichen. Das ist so eine geile Geschichte geworden, habe ich vorhin schon mal gesagt, dass man einfach nur sagen kann, man muss 100 werden, damit wir das noch eine Zeit lang erleben dürfen. Es ist einfach nur fantastisch, dass wir das für Ostfriesland so hingekriegt haben und dass sich das auch so entwickelt hat. Mehr kann man da eigentlich nicht zu sagen.
0: Ja, es sind ja einige Teams erstmals dabei, wie zum Beispiel der FC Norden, TuS Lehave Hovel oder auch Eintracht Ilo. Was traut Ewald Adne diesen Vereinen zu?
1: Also ich muss dir ganz ehrlich sagen, André, ich glaube, die sind sowas von motiviert. Ich habe ein paar Spiele von denen gesehen. Bei FC Norden, muss ich sagen, weiß ich nicht hundertprozentig. Aber Eintracht Ilo, die sind dermaßen heiß, dass ich denen alles zutraue. Also als Geheimtipp denkt man, TuS Pelzum, die haben eine super Saison gespielt. Aber ich gerade so Ostfriesland Cup und du weißt selber, Cup-Spiele sind was Besonderes und da sind die Spieler motiviert bis in den Haarspitzen.
0: Ja, dem wird wohl so sein und da haben wir ja auch schon die eine oder andere dicke Überraschung erlebt. Wer dann nun gegen wen im Achtelfinale spielen wird, das geht ja in diesem Jahr wieder im K.O.-System. Anders wäre es bei so vielen Mannschaften auch gar nicht machbar. Die Achtelfinalbegegnungen wurden am Dienstag ausgelost, Glücksweber. Unsere Top-Schiedsrichterin Anke Hölscher und eine junge Dame, die, glaube ich, 9 oder 11 Jahre alt war, die ihre Mutter vertreten hat, die eigentlich mit auslosen sollte. Aber aufgrund eines Handicaps, sie hatte irgendwas mit der Hand, das nicht machen konnte. Und was die beiden Damen da gezogen haben, das erfahren Sie

Ostfriesland Cup, only the best, das letzte Thema in unserer heutigen Sportsendung, die, wie ich sagte, etwas verkürzt ist. Eine Stunde heute, nächste Woche dann natürlich wieder in voller Länge von 3 Stunden. Ja, und bevor es mit dem ersten Spiel im Ostfriesland Cup mit dem Achtelfinal los geht, gibt es ja noch den Supercup und den spielt jedes Mal der Gewinner des letzten Wettbewerbs, also vom letzten Jahr, das wäre Grün-Weiß-Ferl aus und Gegner ist dann wie immer der BSV Kickers Emden, der sich somit dann auch in den Ostfriesland Cup einbringen kann und will und möchte und das wird mit Sicherheit eine ganz interessante Geschichte. Grün-Weiß-Ferl wird seine neue Mannschaft vorstellen, ebenso der BSV Kickers Emden wird mit seinen neuen Jungs auflaufen, also seien Sie gespannt. Das Ganze findet statt am Freitag, dem 26. Juni und los geht es um 19 Uhr. Also, das können Sie sich schon mal vormerken und dann gehen wir mal rein in die Spielpaarungen, Achtelfinale. Los geht's am Sonntag, dem 28.06. 16 Uhr mit Cup-Verteidiger Grün-Weiß-Ferl gegen Tora Westrauder Feen. Dann die weiteren Termine nenne ich Ihnen jetzt nicht. Die Tage werden Sie sich dann auch von der Website Ostfriesland Cup, da gebe ich Ihnen gleich auch noch die Adresse, dann holen können. Also auf jeden Fall, dann geht es weiter. TSV Riepe, SV Waldinghausen, VfB Upplengen, Concordia, Ehrhofe, Eintracht, ILO, SV Große Feen, mit Sicherheit Interessantus, Middelstus, Esens, Leerhafe, Hofel, TuS, Struddem, die kennen sich ja aus der letzten Spielzeit. Naja, und dann wird ein Ostfriesland-Ligist weiterkommen in jedem Fall. Und dann gibt es das Derby FC Norden, SV Hage. Und die letzte Begegnung hätte dann geheißen TuS Bissum, Blau-Weiß-Borsum, denn die haben sich ja gestern praktisch als letzte qualifizieren können. Allerdings wird Spiel 7 und 8 getauscht. Das heißt, Bissum spielt dann am Samstag, dem 11.07. 16 Uhr und Nordenhage wurde nach hinten verlegt, wenn ich das jetzt so richtig auf dem Schirm habe. Aber alles können Sie lesen, erfahren auf der Website des Ostfriesland Cups. Das ist die Website Ostfriesland Cup. So, jetzt will ich nichts Verkehrtes erzählen. Da gehen wir nochmal zurück, sonst kriege ich ja Ärger. Nein, mit Sicherheit nicht. So, wo sind wir denn jetzt? Ah, irgendwie alles jetzt ein wenig durcheinander. So, jetzt haben wir es, die Seite ostfriesland-cup.de. Muss am Schluss noch sowas passieren. Also, die Begegnungen, die da stattfinden, sind mit Sicherheit alle interessant und auch schon die weiteren Begegnungen wurden quasi ausgelost, wie es dann weitergeht. Die Mannschaften können natürlich noch nicht eingesetzt werden, denn die müssen sich das ja erst erspielen. Das Viertelfinale, aber wie gesagt, Ostfriesland -cup.de. Auf dieser Seite werden Sie alles erfahren und natürlich auch am kommenden Sonntag in der Sportzeit bei Radio Ostfriesland, die jetzt langsam aber sicher zu Ende geht, 15.53 Uhr, wie gesagt, heute in verkürzter Form. Bedanke mich ganz, ganz herzlich für Ihr Interesse. Wünsche Ihnen noch einen schönen Sonntag, guten Start in die neue Woche. Ich bin André Kaut, war redaktionell auch für diese Sendung verantwortlich und sage Tschüss, bis zum nächsten Mal.

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1: Ich bin Dirk Zeitler. Der Deutsche Gewerkschaftsbund schreibt, etwa 20 Millionen Menschen in Deutschland hätten keine betriebliche Altersvorsorge, weil sie in Unternehmen ohne Tarifbindung tätig seien, kritisierte die GB-Chefin Fahimi im Redaktionsnetzwerk Deutschland.
2: Die Gewerkschaften wollen das gemeinsam mit den Arbeitgebern für alle Beschäftigten regeln. Konkrete Vorschläge will DGB-Chefin Fahimi Ende des Monats vorlegen. Eins ist für sie aber sicher, die Kosten dürften nicht allein die Arbeitnehmer tragen. In vielen anderen europäischen Ländern zahlen Arbeitgeber laut Fahimi sogar mehr in die Altersvorsorge ein als ihre Beschäftigten. Die Debatte kommt zu einer Zeit, in der die Bundesregierung an einer großen Rentenreform arbeitet. Sozialverbände und auch die Opposition fordern dabei mehr Tempo. Zoeta Sovali, Nachrichtenredaktion.
1: Die Verhandlungen über ein Ende des Ukraine-Kriegs liegen auf Eis. Um das weitere Vorgehen zu besprechen, kommen am Abend Bundeskanzler Merz, Frankreichs Präsident Macron und der britische Regierungschef Starmer mit dem ukrainischen Präsidenten Zelensky in London zusammen.
3: Russlands Präsident Putin soll sich Verhandlungen mit der Ukraine langfristig nicht entziehen können. Darauf setzt man nicht nur im Berliner Kanzleramt, sondern auch in anderen europäischen Regierungszentralen. Einen Vorstoß Zelenskys für Gespräche mit Russland hatte Putin zunächst abgelehnt. Um eine neue diplomatische Initiative wird sich nun in der Downing Street bemüht. Der britische Premier Starmer will mit Merz, Macron und Zelensky eine inhaltliche Linie für mögliche Verhandlungen klären. Aus London, Patricia Bartos.
1: Israels Armee hat trotz der eigentlich verkündeten Waffenruhe die Vororte der libanesischen Hauptstadt Beirut angegriffen. Die Armee habe Terroristenhauptquartiere als Reaktion auf den Beschuss Israels durch die Hisbollah angegriffen, teilte Ministerpräsident Netanyahu mit. Videos von Augenzeugen zeigten dichte Rauchwolken in den als Dahiya bekannten Vororten von Beirut, die als Hochburg der Hisbollah gelten, aber auch dicht bewohnt sind. Die Bereitschaft zur Kooperation mit Fremden, auch zum eigenen Nachteil, ist einer Studie zufolge weltweit stark ausgeprägt. Dabei unterschätzen die meisten aber den Kooperationswillen ihrer Mitmenschen, wie die im Fachmagazin Science veröffentlichte Studie eines Bonn-Frankfurter Forschungsteams zeigt. Besonders ausgeprägt ist dieses Phänomen demnach in Deutschland. Gleichzeitig sind Deutsche besonders pessimistisch, was andere angeht.
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1: Zum Wetter, die aktuelle Vorhersage des Deutschen Wetterdienstes. Vor allem im Norden viele Regenwolken, auch kurze Gewitter sind dabei, Richtung Süden etwas mehr Sonne. Die Temperaturen liegen zwischen 18 Grad im Nordwesten und bis zu 26 Grad im Südosten. Zum Start in die Woche wechselhafter, anfangs noch Sonne und trocken, später ziehen von Westen her immer mehr Wolken auf, später dann teils kräftige Gewitter, 25 bis 28 Grad maximal.
0: Das waren die Nachrichten.

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1: Ich bin Doc Zeitler. Israels Armee hat trotz der eigentlich verkündeten Waffenruhe die Vororte der libanesischen Hauptstadt Beirut angegriffen. Die Armee habe Terroristenhauptquartiere als Reaktion auf den Beschuss Israels durch die Hisbollah angegriffen, teilte Ministerpräsident Netanyahu mit. Videos von Augenzeugen zeigten dichte Rauchwolken in den Astaiya bekannten Vororten von Beirut. Sie gelten als Hochburg der Hisbollah, sind aber auch dicht besiedelt. Der Deutsche Gewerkschaftsbund will die Betriebsrente vorantreiben. Etwa 20 Millionen Menschen in Deutschland hätten keine betriebliche Altersvorsorge, weil sie in Unternehmen ohne Tarifbindung tätig seien, kritisierte DGB-Chefin Fahimi im RND.
2: Bis zum Sommer will die Regierung eine große Rentenreform auf den Weg bringen. Grundlage sollen Vorschläge einer Rentenkommission sein. Die tagt aber noch. Als wahrscheinlich gilt, dass die künftige Rente auf drei Säulen beruht. Auf der gesetzlichen Rente, einer zusätzlichen privaten Vorsorge und auf der betrieblichen Altersvorsorge. Laut DGB-Chefin Fahimi haben 20 Millionen Beschäftigte die aber nicht, meistens weil sie nicht nach Tarif bezahlt werden. Fahimi will nun ein Modell für alle und bekommt Unterstützung aus der SPD und auch vom Arbeitnehmerflügel der CDU. Ronny Thorau, Nachrichtenredaktion.
1: Wie wirkt sich die Cannabis-Legalisierung auf die Verkehrssicherheit aus? Um das künftig besser beurteilen zu können, sollen schwere Verkehrsunfälle unter Cannabis-Einfluss genauer erfasst werden. Das sieht ein Gesetzentwurf des Bundesverkehrsministeriums vor.
3: Bislang lässt sich nur schwer nachvollziehen, welche Rolle Cannabis bei schweren Unfällen tatsächlich spielt. Künftig sollen deshalb THC-Werte aus Polizeikontrollen systematisch in die Unfallstatistik einfließen. So wollen Forscher und Behörden besser verstehen, wer unter Cannabis-Einfluss verunglückt und wo Aufklärung nötig ist. Erfasst werden sollen Unfälle mit Verletzten oder Toten sowie schwere Unfälle mit hohem Sachschaden. Zoe Tassovali, Nachrichtenredaktion.
1: Nach mehreren Schüssen auf einen Imbiss in Köln hat die Polizei drei Tatverdächtige festgenommen. Bei diesen handelt es sich um Männer im Alter von 20, 22 und 51 Jahren, teilte die Polizei mit. Die Schüsse auf die Fensterfront des geschlossenen Imbisses seien in der Nacht im Stadtteil Höhenberg gemeldet worden. Zeuginnen und Zeugen hätten beobachtet, wie der Schütze danach in ein Auto gestiegen sei.
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1: Zum Wetter, die aktuelle Vorhersage des Deutschen Wetterdienstes. Vor allem im Norden viele Regenwolken, auch kurze Gewitter sind dabei, Richtung Süden etwas mehr Sonne. Die Temperaturen liegen zwischen 18 Grad im Nordwesten und bis zu 26 Grad im Südosten. Zum Start in die Woche wechselhafter, anfangs noch Sonne und trocken, später ziehen von Westen her immer mehr Wolken auf, später dann teils kräftige Gewitter, 25 bis 28 Grad maximal.
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1: Ich bin Dirk Zeitler. Der Deutsche Gewerkschaftsbund will die Betriebsrente vorantreiben. Etwa 20 Millionen Menschen in Deutschland hätten keine betriebliche Altersvorsorge, weil sie in Unternehmen ohne Tarifbindung tätig seien, kritisierte die DGB-Chefin Fahimi im Redaktionsnetzwerk Deutschland.
2: Konkrete Vorschläge will DGB-Chefin Fahimi Ende des Monats vorlegen. Eins ist für sie aber sicher, die Kosten dürften nicht allein die Arbeitnehmer tragen. In vielen anderen europäischen Ländern zahlen Arbeitgeber laut Fahimi sogar mehr in die Altersvorsorge ein als ihre Beschäftigten. Die Debatte kommt zu einer Zeit, in der die Bundesregierung an einer großen Rentenreform arbeitet. Zoe Tassovali, Nachrichtenredaktion.
1: Die Verhandlungen über ein Ende des Ukraine-Kriegs liegen auf Eis. Um das weitere Vorgehen zu besprechen, kommen am Abend Bundeskanzler Merz, Frankreichs Präsident Macron und der britische Regierungschef Starmer mit dem ukrainischen Präsidenten Zelensky in London zusammen.
3: Russlands Präsident Putin soll sich Verhandlungen mit der Ukraine langfristig nicht entziehen können. Darauf setzt man nicht nur im Berliner Kanzleramt, sondern auch in anderen europäischen Regierungszentralen. Einen Vorstoß Zelenskys für Gespräche mit Russland hatte Putin zunächst abgelehnt. Um eine neue diplomatische Initiative wird sich nun in der Downing Street bemüht. Der britische Premier Starmer will mit Merz, Macron und Zelensky eine inhaltliche Linie für mögliche Verhandlungen klären. Aus London, Patricia Bartos.
1: Israels Armee hat trotz der eigentlich verkündeten Waffenruhe die Vororte der libanesischen Hauptstadt Beirut angegriffen. Die Armee habe Terroristenhauptquartiere als Reaktion auf den Beschuss Israels durch die Hisbollah angegriffen, teilte Ministerpräsident Netanyahu mit. Videos von Augenzeugen zeigten dichte Rauchwolken in den als Dahiya bekannten Vororten, die als Hochburg der Hisbollah gelten. Schwere Verkehrsunfälle mit Einfluss von Cannabis am Steuer sollen bald in der amtlichen Statistik erfasst werden. Dies ermögliche eine Überprüfung der Auswirkungen auf die Verkehrssicherheit, heißt es in einem Gesetzentwurf des Bundesverkehrsministeriums. Hintergrund ist die seit 2024 geltende Legalisierung des Cannabiskonsums mit vielen Auflagen. Begleitend gibt es auch einen Grenzwert für Cannabis beim Autofahren, ähnlich wie die 0,5 Promille Grenze für Alkohol.
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1: Zum Wetter, die aktuelle Vorhersage des Deutschen Wetterdienstes. Heute Abend im Norden wolkig bis stark bewölkt und gebietsweise Schauer, vereinzelt auch kurze Gewitter. Nach Süden hin heiter bis wolkig und überwiegend trocken. In der Nacht geht die Bewölkung zurück und die Schauer klingen ab. Tiefsttemperaturen zwischen 13 und 6 Grad. Der Wochenstart dann eher durchwachsen, anfangs noch oft sonnig und trocken, später von Westen her immer mehr Wolken, später dann teils kräftige Gewitter. Mit bis zu 25 Grad in der Nordwesthälfte und 28 Grad in der Südosthälfte.
0: Das waren die Nachrichten.
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6: Ciao und damit hallo, moin und herzlich willkommen zu einer Stunde Schlagermix am Sonntag. Schön, dass Sie dabei sind, denn auch heute habe ich wieder eine bunte Palette von alten und neuen Schlagern für Sie zusammengestellt. Mit dem Programm habe ich jetzt unter anderem von Mary Rose, den Flippers, Oliver Hyde, Drafi Deutscher und vielen, vielen anderen mehr. Und gegen 18:30 gibt es wieder einen Vorgeschmack auf das Musikthema für die nachfolgende Sendung Beautiful Sunday. Und welches das Thema und Musikthema von Beautiful Sunday ist, das verrate ich Ihnen dann später im Laufe dieser Sendung. So, und ich bin heute aber nicht allein im Studio, denn als sogenanntes Zaugengast habe ich heute Latifa Fröhlich aus Fichtebohr eingeladen. Hallo, Latifa.
7: Hallo. Hallo, ich bin Latifa Fröhlich. Ich bin in Neubarstede in Ilo.
6: So heißt das, ne? Nicht hier in Fichtebohr.
7: Nein.
6: Ilo. Herzlich willkommen. Ich hoffe, dir geht's gut. Und wir können loslegen mit der ersten Musik hier. Viel Spaß allerseits. Schönen guten Abend.
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0: So, das war gerade Oliver Heidt gewesen mit Viva Romantica. Und bei mir ist nach wie vor noch gegenüber, steht sie gerade hier, Lafita Fröhlich. Fröhlich, ne?
1: Ja? Ich aus bin Latifa Fröhling Latifa. Aus Ilo Neubarstede.
0: Und nicht aus Victorpur, ja. Und was sie genau macht, das verraten wir Ihnen natürlich erst in der nächsten Stunde. Und die hat ja heute, ist sie nur als Zaungast bei mir im Moment in der ersten Stunde. Und ich kann aber auf jeden Fall von so viel verraten, dass alles, was mit Füßen zu tun hat, also von der Strümpfe angefangen bis über Fußnägel, damit hat sie zu tun. Und das klären wir dann alles in der nächsten Stunde. Aber der nächste Song, den erkläre ich Ihnen jetzt. Und zwar, der kommt von einem 63-jährigen deutschen Schlagersänger Frank Laas aus Mülheim. In den 2000er Jahren war er selbst aktiver Musiker und absolvierte bis zu 100 Auftritten im Jahr. Und unter anderem war er öfters im ZDF-Fernsehgarten oder in der Sendung Immer wieder Sonntag zu sehen. Außerdem war er als Liedschreiber für andere Schlagersänger sehr erfolgreich.

0: Mary Rose war das gewesen mit Santo Domingo. Liebe Zuhörer, falls Sie im Hintergrund irgendwelche Geräusche hören, keine Panik. Nee, ich habe das Fenster mal gerade aufgemacht hier. Nicht. Und wenn dann draußen mal so ein Auto vorbeifährt, das kann man dann immer meistens hören. So, ich habe ja auch einen Blick auf meine Geburtstagsliste geworfen. Und zwar kommt jetzt ein Hit von einem Geburtstagsmännchen, hätte ich mir gesagt, ein Geburtstagskind. Und Randolph Roos heißt der, Namensvetter. Lafida, kennst du Randolph Roos? Wahrscheinlich nicht, oder?
1: Aber ich wünsche ihm heute einen wundervollen Sonntag, einen schönen Geburtstag.
0: Ja, bravo.
1: Einfach genießen.
0: Genau, und da kriegt er auch einen Tusch dafür, oder?
2: Ja. Congratulations.
0: Also, Randolph Roos hat heute Geburtstag und wahrscheinlich auch andere Künstler auch. Und falls Sie auch heute Geburtstag haben, sage ich dann unseren herzlichen Glückwunsch an dieser Stelle. Und der Randolph Roos, der wird heute satte 72 Jahre alt. Und von ihm habe ich natürlich einen Hit dabei. Und der heißt nämlich Silver Moon Baby. Also hier ist er, der Randolph Roos.

Großstadtengel waren das gewesen, das ist ein Duo und die produzieren ja überwiegend Kinderlieder, wusstest du das gleich wieder? Kinderlieder produzieren die und haben da auch riesen Erfolg mit und nun wurden die entdeckt von deutschen Schlagersänger und sagen, das können wir mal groß rausbringen und das ist tatsächlich der Nummer 1 Hit in Deutschland, Großstadtengel mit der guten Laune. So, das wollte ich nur eben kurz sagen. Gleich beschäftigen wir uns mit dem Musikthema von Beautiful Sunny, liebe Zuhörer. Und aus welcher Kategorie die Titel ausgewählt wurden, das erfahren Sie jetzt nach dem nächsten Song von Michael Heck. Ich träume so gern von Nashville singt ihr.

0: Michael Heck war das gewesen. Ich träume so gern von Nashville. Jawohl. So, ich habe einen Zaungast hier bei mir zu Gast, liebe Zuhörer und Zuhörerinnen. Das ist Latifa Fröhlich aus Victor Bonig, aus Ilo. Ilo, jetzt haben wir es, ne? Aus Ilo. Wir haben ja bald mit Fußball zu tun. Und Fußball, ist das eine Sache für dich? Machst du gerne Fußball sehen?
1: Ich mag gerne Fußball. Ich habe selber auch Fußball gespielt. Und das Wichtige ist, dass man zusammen das Ziel erreicht und dass man zusammen Fußball spielt.
0: Ja, okay. Ja. Und bist du auch so, und ziehst du dich auch zu Hause um? So nach dem Motto Trikot für Deutschland? Ein Fähnchen raus? Ja, echt? Ist doch bloß.
1: Ja, ich bereite mich gut vor und trainiere auch.
0: Das ist doch toll.
1: Und Fußball spielen kann man nicht alleine. Nee, dazu gehören klar. Ein ganzes Team.
0: Das ist klar. So, hier ist immer noch der Schlager am Sonntag, liebe Zuhörer. Und an dieser Stelle habe ich ja für Sie die deutschsprachige Titel, die Songs rausgesucht für das Musikthema der nachfolgenden Sendung. Und in der heutigen Ausgabe von Beautiful Sunday geht es nämlich musikalisch um das Thema oder die Kategorie Fußball-Weltmeister aus Weltmeisterschafts-Austragungsländer. Ja, das heißt, dass alle Musiktitel bei Beautiful Sunday irgendwas mit diesem Thema zu tun haben. Und das ja überwiegend in englischer Sprache. Insofern werden wir nur Musikstücke hören, in denen Mexico, American oder Canada vorkommt. Und zu diesem Thema Fußball-Weltmeister-Austragungsorte habe ich jetzt für Sie drei deutschsprachige Songs herausgesucht. Und zwar in der Reihenfolge. Bernd Schütz kommt als erstes mit Komm, gehen wir mal nach Kanada aus dem Jahr 1989. Danach habe ich die Flippers herausgesucht mit Mexiko. 1987 haben sie das Ding veröffentlicht. Und zum Schluss einen Song, den finde ich sehr schön, von Howard Carpendale, der da Amerika besingt bzw. auch beschreibt. Los geht's, Bernd Schütz!

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Da haben sie ihn erkannt, alle, ja. Marmor, Stein und Eisenbricht war wohl sein größter Erfolg. Drafi Deutscher ist das gewesen. Mit Shake Hands. So, als nächstes hören wir die 44-jährige, in der Tschechoslowakei geborene österreichische Sängerin und Schauspielerin Mischa Kova. 1998 absolvierte die Künstlerin das Studium Musik und Kunst in Wien. Während des Studiums bekam sie eine Rolle in dem Musical Tanz der Vampire. Es folgen weitere Engagements, unter anderem bei Jekyll und Hyde, Der Ring, oder sie spielte die Titelrolle im Musical Die Päpstin. Nach zahlreichen internationalen Auftritten kreierte Mischa Kova 2021 ihr eigenes Genre mit dem Klassik-Pop-Schlager. Tja, und ihr neuester Hit, oder ihr neuester Song, hat zwar weniger mit Klassik zu tun, dafür aber mehr oder weniger mit Pop. Tja, und hier ist sie jetzt, Mischa Kova, mit Alles ist Liebe. Hier ist sie, Mischa Kova.

0: Das war's auch schon wieder gewesen. Für die Sendung war verantwortlich Randolph Schulte.
1: So, eine Tag noch 22 schon gewesen. Die erste Stunde Schlagermix am Sonntag neigen sich dem Ende entgegen. Jawohl. So, freue mich, dass Sie dabei waren. Und bis dahin, und wenn Sie denn mögen, hören Sie den nächsten Schlagermix am kommenden Sonntag dann wieder mit meinem Kollegen Dirke Köhler. Ich mache jetzt 3 Minuten Nachrichtenpause, meine Kollegin auch. Latifa ist nämlich bei mir und sie wird auch die nächste Stunde noch mein Gast sein. Freut mich, dass du noch da bist. Wie geht's dir?
2: Ja. Mir geht's gut. Danke. Ja. Ich hoffe, es geht dir auch gut.
1: Ja.
2: Und ich bin dir sehr dankbar für heute und dass du auch hinter deine Kulissen alles zeigst. Ja. Sonst wüsste ich das nicht.
1: Nächste wohl. Ja, dann hat das auch jemand was für sich. So, in der nächsten Stunde geht es mit dem Bereich Fußball-Weltmeisterschaftsaustragungsländer weiter mit der Musikauswahl. Ich hoffe, Sie bleiben dabei und wir hören uns, wie gesagt, nach den Nachrichten dann wieder. Und wir beide sagen erstmal Tschüss, bis nach den Nachrichten. Tschüss.

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1: Ich bin Dirk Zeitler. Der ukrainische Präsident Selenskyj beschuldigt Russland, gezielt ein Lager für abgebrannte Brennelemente in der Sperrzone des stillgelegten Atomkraftwerks Tschernobyl angegriffen zu haben. Er spricht von einem besonders hinterhältigen Angriff.
2: Zwar gäbe es keine Überschreitung der Strahlengrenzwerte, sagte Selenskyj, aber Russland habe einmal mehr die Grenze zur Unverschämtheit überschritten. Selenskyj will den neuerlichen Zwischenfall in der Tschernobyl-Zone heute auch beim Ukraine-Treffen unter anderem mit Kanzler Merz in London ansprechen. Dass Anlagen für die nukleare Sicherheit im russischen Angriffskrieg getroffen werden, kommt in das immer wieder vor. Auch die Führung hier in Moskau wirft Kiew fast täglich vor, das von den Russen besetzte Atomkraftwerk Saporischschja anzugreifen. Aus Moskau, Ulf Mauder.
1: Der Deutsche Gewerkschaftsbund will die Betriebsrente vorantreiben. Etwa 20 Millionen Menschen in Deutschland hätten keine betriebliche Altersvorsorge, weil sie in Unternehmen ohne Tarifbindung tätig seien, kritisierte DGB-Chefin Fahimi im Redaktionsnetzwerk Deutschland.
3: Konkrete Vorschläge will DGB-Chefin Fahimi Ende des Monats vorlegen. Eins ist für sie aber sicher, die Kosten dürften nicht allein die Arbeitnehmer tragen. In vielen anderen europäischen Ländern zahlen Arbeitgeber laut Fahimi sogar mehr in die Altersvorsorge ein als ihre Beschäftigten. Die Debatte kommt zu einer Zeit, in der die Bundesregierung an einer großen Rentenreform arbeitet. Zoe Tassovali, Nachrichtenredaktion.
1: Schwere Verkehrsunfälle mit Einfluss von Cannabis am Steuer sollen bald in der amtlichen Statistik erfasst werden. Dies ermögliche eine Überprüfung der Auswirkungen auf die Verkehrssicherheit, heißt es in einem Gesetzentwurf des Bundesverkehrsministeriums. Hintergrund ist die seit 2024 geltende Legalisierung des Cannabiskonsums mit vielen Auflagen. Begleitet gibt es auch einen Grenzwert für Cannabis beim Autofahren, ähnlich wie die 0,5 Promille-Grenze für Alkohol. Der neue Formel-1-Fürst Kimi Antonelli hat beim Klassiker von Monaco seinen 5. Grand Prix-Sieg in Serie erobert und hängt seine WM-Rivalen immer weiter ab. Für Lewis Hamilton im Ferrari und Red Bull-Pilot Isaac Hadjar blieben die Plätze 2 und 3.
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1: Zum Wetter die aktuelle Vorhersage des Deutschen Wetterdienstes. Heute Abend im Norden wolkig bis stark bewölkt und gebietsweise Schauer, vereinzelt auch kurze Gewitter. Nach Süden hin heiter bis wolkig und überwiegend trocken. In der Nacht geht die Bewölkung zurück und die Schauer klingen ab. Tiefsttemperaturen zwischen 13 und 6 Grad. Der Wochenstart dann eher durchwachsen, anfangs oft noch sonnig und trocken, später von Westen her immer mehr Wolken und dann teils auch kräftige Gewitter. Höchstwerte 20 bis 29 Grad.
0: Das waren die Nachrichten.
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5: Hallo, Moment und herzlich willkommen zu einer weiteren Stunde beste Unterhaltung hier. Hier ist Beautiful Sunday und weiter geht's mit der gebündelten Musikpalette, wobei es heute um die Fußball-Weltmeisterschaftsländer geht. Nämlich um Kanada, Mexiko und Amerika, sprich in den USA. Das heißt, dass in allen Musikstücken, die Sie jetzt in der nächsten Stunde hören werden, die Länder vorkommen. Mexiko, Amerika und Kanada. Dazwischen habe ich natürlich einen Kino-Tipp, dann einen Weltmeisterschaft-Gastgeber-Tipp und etwas Comedy eingebaut. Und bei mir im Studio ist nach wie vor Latifa Fröhlich. Hallo Latifa, wie geht's dir? Alles gut?
6: Wunderbar. Ich bin Latifa Fröhlich. Dankeschön, mir geht's gut. Und wie geht es Ihnen?
5: Ja, mir geht's auch sehr gut. Ja, wir sind frohe Dinge hier.
6: Das freut mich.
5: Und wir stellen dich denn gleich nochmal vor. So, los geht's bei uns mit dem ersten Tipp.
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0: Oh, das war den Les Humphries Singers mit Mexico. So, bevor ich Ihnen jetzt gleich den Kinotipp der Woche vorstelle, hören wir jetzt noch einen Kultsong über Kanada. Und dabei handelt es sich um ein patriotisches Lied, das als Gemeinschafts- und Widerstandshymne für Kanada gedacht ist und den kanadischen Geist über Durchhaltevermögen und Zusammenhalt darstellt. Mighty When We Rise, mächtig, wenn wir uns erheben, heißt es auf Deutsch. Und vom Produzenten wird als Interpret angegeben Just One Canadian, ein Lied von nur einem Kanadier. Wobei es sich dabei um eine Gesangsgruppe, ähnlich wie Santiago, handelt. Ja. So, danach gibt es den Kinotipp. Lafita, ist das was für dich, Kinotipps? Magst du gerne ins Kino gehen?
1: Ich mag gerne ins Kino gehen. Man darf sich auch ruhig was im Leben gönnen, damit sich die Arbeit auch jeden Tag lohnt.
0: Bravo, so wollen wir es hören. Genau. So, aber jetzt kommt aber erstmal ein schöner Song, und zwar Mighty When We Rise. Den müssen Sie einfach anhören. Das ist wirklich schön. Oh.

0: Dienstmann Ippolit, der nachts in seinem Lieferwagen auf neue Aufträge wartet.
1: Der Schlüssel zum Glück, ich höre.
0: Anrufer ist Bauingenieur Stan, der dringend in sein Firmenbüro rein muss.
2: Hier ist es.
1: Ach, die Tür ist verschlossen, nicht nur zugeschlagen.
2: Können Sie die Tür öffnen oder nicht?
1: Ich vertraue Ihnen nicht. Ich beteilige mich nicht an
2: Einbrüchen. 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Sehen Sie diese Tasche? Die muss morgen früh um 6 wieder zurück in den Safe.
0: Denn da sind 1 Million Schwarzgeld drin, die Stan zum Entsetzen von Freundin Marine seinem tyrannischen Chef geklaut hat.
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2: 5000 Euro, wenn Sie mir helfen.
1: In Bar und zwar sofort.
0: Und als ob das nicht schon genug Chaos wäre, verschwindet kurz darauf auch noch sein Lieferwagen mitsamt Geisel und Geld, sodass die zwei dringend einen Plan B für ihre Mission brauchen.
2: Esther, meine Ex, kann uns ein Taxi rufen.
4: Was heißt hier Ex? Wir sind ja noch nicht mal geschieden.
2: Nein. 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
2: Ja.
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0: 1999 ein Riesenhit gewesen, war das gewesen von der Touché, heißt die Gruppe Kids in America. So ist immer noch Beautiful Sunday, die Unterhaltungssendung für die ganze Familie, kann man ja nur sagen. Nicht? Und passend zur heutigen Kategorie waren das eben halt Kids in America. Und Kategorie ist ja heute, sind ja die WM-Länder, nicht? Weltmeisterschaft, für die Fußball-Weltmeisterschaft. Die geht ja los in ein paar Tagen. Ja. Aber jetzt gibt es gleich noch einen Song von den Stranglers, das heißt nämlich Big in America. Und danach meldet sich aus der Comedy-Serie Doris Mengelbier mit Neuigkeiten vom Beautiful Sunday Programmchef zu Wort. Und gegenüber, nicht, da habe ich nämlich noch meinen Gast zu dabei, nicht, Lafita Fröhlich, ne, Frühling, Frühling?
1: Latifa Frühling.
0: Frühling. Ja, okay. Latifa hat ja alles, was mit Füßen zu tun hat. Das wollten wir noch eben erzählen. Du hast also rundherum was mit Füßen. Das geht dann mit den Schuhen, Socken und mit den Füßen als solches. Ne?
1: Also, ich bin für gesunde Schuhe.
0: Ja?
1: Ich stelle Schuhe nach Maß her.
0: Ja.
1: Aber das wird gewünscht.
0: Okay.
1: Und ich pflege die Füße.
0: Ja. Mit.
1: Ich mache das alles mit Zertifizierung. Mhm. Die Füße von meinen Kunden sind in guten Händen.
0: Okay.
1: Und zwei helfende Hände sind Gold wert.
0: Na, das will ich glauben, nicht? Und du hast ja jeweils auch mit der Schuhe, da gibt es Absätze da rein, Einlagen kommen da dann rein für Orthopädie oder für Behinderte sozusagen, ja?
1: Also das ist eine Maßschneiderei wie eine Zahnprothese.
0: Auch so kann man sich das vorstellen. Okay. Mhm. Aber nebenbei bist du auch noch tätig im Bußelverein, habe ich mir sagen lassen.
1: Ja, ich bußle.
0: Im Verein aktiv?
1: Bei Lütjehold. Beste Ende
0: Lütjehold?
1: Ja.
0: Die grüßen wir an dieser Stelle mal alle, ne? Jetzt, die uns zuhören. Hören da welche zu vielleicht heute? Wahrscheinlich.
1: Ich wünsche den Boslern viel Freude und viel Spaß.
0: In der nächsten
1: Saison.
0: Und
1: nochmal ein herzliches Dankeschön, dass wir uns kennen.
0: Na super. Du, dann bist du auch noch freizeitmäßig unterwegs. Marathon machst du, den Ossilob machst du auch noch mit, zwischenzeitlich?
1: Ja, das mache ich auch.
0: Ja?
1: Tut gut.
0: Und dann die Nachbarschaft, die pflegst du auch, ne?
1: Ja.
0: Mit Kinderkram, mit Kindergeburtstagen und so weiter und so fort, ja?
1: Also ich bin als Unternehmerin auch eine Managerin, weil von
0: das wollen wir noch
1: Arbeit
0: gar nicht wissen, was du machst.
1: Ja.
0: Also, ne, okay, wir haben ja sonst noch mehrere, wir dürfen ja nicht zu viel Werbung machen. Auf jeden Fall ist man bei dir mit Füßen ganz gut aufgehoben. Das lassen wir erstmal so stehen. Vielen Dank erstmal bis dahin. Ja. Und wir machen jetzt erstmal weiter mit The Stranglers. Big in America heißt der Song. Und danach hören wir Doris Mengelbier und sie hat was über den Chef zu erzählen. Also, viel Spaß jetzt.

0: Achtung, Achtung, ich bitte mal kurz um Ihre Aufmerksamkeit.
1: Ja, hier ist Doris Mingelbier vom Sekretariat oben. Folgendes, Chef ist ja noch in Urlaub. Deshalb nochmal die eindringliche Bitte von Ihnen, dass wir alle auf Volldampf weiterarbeiten. Das heißt für euch, dass keiner auf die Idee kommt, hier ab 12 Uhr schon Schaumparty im Planschbecken zu machen, auf dem Hof vom Synchronstudio. Oder dass am Ende noch einer auf die Idee kommt, im Fahrstuhl einen Elektrogrill aufzustellen. Da gehe ich jetzt mal gucken, denn angeblich hat Herr Nepomuk noch Würstchen und Frau Scheidweiler macht Sangria. Wisst ihr Bescheid, bis gleich im Fahrstuhl.
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Surfen in USA, das waren sie, die Beach Boys gewesen. Sogleich habe ich den Fußball-Weltmeisterschafts-Gastgeber-Tipp für sie. Jawohl. Nee, das geht darum, dass wenn sie als Gastgeber zum Beispiel Public Viewing veröffentlichen wollen oder irgendwas machen, was es da zu beachten gibt, das werden wir gleich nach dem nächsten Song klären. Jolana, be cool. Venus, speak Americanos. 2010 war das gewesen.

0: jetzt für Sie im Programm der besondere Tipp.
1: So, am kommenden Donnerstag, das ist dann der 11. Juni, da geht's ja endlich los. Die Fußball-Weltmeisterschaft 2026. Und diese Weltmeisterschaft ist ja jetzt schon rekordverdächtig, wie man so schön sagt. In den erstmals 3 Austragungsländern wird ja diese Veranstaltung durchgeführt. Nicht alle, insgesamt treten da 48 Nationen gegeneinander an. Und insgesamt dürfen wir uns auf ganze 104 Spiele freuen. Und sowas gab es tatsächlich noch nie. Ich finde das ein bisschen übertrieben. Wie sagst du dazu?
2: Ich finde das gut, das Runde ins Viereckige.
1: Ja, okay, aber das sind so viele Leute. Das soll ja unheimlich teuer sein und die Eintrittsgelder sind nicht die billigsten da, ne, in Amerika. So, und falls Sie für Ihre privaten Übertragungspartys, also Public Viewing und so weiter, zu Hause ein passendes Ambiente suchen, dann kann ich Ihnen nur den Beitrag von meiner Kollegin Jessica Martin jetzt empfehlen. Und was sie da herausgefunden hat, das hören wir jetzt.
3: So eine Fußballparty will gut organisiert sein. Dazu gehören im Idealfall Girlanden, Wimpelketten und Servietten in den Landesfahnen oder mit Fußballmotiven, das Lieblingstrikot und ein aktueller Spielplan für die Ergebnisse. Und natürlich das richtige Essen. Am besten passend zum jeweiligen Gastgeberland.
4: Was in den USA bei Sportübertragungen ja immer geht, sind die Klassiker wie frisch gegrillte Burger, saftige Hotdogs oder gerne auch richtig gute Spare Ribs. Dazu Chips mit verschiedenen Dips, aber auch pikante Chicken Wings, Mozzarella Sticks oder kleine Corn Dogs. Außerdem total beliebt und für einen Fußballabend natürlich perfekt vorzubereiten. Große Snackboards belegt mit verschiedenen Käsesorten. Salami und Schinken gehört dazu. Köstliche Cracker und leckere Oliven.
3: Empfiehlt Fußballfan Ulrich Biene. Um den kanadischen Gastgebern Tribut zu zollen, kann man stilecht loaded Fries servieren.
4: Das sind klassische Pommes, aber mit reichhaltigen Toppings wie zum Beispiel Knoblauch, Chili Mayo oder Bacon Chips und Käsesoße oder Hackfleisch und Bratensoße oder aber selbstverständlich auch in der vegetarischen Variante mit Avocados, Tomate und Koriander. Da gibt es 1000 Möglichkeiten. Es kann alles individuell zusammengestellt werden und richtig satt wird jeder auf jeden Fall.
3: Und für die Fiesta Mexicana gibt es natürlich auch passende Vorschläge.
4: Natürlich kann man da immer auf Tacos mit Hackfleisch oder Huhn und scharfe Salsa setzen. Außerdem sehr beliebt sind Nachos mit verschiedenen Dips, Quesadillas, also im Ofen mit Käse überbacken, köstlich gefüllte Fladen oder Enchiladas. Und was wirklich immer geht, ein schönes Chili con Carne, da greift jeder gern zu und das lässt sich auch wunderbar vorbereiten.
3: Das bildet auch eine wunderbare Grundlage fürs Bier, denn
4: WM und Bier kann keiner trennen, das ist ein klassisches Bier-Event, die Fußball-WM. Am liebsten mögen es die Menschen natürlich frisch gezapft und das passt ja immer ganz hervorragend zu den Gastgeberländern. Sowohl in Mexiko als auch in Nordamerika wird gekühltes Bier, oft eisgekühlt, sehr gern getrunken. Aber wichtig, sowohl dort als auch hier, die Getränke bitte frühzeitig kalt stellen. Ideale Trinktemperatur ist in Deutschland üblicherweise 7-8 Grad. Das bringt den besten Durstlöschereffekt und nicht zu vernachlässigen. Ein schön kühles Bier kann auch noch wunderbar erhitzte Gemüter wieder runterkühlen, je nachdem, wie die Mannschaft abgeschnitten hat.
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0: Käse.
1: Oh, das waren die Coasters gewesen, down in Mexiko. Und heute ist ja übrigens, liebe Zuhörer und Zuhörer, Welttag der Lebensmittelsicherheit. Tja, das wussten Sie wahrscheinlich noch gar nicht. Und das ist ein Aktionstag seit 2019, der von der Weltgesundheitsorganisation zusammen mit der Ernährungs- und Landwirtschaftsorganisation der Vereinten Nationen ausgerufen wurde und jedes Jahr am 7.6. begangen wird. Tja, und dieser Tag soll auf das Thema Lebensmittelsicherheit aufmerksam machen und auf Risiken durch unsicheren Umgang mit Lebensmitteln hinweisen. So, das hätten wir denn auch geklärt.

0: auch schon wieder gewesen. Für die Sendung war verantwortlich Randolf Schulte.
1: So, eine Tat, das war's tatsächlich schon wieder gewesen. Ach, so schnell gehen eine oder zwei Stunden rum. Ruckzuck ist da nix hier. Tifa wundert sich auch schon die ganze Zeit, wie schnell die Zeit vergangen ist. Ja? Ja.
2: Beautiful Sunday. Ja. Es ist die Persönlichkeit eines Menschen, die den Raum bereichert und auch zum was Besonderem macht. Mhm. Also Randolf, vielen Dank für den besonderen Tag und für die gute Laune.
1: Oh, gerne. Gern geschehen, gerne. Ja.
2: Danke.
1: Ich hoffe, du kommst noch mal wieder.
2: Ja? Sehr gerne.
1: Ja? Na gut.
2: Dankeschön.
1: Dann werde ich dich hier einspannen, ne? Sozusagen.
2: Ja.
1: Na gut. Du hast noch ein paar Grüße loszuwerden, oder wie? Hast du noch einen Umkreis?
2: Ich wünsche meinen Mitmenschen, dass sie gesund bleiben und das Allerbeste auf dem Weg.
1: Genau, so. Das wünsche ich natürlich auch, den schließe ich mich natürlich an.
2: Und natürlich den Sonntag genießen.
1: Natürlich, den klängen wir nämlich aus.
2: Ja.
1: Denn gleich nach den Nachrichten wird hier auf dem Kanal weiter musiziert, und zwar mit Alternative Sounds on Air. Das ist die nächste Sendung. Und die kommt nämlich von Jens Cavill. So, ich bedanke mich auf jeden Fall auch fürs Zuhören. Bin dann am kommenden Sonntag, und das ist dann der 14.06. um dieselbe Zeit, wieder für Sie da. Ich wünsche Ihnen jetzt noch einen angenehmen Abend, wir beide, eine stressfreie Woche. Und nicht vergessen, bleiben Sie auf den richtigen Weg. Denn das Ziel liegt ja immer noch vor uns. Ne? Nicht vergessen. Ja? In diesem Sinne, bleiben Sie gesund. Tschüss, bis zum nächsten Mal. Sagt an dieser Stelle der Randolf. Tschüss.

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1: Ich bin Dirk Zeitler. Landtagswahlen gibt es in Deutschland gefühlt jedes Jahr, oft auch mehrere. Das kann politische Entscheidungen behindern, wenn Politiker ständig im Wahlkampfmodus sind. Ein Vorschlag von Bundestagsvizepräsident Nuripur von den Grünen, alle Landtagswahlen auf einen einheitlichen Tag zu legen, stößt allerdings jetzt auf deutliche Kritik der Ministerpräsidenten.
2: Die Politik ist gefangen in einem ewigen Wahlkampf, findet Bundestagsvizepräsident Nuripur. Deshalb will er alle Landtagswahlen auf einen Tag legen. Mehrere Ministerpräsidenten aus Thüringen, dem Saarland, aus Rheinland-Pfalz und Sachsen sagen dazu allerdings nein. Sie fürchten, dass die Landtagswahlen so zu einer Großabstimmung über die Politik der Bundesregierung werden. Das dränge Landespolitik in den Hintergrund. Außerdem fürchten manche Ministerpräsidenten, dass sich die Mehrheiten zwischen den Ländern angleichen würden. Das könne das Gleichgewicht zwischen Bund und Ländern beeinträchtigen. Bonnie Thorau, Nachrichtenredaktion.
1: US-Präsident Trump bestreitet, versprochen zu haben, keine neuen Kriege zu beginnen. Warum hätte ich sonst das stärkste Militär der Welt aufgebaut, fragte er im Gespräch mit dem US-Sender NBC News. Zugleich erklärte er, dass der Iran-Krieg kein endloser Krieg sei. Wir machen das nun seit 3 Monaten und ein Großteil davon fand in Form einer ziemlich guten Waffenruhe statt, sagte Trump. Er beteuerte erneut, dass der Konflikt kurz vor dem Ende stehe, obwohl es keine sichtbaren Fortschritte in den Verhandlungen gibt. Wie wirkt sich die Cannabis-Legalisierung auf die Verkehrssicherheit aus? Um das künftig besser beurteilen zu können, sollen schwere Verkehrsunfälle unter Cannabis-Einfluss genauer erfasst werden. Das sieht ein Gesetzentwurf des Bundesverkehrsministeriums vor.
3: Bislang lässt sich nur schwer nachvollziehen, welche Rolle Cannabis bei schweren Unfällen tatsächlich spielt. Künftig sollen deshalb THC-Werte aus Polizeikontrollen systematisch in die Unfallstatistik einfließen. So wollen Forscher und Behörden besser verstehen, wer unter Cannabis-Einfluss verunglückt und wo Aufklärung nötig ist. Erfasst werden sollen Unfälle mit Verletzten oder Toten sowie schwere Unfälle mit hohem Sachschaden. Zoe Tassovali, Nachrichtenredaktion.
1: Zum Sport. Kimi Antonelli hat beim Klassiker von Monaco seinen 5. Grand Prix-Sieg in der Formel 1 erobert und hängt seine WM-Rivalen immer weiter ab. Isaac Hadja blieben die Plätze 2 und 3.
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1: Zum Wetter die aktuelle Vorhersage des Deutschen Wetterdienstes. Heute Abend im Norden wolkig bis stark bewölkt und gebietsweise Schauer, vereinzelt auch kurze Gewitter. Nach Süden hin heiter bis wolkig und überwiegend trocken. In der Nacht geht die Bewölkung zurück und die Schauer klingen ab. Tiefstemperaturen zwischen 13 und 6 Grad. Der Wochenstart dann eher durchwachsen, anfangs oft noch sonnig und trocken, später von Westen her immer mehr Wolken und dann teils auch kräftige Gewitter. Höchstwerte 20 bis 29 Grad.
0: Das waren die Nachrichten.
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5: Moin und herzlich willkommen zu Alternative Sounds on Air. Mein Name ist Jens Keffel, ich bin für diese Sendung verantwortlich und ich freue mich sehr, dass Sie wieder eingeschaltet haben zu alternativer Musik hier bei Radio Ostfriesland. Und wir starten heute den alternativen Musikmix mit einem Otter in der Stadt. Denn An Otter in the City, so heißt das Debütalbum des in New York ansässigen Musikprojektes Maestro Collage, dessen Chef, sagen wir mal Chef, Owen Taylor ist. Der beschreibt die Musik des Projekts als durch und durch von Elephant Six geprägt. Elephant Six ist ein großes Musikerkollektiv, dem sich über 50 Bands und diverse Musiker zurechnen. Man hilft sich dort gegenseitig, unter anderem natürlich mit Musikern für Aufnahmen und auch für Auftritte. Man plant gemeinsame Touren und ja, vermittelt dann auch schon mal ein Label oder solche Kontakte. Jedenfalls eine tolle Sache für die Musiker dort. Musikalisch hat das ja im Elephant Six Kollektiv so einen Schwerpunkt im Bereich Psychedelic, Pop, Rock. Das ist laut Taylor dann auch die Basis der Musik von Maestro Collage. Ja, Taylor ist mit der Band auch gerne beim Songwriting dabei, orientiert sich da so an Brian Wilson und den Meisterwerken, die der mit den Beach Boys aufgenommen hat. Und 2019 hat er dann die Band halt gegründet. 2020 hat er ihre erste EP herausgebracht. Die ist dann im gleichen Jahr noch, ja, die hat er natürlich selbst produziert, ist veröffentlicht worden. Und dann hat er im gleichen Jahr noch einen Musiker, ein Label gefunden. Und die haben diese EP dann ein Jahr später nochmal ganz offiziell auf Label veröffentlicht. Ja, das war dann quasi der Anfang. Und das nächste war dann schon im 2021 das Album An Otter in the City. Und den Titelsong, den hören wir jetzt hier von Maestro Collage.

Yours Truly ist eine australische Pop-Punk-Band, die sich 2016 in Sydney formiert hat. Schillende Frontfrau ist die 1998 geborene Micaela Delgado. Und die hat von Kindheit an das sogenannte hypermobile Ehlers-Danlos-Syndrom. Das ist eine Bindegewebserkrankung, die alle möglichen Teile des Körpers betreffen kann, vor allem aber die Gelenke. Das Hauptsymptom von Delgado, das sind Luxationen der Gelenke, das heißt also, dass sie zum Beispiel auskugeln. Dazu kommen dann Müdigkeit, natürlich ganz klar auch immer wieder Schmerzen und zwar auch heftig dann und natürlich auch immer wieder Blutergüsse. Ja, wenn man sich das vor Augen führt, dann wird richtig deutlich, wie schwierig, wie anstrengend das sein muss, so ein Power-Business wie das Musikgeschäft dann durchzuziehen. Also ganz großen Respekt hier vor Delgado und natürlich auch vor ihren Kollegen, die das ja alle mittragen und die sie da auch sehr unterstützen. 2018 hat Yours Truly die Debüt-EP herausgebracht. Der sind bis jetzt drei weitere, darunter eine Live-EP, gefolgt. 2020 ist dann das Debütalbum auf den Markt gekommen und dem ist 2024 das zweite Album Toxic gefolgt. Und aus diesem hören wir den Song Call My Name. Hier sind Yours Truly.

Ja, da bricht das dann relativ kurz ab. Aber macht ja nichts. Wir haben ja gleich die nächste Band hier am Start und das sind Homefront. Kommen aus Edmonton in der kanadischen Provinz Alberta gelegen. Bandgründer waren 2021 Graham McKinnon. Zuvor war der bei Wednesday Night Heroes aktiv. Und Clint Frazier, der ist zuvor in der Dance-Punk-Band, Electro-Pop-Band Shout Out Out, gespielt hat er da. Ne? Shout Out Out. Das sind drei Outs, das ist richtig. Ja, 2022 sind dann drei weitere Musiker hinzugekommen, sodass Homefront dann ein Quintett geworden sind. Musikalisch wird die Musik der Band ja als Post-Punk eingeordnet. Tatsächlich ist es eher eine Mischung aus Punk, New Wave, Indie und auch Rock'n'Roll. Man kann sich das auch so ein bisschen als Kombination aus The Cure, aus Blitz, Suicide und Eurythmics vorstellen. Das dann natürlich alles modern verpackt. 2021 haben sie gleich noch im Gründungsjahr eine 6 Songs umfassende EP herausgebracht. Da waren sie dann eben noch zu zweit dabei. Das Debütalbum Games of Power, das wurde 2023 veröffentlicht und 2025 ist dann das zweite Studioalbum Watch It Die herausgekommen. Und daraus gibt's hier jetzt den Titel Light Sleeper von Homefront, die am kommenden Samstag, den 13.06. also in Berlin beim Berlin Breakdown Festival auftreten werden. Also wer Interesse hat, sollte das mal übergucken, ob er das schafft, da hinzukommen.

Ja, soweit Homefront. Ne? Ich finde, die haben auch so ein bisschen was Pubrock-mäßiges. Also ich glaube, da kann ich sie mir auch ganz gut vorstellen. Ja, falls Sie Fragen zur Sendung haben, dann schreiben Sie mir gerne eine E-Mail an alternativ-independent@gmx.de. Entschuldigung, da kam der Frosch noch wieder raus. Ich gucke da nicht jeden Tag in den Account rein. Das heißt, es kann da ein bisschen dauern, bis ich mich zurückmelde. Aber wenn es nicht ganz tief in den Spam-Ordner verschwunden ist, dann finde ich auf jeden Fall das und dann werden Sie von mir hören. Schicken Ihnen gerne die Playlist, wenn Sie da Bedarf haben oder wenn Sie Fragen zu einem Song haben, dann schreiben Sie mir das auch am besten dann in Kombination mit Sendedatum und Sendezeit. Gut, damit kommen wir jetzt zu Montys Loco. Montys Loco, das war ein Duo aus Schweden. Und den genauen Ort, wo die herkommen, kann ich Ihnen gar nicht sagen. Das Duo auf jeden Fall bestand aus der Sängerin und auch der Keyboarderin Anja Begrell und aus der Drummerin Mary Eklund, die bei Live-Auftritten dann von befreundeten Bassisten unterstützt wurden. Gegründet haben die sich 1996. Ihr Bandname Montys Loco leitet sich aus der Zusammensetzung von zwei Figuren aus einem Comic namens Robot Man ab. Ihre Musik, ja, wurde sowohl dem Art-Pop, dem Wave, Avantgarde, aber auch ein wenig im Indie-Rock zugerechnet. Beschreibungen von Live-Auftritten sind ganz interessant. Für die werden sie doch meist hochgelobt, also muss sehr toll gewesen sein. Und ich habe auch so den Eindruck gewonnen, dass das doch immer so auch so ein bisschen trashig gewesen ist, wenn die da unterwegs waren, wenn die gespielt haben. Auf jeden Fall haben sie insgesamt 4 Alben herausgebracht. Das war von 2001 bis 2008. 3 davon sind, die ersten 3, sind beim schwedischen Label North of North House Records veröffentlicht worden. Das hat dann ja leider dicht gemacht. Wir hören jetzt allerdings was aus dem 4. Album, aus dem Album Farewell Mr. Happy. Und zwar den Titelsong hören wir da. Hier von Montys Loco, die sich selber 2009 aufgelöst haben.

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1: Luise Popp war, muss man sagen, eine österreichische Indie-Pop-Band. Gegründet wurde sie 2004 in Wien als Dust-Kollektiv und 2007 erfolgte dann die Umbenennung in Luise Popp. Zum Namen sagte die Band einstmals, Luise ist der Name einer beliebigen Frau, die lieber anonym bleiben möchte, und Pop ist der Name für Musik, der vieles in sich vereint. Luise Popp ist damit ein Behältnis, dessen innere Dimensionen uns unbekannt sind. Ja. Ne? Ihr Debütalbum haben Luise Popp 2009 beim Wiener Label Arsenella Records veröffentlicht. Das ist das Label, das von der österreichischen Musikerin Clara Lucia betrieben wird. Die haben wir hier auch schon mal im Programm. Die Sängerin und Keyboarderin der Band Luise Popp, Lisa Berger, die gestaltete damals das Cover für die CD und auch fürs Booklet, selbst mit Comic-Illustrationen. 2011 erschien dann das zweite Album, Time is a Habit, und 2013 folgte dann nochmal eine Split-EP, auf der auch dann die zweite Sängerin von Luise Popp, das ist Vera Kropf, dabei war. Die spielt auch gleichzeitig Gitarre und ist auch gleichzeitig bei der Band Half Girl aktiv. 2019 sind dann die letzten Einträge auf den sozialen Medien zu finden und das heißt letztlich dann auch, dass Schluss ist mit Luise Popp, von dem wir hier jetzt nochmal aus ihrem zweiten Album den Titel Gigolos and Dames hören.

Warhaus, geschrieben mit dem englischen Wort für Krieg und dem deutschen Wort für Haus, das Ganze in einem Wort geschrieben. Das ist das Soloprojekt des aus Belgien stammenden Musikers Martin Devolder. Den kennen wir normalerweise von der 2004 gegründeten Band Balthasar, einer Indie-Rock-Formation aus Gent. Ich bin mir jetzt nicht sicher, ob Devolder selber auch aus Gent stammt oder aus der anderen möglichen Stadt, die da immer in Erwähnung oder erwähnt wird, Kortrijk, das liegt in Westflandern. Ist aber letztlich auch egal. 2016 hat er sich jedenfalls entschieden, neben Balthasar auch noch solo aktiv zu sein. Wobei das mit dem Solo-Dasein so ein klein wenig geschummelt ist, würde ich mal sagen, da er gerne erstmal von der Sängerin der Band Soldier's Heart von Sylvie Kreusch, unterstützt wird und auch seine Bandkollegen, die helfen ihm immer gerne wieder, wenn es nötig ist. Dazu wird er dann auch noch bei den Live-Auftritten von einer Tourband begleitet. Ja. Sein erstes von bisher 4 Studioalben hat er 2016 veröffentlicht. Die anderen folgten dann 17, 22 und 24. Und das letztere, das heißt Karaoke Moon. Daraus hören wir den Song No Surprise von Devolder alias Warhaus. Und von dem Album, da gibt's auch noch ein Live-Album. Also von den Songs auf diesem Album gibt's auch noch ein Live-Album. Und das ist wirklich auch richtig empfehlenswert. Also wenn Sie da irgendwann mal rankommen, wenn Sie das mal hören, dann würde ich Ihnen das wirklich ans Herz legen. So, No Surprise von Warhaus.

So, und jetzt gibt's hier eine meiner Lieblingsbands. Muss ich ja wirklich sagen, Mark Tavaskan. Ja, ich bin gar nicht sicher, ob ich die richtig ausspreche. Ist jedenfalls eine schwedische Indie-Rock-Band aus Göteborg, wo sie 2008 anfangs noch unter dem Namen Kuratorn von zwei Freunden gegründet wurde. Schnell stießen zwei Musikerinnen dazu. Mark Tavaskan, das ist ja die weibliche Form des schwedischen Wortes Markthavere. Und es bedeutet so viel wie Powerfrauen, kräftige Frauen, Frauen, die ja sich durchsetzen. Und es ist quasi die Wertschätzung der Männer für ihre beiden Powerpartnerinnen. Musikalisch bedient die Band einen Bereich von Postpunk über Jungle Pop, Alternativen und Gothic Rock bis hin zum Shoegaze bzw. Dream Pop. Schon im Gründungsjahr produzierten sie eine Mini-CD und konnten beim schwedischen Indie-Label Luxury dann 2009 ihr selbstbetiteltes Debütalbum herausbringen. In der Folge sind sie ordentlich aufgetreten, auf Festivals und wo immer möglich und haben sich damit dann vor allem in Skandinavien einen Namen gemacht. So ist dann auch 2013 das zweite Album, Mark Tavaskan 2, produziert worden und auch erfolgreich gewesen. Album Nummer 3, das auch betitelt 3 heißt, das folgte 2017. Das vierte Album für Erting kam dann 2021 heraus und nun ist, im April 2026 das fünfte Album Glass and Bones erschienen und daraus hören wir jetzt hier von Mark Tavaskan den Titel Gumbo.

Ja, Mark Tavaskan. So, falls Sie nochmal Fragen zur Sendung haben, dann schreiben Sie mir gerne alternativ-independent@gmx.de. Ne? Und weiter geht's hier mit Marion. Das ist unter anderem auch eine englische Britpop-Band, die 1993 in Macclesfield, Cheshire, gegründet wurde. Die Band veröffentlichte 2 Studioalben, bevor sie sich dann 1999 wieder trennte, da der Sänger und Frontmann James Harding aufgrund seiner Heroinsucht in dem Jahr nicht mehr in der Lage war, mit der Band zu proben. Obwohl Marion ursprünglich der Manchester-Szene zugeordnet wurde, sah man die Band später mehr als eine nördliche Version von Sweet, was sie selber allerdings gar nicht so toll fanden und eher als hinderlich erlebten. Im Jahr 2006 startete Harding dann zusammen mit dem Gitarristen Phil Cunningham und neuen Musikern die Band erneut. Sie spielten dann auch erfolgreich eine Reihe von Live-Auftritten, nachdem Harding allerdings rückfällig geworden war. Ja, war es dann auch ganz schnell wieder vorbei. 2011 ging es dann nochmal kurz weiter. 2012 wurde ein Live-Album veröffentlicht. Dann war wieder Schluss. Ja, ne? Und nochmal ihr kurzes Aufflackern gab es 2015, bis Harding dann wegen diverser Delikte inhaftiert wurde. Man muss wirklich sagen, einfach echt, echt schade. Aber so ist das in meinem Leben. Ja, hier gibt's jetzt den Titel Time aus dem Debütalbum This World and Body von 1996. Und im Jahr zuvor, da hatten Marion schon eine EP herausgebracht.

Best Friends könnte man sie auch nennen. Tatsächlich heißt dieses Duo aber Smoke Fairies. Es besteht aus den Musikerinnen Catherine Blamar und Jessica Davis, die sich erstmals in den späteren 90ern in der Schule in Sussex kennenlernten, wo sie unter anderem zusammen im Schulchor gesungen haben. Nach zwei gemeinsamen Aufenthalten über jeweils ein Jahr in den USA und Kanada begannen sie 2005 als Smoke Fairies aufzutreten, wobei sie eigene und auch Coversongs präsentierten, welche vor allem anfangs aus dem Genre des British Folk stammten. Im Verlauf ihres weiteren musikalischen Schaffens traten dann aber zunehmend auch Indie-Pop- und Rock-Elemente in den Vordergrund ihrer Musik. Ihre erste Veröffentlichung war eine CD 2005. Sie selber haben die CD allerdings nicht als ihr erstes Studioalbum angegeben, da sie mit der Qualität der Musik auf dieser CD überhaupt nicht zufrieden waren. Ja, und so kommt es, dass man je nach Zählweile mittlerweile entweder 6 oder 7 Studioalben bei der Band erkennen kann. Darunter Darkness Brings the Wonders Home, das ist 2020 erschienen, das Album. Und wir hören von diesem Album von Smoke Fairies den Titel Disconnected.

So, da ist schon die erste Sendestunde wieder vorbei. Ich verabschiede mich schon mal von allen, die nicht mehr dabei sein können, und hoffe, dass wir uns dann in 14 Tagen wieder hören. Ansonsten gibt's gleich natürlich noch die zweite Stunde mit dem Schwerpunkt. Heute Musik von Bands und Künstlern aus Frankreich. Mein Name ist Jens Keffel. Sie hören hier Alternativ Sound on Air und ich bin für diese Sendung auch verantwortlich. Und das Ganze natürlich wie immer bei Radio Ostfriesland. Ja, und einen Titel habe ich noch, ein Künstler, Jay Bartholy Buchanan, das Bartholy, das Meister in der Regel weg. 1975 ist er im kalifornischen San Bernardino geboren, ist Sänger, Songwriter und Musiker und er ist vor allem als Leadsänger und Frontmann der Band Rival Sons bekannt. Der hat er sich 2008 kurz nach ihrer Gründung angeschlossen und die sind sehr erfolgreich, auch unter anderem zusammen mit Black Sabbath oder auch Guns N' Roses aufgetreten. Buchanan hat aber auch eine ganze Reihe von anderen Sachen gemacht, hat über den Tellerrand der Band geguckt, hat mit Musikern wie Jason Isbell, mit Massive Attack oder auch mit Barry Gibb von den Bee Gees zusammengearbeitet und außerdem hat er auch noch Soundtrack für Filmmusiken geschrieben. Ja, und 2026 ist nun sein erstes Soloalbum erschienen, das trägt den Titel Weapons of Beauty und daraus hören wir jetzt hier den schon mal vorab als Single ausgekoppelten Titel To Black. Hier ist Jay Buchanan und ich sag tschüss oder bis gleich.

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1: Ich bin Dirk Zeitler. US-Präsident Trump bestreitet, versprochen zu haben, keine neuen Kriege zu beginnen. Warum hätte ich sonst das stärkste Militär der Welt aufgebaut, fragte er im Gespräch mit dem US-Sender NBC News. Zugleich erklärte er, dass der Iran-Krieg kein endloser Krieg sei. Trump beteuerte erneut, dass der Konflikt kurz vor dem Ende stehe, obwohl es keine sichtbaren Fortschritte in den Verhandlungen gibt. Landtagswahlen gibt es in Deutschland gefühlt jedes Jahr, oft auch mehrere. Das kann politische Entscheidungen behindern, wenn Politiker ständig im Wahlkampfmodus sind. Ein Vorschlag von Bundestagsvizepräsident Nuripur von den Grünen, alle Landtagswahlen auf einen einheitlichen Tag zu legen, stößt allerdings jetzt auf deutliche Kritik der Ministerpräsidenten.
2: Die Politik ist gefangen in einem ewigen Wahlkampf, findet Bundestagsvizepräsident Nuripur. Deshalb will er alle Landtagswahlen auf einen Tag legen. Mehrere Ministerpräsidenten aus Thüringen, dem Saarland, aus Rheinland-Pfalz und Sachsen sagen dazu allerdings nein. Sie fürchten, dass die Landtagswahlen so zu einer Großabstimmung über die Politik der Bundesregierung werden. Das dränge Landespolitik in den Hintergrund. Außerdem fürchten manche Ministerpräsidenten, dass sich die Mehrheiten zwischen den Ländern angleichen würden. Das könne das Gleichgewicht zwischen Bund und Ländern beeinträchtigen. Bonnie Thorau, Nachrichtenredaktion.
1: Der CDU-Kandidat Markus Hoffmann hat die Oberbürgermeisterwahl in Aue Bad Schlemmer im Erzgebirge gegen den Kandidaten der rechtsextremen Freien Sachsen in der Stichwahl gewonnen. Das gab die Stadt bekannt. Stefan Hartung hatte im ersten Wahlgang noch die Nase vorn. Der 37-Jährige war jahrelang Funktionär der NPD, heute die Heimat. Zum Sport. Tennisspieler Alexander Zverev hat das Finale der French Open gewonnen. Der 29-Jährige setzte sich in Paris gegen den Italiener Flavio Cobolli in 5 Sätzen durch. Zverev holte damit den ersten Grand-Slam-Titel seiner Karriere.
3: Mit diesem Sieg gehört Alexander Zverev endlich zu den ganz Großen in der Tenniswelt. Der letzte Deutsche, dem im Einzel ein Sieg bei einem Grand-Slam-Turnier gelungen ist, war Boris Becker. 30 Jahre ist das inzwischen her. Für Zverev ist auch ein kleiner Fluch gebrochen. Seine 3 Grand-Slam-Finals vorher hat er alle verloren. Diesmal in Paris hat er auch davon profitiert, dass der Weltranglisten-Erste Jannik Sinner früh ausgeschieden ist und der Sieger der vergangenen beiden Jahre Carlos Alcaraz verletzt fehlte. Jan-Henner Reitze, Sportredaktion.
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1: Zum Wetter die aktuelle Vorhersage des Deutschen Wetterdienstes. Heute Abend im Norden wolkig bis stark bewölkt und gebietsweise Schauer, vereinzelt auch kurze Gewitter. Nach Süden hin heiter bis wolkig und überwiegend trocken. In der Nacht geht die Bewölkung zurück und die Schauer klingen ab. Tiefsttemperaturen zwischen 13 und 6 Grad. Der Wochenstart dann eher durchwachsen, anfangs oft noch sonnig und trocken, später von Westen her immer mehr Wolken und dann teils auch kräftige Gewitter. Höchstwerte 20 bis 29 Grad.
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4: Ja, herzlich willkommen zurück zu Alternative Sounds on Air. Mein Name ist Jens Keffel und ich bin für diesen Teil der Sendung verantwortlich. Es ist die zweite Stunde, es ist die Stunde des Schwerpunkts und ich freue mich, dass Sie eingeschaltet haben hier zu Alternative Sounds on Air. Und der Schwerpunkt heute, das ist englischsprachige Musik von Musikern, Bands aus Frankreich. Dazu zählen auch Part-Time Friends. Das war ein französisches Duo, bestehend aus Florent Biolcini und Pauline Lopez de Ayora. Kennengelernt haben sie sich während ihrer Schulzeit im Süden Frankreichs. Was sie damals verband, war ihre Begeisterung für die britische Band The Libertines, die das frühe Soundbild von Part-Time Friends erheblich geprägt hat. Nach jahrelanger Zusammenarbeit haben sie die Garage-Rock-Ästhetik dann für eine Pop-Atmosphäre aufgegeben. Der Name ihrer Band Part-Time Friends, der kommt von der turbulenten Beziehung der beiden und ist inspiriert von der US-amerikanischen Band Moldy Peaches, die nämlich in dem Song Anyone Else But You singen: You are a part-time friend, a lover and a full-time friend. Ja, ihre erste Veröffentlichung hatten sie 2013 mit einer 3 Songs umfassenden EP. 2015 folgte dann die EP Art Counter, aufgenommen in Wales damals. den Titelsong, den hören wir jetzt auch gleich. Und der wurde auch als Single ausgekoppelt. Ja, und zwei Alben folgten dann. Und zuletzt 2019 nochmal eine EP. Ja, und seit 2021 sind die Part-Time-Friends dann ja in Auszeit. Hiatus-Friends könnte man vielleicht sagen. Hier sind sie, Part-Time-Friends mit Art Counter.

Hört man Ginger Ale, dann denkt man natürlich eher an ein leckeres, erfrischendes Getränk als an eine Elektropop-Band aus Paris, wobei es auch schon ein bisschen länger her ist mit denen. Die haben nämlich von 1999 bis 2005 existiert. Dem Grunde nach war es immer ein Duo, wobei Stefan Bertrand als einziges Mitglied über die ganze Zeit dabei war. Und dem Grunde nach sage ich auch deswegen, weil viele andere Musiker immer mit ausgeholfen haben. Kennengelernt haben sich alle schon vor 1997 und 97 damals, wie heute, haben sie dann im angesagten Quartier Oberkampf gelebt. Das liegt im 11. Arrondissement von Paris. 1999 hat Bertrand dann Ginger Ale mit Jonathan Shaul gegründet und begonnen, am ersten Album zu arbeiten. Das ist dann 2002 tatsächlich veröffentlicht worden. Besonders durch das Cover des Siouxsie and the Banshees Songs Happy House auf diesem Album sind sie dann auch bekannter geworden, in der Öffentlichkeit auch durchaus angesehen gewesen. An dem Album haben viele befreundete Musiker dann eben zusätzlich auch noch mitgearbeitet. Es entstand auch ein zweites Album. Das ist dann ebenfalls mit Unterstützung anderer Musiker herausgekommen. Da war allerdings dann schon Angèle David-Gijon dabei, nachdem Shaul ausgestiegen war. Ja, und kurz nach dessen Veröffentlichung im Jahr 2005 war dann auch Schluss. Wir hören aber jetzt von Ginger Ale den Song Some Days Another Day aus dem Album Laid Back, aus dem Debütalbum. Hier sind Ginger Ale.

Sam Riadil. Also jetzt kommt ein Musiker aus Frankreich, aus Le Mans. Und ich muss zugeben, ich habe keine Ahnung, ob der wirklich so heißt. Wäre eher verwunderlich, denn es gibt Hinweise, dass sein richtiger Name Aymeric lautet. Aber ich muss zugeben, ich hatte dann auch irgendwann keine Lust mehr, weiter zu suchen und zu forschen. Auf jeden Fall macht der gute Mann schon längere Zeit Musik. Die älteste Veröffentlichung, die ich gefunden habe, ist von 2008. Er nannte das damals die ersten Schritte auf eigenen Beinen, was wiederum vermuten lässt, dass er zuvor schon auch in anderen Kombinationen aktiv war, zum Beispiel in Bands gespielt hat oder vielleicht als Tourmusiker irgendwo unterwegs war, wie auch immer. Grundsätzlich ist er als Sam Riadil, als Solokünstler jetzt unterwegs, aber er holt sich dann auch immer wieder Unterstützung von befreundeten Musikern. Recht viel Hilfe hat er für sein 2022 bei Aldora Britain Records veröffentlichtes Album Sky Full of Daisies bekommen, also Himmel voller Gänseblümchen. Und es ist eine, wie es in der Albumbeschreibung heißt, großartige Momentaufnahme seiner Entwicklung als Künstler mit Indie-Pop, 60er-Jahre Psychedelika, elektronischen Einflüssen und auch Rock. Ja, wir hören uns jetzt das mal an, und zwar aus diesem Album hier von Sam Riadil, den Titel Dawn Town. Dawn? Torn Down, so rum. Torn Down, Entschuldigung.

Ja, soweit sind wir ja Deal. Sie hören hier heute den Schwerpunkt Musik, englischsprachige Musik von Künstlern, von Bands aus Frankreich. Und ich hoffe, das gefällt Ihnen, ne? Und ich hoffe, Sie schalten dann auch vielleicht in 14 Tagen wieder ein, wenn es dann die nächsten Sendungen hier bei Alternative Sound on Air im Sonntagsabendsprogramm gibt. Und ein kleiner Hinweis noch, morgen in einer Woche gibt's dann auch noch die Schwestersendung Alternativ und Independent hier zu hören. Also Montag in einer Woche, auch um 20 Uhr. Ja, falls Sie Fragen zur Sendung haben, schreiben mir gerne eine E-Mail alternativ-independent@gmx.de. Ich wiederhole das nachher auch nochmal, dass Sie das dann mitschreiben können. So, und da kommen wir jetzt zu Sage. Das ist das Soloprojekt von Ambrose Guillaume aus Paris. Dort muss er so Mitte der 80er geboren sein. Ist ein bisschen schwierig, was über ihn selber herauszufinden. Hat vorher auch schon mal aktiv gearbeitet, Musik gemacht. 2002 ist er nämlich mit der Band Revolver gestartet. Allerdings gibt es da tatsächlich relativ wenig über ihn selber zu erfahren. Die hat er damals mit seinem Schulfreund Christophe Massé betrieben. Bis 2013 war das. 2014 hat Guillaume dann eben Sage gegründet, sein Soloprojekt. Der Name, der leitet sich vom Wort Schütze ab. Und das ist sein Sternzeichen. Er ist im Dezember geboren. Zwei Alben hat er veröffentlicht. Das Debüt selbst betitelt 2016. Ein zweites Album Paint Myself, das ist dann 2018 erschienen. Beides sind Soloalben und er hat auch fast alles auf diesen Alben solo gemacht, also selber gemacht. Aber bei Live-Auftritten, da wird er dann von befreundeten Musikern auf der Bühne unterstützt. Wir hören gleich was aus dem selbstbetitelten Debüt von Sage, und zwar den Titel One Last Star. Guillaume hat nach der Pandemie dann eine neue Band mitbegründet, die Astral Bakers heißt und die bisher zwei Alben veröffentlicht hat. Die haben wir hier auch schon mal in der ersten Stunde im Programm gehabt. So, hier jetzt aber Sage mit One Last Star.

So, Clair Obscur ist eine Cold Wave und Avantgarde-Formation, gegründet 1981 in Creil. Das liegt irgendwo in der Picardie. Schon bald sind sie dann aber nach Paris übergesiedelt. Der Bandname, der entstammt der Maltechnik Clair Obscur aus der Zeit der Renaissance, die unter anderem von Rembrandt angewendet wurde. Und daran angelehnt bezieht sich die Band konzeptionell auf eine, ich zitiere, musikalisches Pendeln zwischen Licht und Schatten. Ja, Clair Obscur gelten als Urheber der Bezeichnung Cold Wave, das auf jeden Fall nicht mit Gothic verwechselt werden darf. Clair Obscur bestehen selber auch unbedingt darauf, keine Gothic-Band zu sein. Recht schnell haben sie sich von einer rein Cold Wave Band dann allerdings hin zu einer Performance Band entwickelt. Als solche haben sie auch schon mal einen ihrer Auftritte mit Hilfe eines Moderators in eine Game Show verwandelt. Das muss ja so geil gewesen sein, ne? Da geht man, denkt man so, wir gehen jetzt einfach mal ins Konzert, und plötzlich ist man mittendrin und Teilnehmer mit, und also wirklich wahnsinnig. Ja, zahlreiche Veröffentlichungen haben sie bis 2009 gehabt, und darunter ist dann auch das Album Sans Titre 1992, also ohne Titel 1992, ja, auch in dem Jahr erschienen, und daraus hören wir hier den Titel Cohabitant von Clair Obscur.

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1: Ja, mit der Band DeVay ist es bei der Suche nach Informationen gar nicht so einfach. Das liegt vor allem erstmal daran, dass es neben der französischen Band DeVay noch eine andere Band gleichen Namens aus den USA gibt. Und die ist dann auch schon ein bisschen älter und bekannter. Und das andere ist eben DeVay aus Paris. Die haben sich wohl erst Ende 2024 zusammengefunden. Und erste öffentliche Aktivitäten, die gab es dann 2025 im späteren Frühjahr. Wenn ich das so richtig gesehen habe, sind alle vier Musiker allerdings auch sehr erfahren, haben also vorher auch schon in anderen Bands gespielt. Und so hat es dann auch sehr schnell hingehauen mit dem Indie-Shoegaze, der ja sich so irgendwo zwischen Nostalgie für die späten 90er Jahre und Modernität ganz im Stil einer neuen Generation amerikanischer Bands bewegt, wie Rishi, Slowpipe oder Momma. Sagt zumindest das Label Hole in Banana Records, auf dem nämlich DeVay ihr Debütalbum Summer on a Carp jetzt im Februar veröffentlicht haben. Und dort treffen laut Label die vernebelten Gitarren von My Bloody Valentine auf den unkomplizierten Pop von Avril Lavigne. Wir hören uns das hier mal an, DeVay aus ihrem Debütalbum mit dem Titel Better Safe Than Sorry.

Wir kommen zu Oracle Sisters. Das ist eine Indie-Band, die eine Mischung aus Indie-Rock, Pop und Folk machen. Der Bandname ist inspiriert vom Film The Warriors aus dem Jahr 1979. Oracle Sisters selber, die haben sich 2017 in Paris gegründet und das Spannende daran ist, dass keines der Bandmitglieder aus Frankreich kommt. Luis Salazar ist Däne. Ja, vom Namen könnte man jetzt nicht unbedingt drauf kommen. Julia Johansen kommt aus Finnland und Chris Willett, der ist aus Nordirland. Lazar und Willett, die haben sich schon im Alter von 15, 16 in Brüssel an der Schule kennengelernt und sind dann über New York und Schottland irgendwie dann nach Paris gekommen, wo sie 2017 Julia Johansen kennenlernten, die zwar auch singt, aber vor allem in der Hauptsache als Drummerin dabei ist. Die ersten Singles, die kamen 2018 und 2019. 2020 kam dann die erste EP, ein Jahr später die zweite. Pandemiebedingt war alles echt schwierig. Ja, sodass auch das Debütalbum dann erst 2023 auf den Markt gekommen ist. Dafür hat das zweite Album Divinations dann nur 2 Jahre gebraucht, bis es 2025 erschienen ist. Und aus dem hören wir hier von Oracle Sisters den Titel Blue Left Hand.

So, jetzt hier nochmal kurz die E-Mail-Adresse. Falls Sie schreiben möchten, falls Sie Fragen zur Sendung haben, falls Sie gerne die Playlist hätten, dann nutzen Sie doch bitte die E-Mail alternativ-independent@gmx.de. Und ganz, ganz konkret um einen Titel gibt, dann geht dann bitte Sendedatum, Sendezeit mit dazu schreiben. Und ansonsten dürfen Sie gerne Wünsche äußern, Anregungen geben, Kritik äußern, was auch immer. Ich gucke dann, was ich damit anfangen kann. Und damit kommen wir zu Guillaume Marietta. Der stammt aus Metz an der Mosel, im französischen Lothringen gelegen. Und tritt seit 2015 unter seinem Nachnamen als Solokünstler auf. Zuvor war er schon bei verschiedenen Bands wie Aha Kraken, Plastobeton und zuletzt The Feeling of Love aktiv. Er wird einer Musikerszene zugerechnet, die man die Grand Triple Alliance de l'Est nennt. Es ist eine eher anarchistisch geprägte Szene, die Anfang der 2000er Jahre zwischen Metz und Straßburg entstanden ist. 2015 hat er denn nach seinen verschiedenen Bandkarrieren sein erstes Soloalbum herausgebracht. Also Marietta hat er dann sein erstes Soloalbum herausgebracht. Die ersten Aufnahmen zu dem Album Basement Dreams are the Bedroom Cream. Das wiederhole ich nochmal, es klingt so schön. Basement Dreams are the Bedroom Cream. Die hat er auf einem Vierspur-Tonbandgerät aufgenommen und das tatsächlich im Schlafzimmer. Wir hören jetzt daraus gleich den Opener-Song Shoe and Your Bones und damit gab es dann auch schon Achtungserfolge mit seinem Shoegaze Garage Rock und betonten Sound. Und ein weiteres englischsprachiges Album, das hat Marietta 2020 herausgebracht. Hinzu kommen dann auch noch zwei französischsprachige Alben von 2017 und 2023. Wir hören jetzt hier Marietta mit Shoe and Your Bones und alles Gute und viel Spaß damit.

The Madcaps sind bzw. waren eine Band aus Rouen in der Bretagne, die von 2013 bis 2019 bestanden hat. Die sozialen Medienseiten, die wurden dann noch ein bisschen darüber hinaus bedient, aber auch da passiert nun mittlerweile nichts mehr. Insgesamt muss ich auch sagen, dass die Informationen eher dürftig sind und es dann auch noch dadurch komplizierter wird, dass es eine recht erfolgreiche österreichische Band dieses Namens gab. So Mitte der 60er bis Mitte der 80er waren die aktiv. Angefangen hat's mit unseren, also den französischen Madcaps, mit Garage Rock, so in Richtung Pub Rock und englischem Kneipenrock. Und das hat sich dann so weiter bewegt in Richtung Blues Rock, was unter anderem auch Folge von Besetzungswechseln war und was sich vor allem dann auf dem dritten Album der Band zeigt. So ein bisschen Afroamerikanische Einflüsse gibt es da drauf zu hören. Rhythmen haben sie da eingebracht. Madcaps selber haben ihr erstes Soloalbum, nach dem ersten Soloalbum von Syd Barrett. Oh, jetzt habe ich aber hier einen Dreher drin gehabt. Also die Madcaps haben sich benannt nach dem ersten Soloalbum von Syd Barrett, dem berühmten Gitarristen, dem ersten Gitarristen von Pink Floyd. Und dieses Album hieß The Madcaps Love. Ja, so kommt man dann auch mal zu einem Namen. Wir hören jetzt hier von The Madcaps den Titel Nothing to Do. Der stammt aus dem ersten Phase, aus dem selbstbetitelten Debütalbum von 2015. Und hier sind sie jetzt, The Madcaps, Nothing to Do.

So, Saint-Lô, Normandie, das ist die ursprüngliche Heimat von Zelenskys, die aber dann schon kurz nach ihrer Gründung nach Caen übergesiedelt sind. Ach, ist jetzt kein großer Umzug gewesen, aber immerhin. Und da haben sie es aber auch nicht lange ausgehalten. Die sind dann nach Paris gegangen. Denn natürlich, wenn man in Frankreich irgendwie was werden will als Band, dann ist man in Paris schon ganz gut aufgehoben. Da gibt es so viele Möglichkeiten aufzutreten, da gibt es so viele Möglichkeiten, um örtlich am Puls der Zeit zu sein. Und das haben Zelenskys dann eben auch getan. Sie machen alternativen Pop-Rock und nennen das selbst dann Hot Wave. Das steht für New Wave Musik als alles deutlich tanzbare Musik. Das ist ihnen wichtig. Ihr drittes Album ist 2014 erschienen. Das haben sie auch so benannt, Hot Wave. Und daraus hören wir gleich auch den Titel 48 Hours. Danach haben die fünf Musiker dann alle ein bisschen kürzer getreten, ist nicht mehr ganz so intensiv im Gange, haben vor allem auch dann andere Projekte angepackt. So ist der Sänger und Gitarrist zum Beispiel Florian von Kunzberg, heißt er, mit der Band Tropical Man unterwegs. Ja, aber jetzt erstmal wie versprochen hier 48 Hours von Zelenskys aus Paris und nicht mehr aus der Normandie.

So, jetzt ist hier Schluss mit Party, denn die Sendezeit geht zu Ende. Sie hören hier Alternativ Sound on Air. Mein Name ist Jens Keffel, ich bin für diese Sendung verantwortlich. Heute gab es hier den Schwerpunkt englischsprachige Musik von Künstlern, von Bands aus Frankreich. Und ich hoffe, dass es Ihnen gefallen hat, dass Sie dann in 14 Tagen wieder dabei sind. Und ja, ansonsten wünsche ich Ihnen auf jeden Fall schon mal eine gute Zeit bis dahin. Einen Song habe ich hier noch. Und zwar von einer Band, die nennt sich das Bitters. Es ist eine Band aus Toulon, 2013 dort gegründet. Damals waren die noch ganz jung, hatten sich noch auf den Schulbänken zusammengefunden, haben aber mittlerweile 5 Studioalben herausgebracht und das jüngste Album Fake Brutal, das ist 2025 erschienen. Wir hören daraus von The Bitters den Song Don't Be Stupid. Und ich sag eben Tschüss.

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1: Ich bin Tine Klimach. Der Iran hat erneut Raketen auf Israel abgefeuert. Am späten Abend meldeten Staatsmedien der Islamischen Republik zwei Raketensalven auf Israel. Die israelischen Streitkräfte identifizierten nach eigenen Angaben Raketen, die aus dem Iran auf Israel abgefeuert wurden. Abwehrsysteme seien im Einsatz, um die Bedrohung abzufangen, teilte das israelische Militär mit. US-Präsident Trump bestreitet, versprochen zu haben, keine neuen Kriege zu beginnen. Warum habe er sonst das stärkste Militär der Welt aufgebaut, fragte er in einem Gespräch mit dem US-Sender NBC News. In früheren Aussagen hatte Trump anders geklungen.
2: Noch im Wahlkampf hatte Trump sich ganz klar gegen neue Kriege ausgesprochen. Das war 2024 ein zentrales Motto seiner Kampagne. Mit seinem Antikriegsversprechen wollte er Wähler für sich gewinnen. Schon mehrfach hatte Trump behauptet, er sei seit langem der erste Präsident, der keine neuen Kriege begonnen habe. Stattdessen werde er Kriege beenden. Wie das mit dem Iran-Krieg und der US-Offensive in Venezuela zusammenpasst, ist unklar. Aus Washington, Karin Mischke.
1: Im Erzgebirge hat ein CDU-Mann die Oberbürgermeisterwahl gegen einen rechtsextremen Kandidaten gewonnen. Der CDU-Kandidat Markus Hoffmann gewann in Auerbad Schlemmer gegen den Kandidaten der rechtsextremen Freien Sachsen. Hoffmann bekam im zweiten Wahlgang über 5000 Stimmen. Sein Gegenkandidat rund 500 Stimmen weniger, wie die Stadt bekannt gab. Stefan Hartung hatte im ersten Wahlgang noch die Nase vorn. Der 37-Jährige war jahrelang Funktionär der NPD. Er ist Mitglied des Stadtrates und des Kreistags. Zum Sport. Tennisspieler Alexander Zverev hat das Finale der French Open gewonnen. Der 29-Jährige setzte sich in Paris gegen den Italiener Flavio Cobolli in 5 Sätzen durch. Nach seinem Sieg war auf Eurosport zu sehen, wie Zverev sich als erstes bei seinem Team bedankte.
3: An mein Team, ich möchte da allen danken, weil wir haben so viel durchgestanden. Verletzungen, Herzschmerz, Niederlagen, wir waren Verlierer auch in wichtigsten Momenten. Aber jetzt ist es ein Happy End. Wir sind Grand Slam Gewinner und das ist alles, was zählt.
1: Der Hamburger Alexander Zverev holte damit den ersten Grand Slam Titel seiner Karriere.
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1: Das Wetter, die aktuelle Vorhersage des Deutschen Wetterdienstes. In der Nacht geht die Bewölkung zurück und die Schauer klingen ab, mit Tiefsttemperaturen zwischen 13 und 6 Grad. Tagsüber häufig Sonne und nur locker bewölkt und es bleibt trocken. Im Tagesverlauf im Westen immer mehr Wolken und ab dem Nachmittag Schauer und einzelne Gewitter, vor allem im Südwesten. Chancen auf viel Sonne hat vor allem der Osten und Südosten. Höchstwerte 20 bis 29 Grad.
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1: Ich bin Tine Klimach. Der Iran hat Israel am Abend angegriffen, zum ersten Mal nach 2 Monaten. Die abgefeuerten Raketen sind von der Luftabwehr abgefangen worden, meldete das israelische Militär. Die Raketentrümmer sollen im Norden Israels eingeschlagen sein. Es gab zunächst keine Angaben zu Verletzten. Israel will nach Medienberichten hart auf die iranischen Raketenangriffe reagieren. Der ukrainische Präsident Zelensky beschuldigt Russland gezielt, ein Lager für abgebrannte Brennelemente in der Sperrzone des stillgelegten Atomkraftwerks Tschernobyl angegriffen zu haben. Er spricht von einem besonders hinterhältigen Angriff. Das teilte er bei Telegram mit.
2: Zwar gäbe es keine Überschreitung der Strahlengrenzwerte, sagte Zelensky, aber Russland habe einmal mehr die Grenze zur Unverschämtheit überschritten. Zelensky will den neuerlichen Zwischenfall in der Tschernobyl-Zone heute auch beim Ukraine-Treffen, unter anderem mit Kanzler Merz, in London ansprechen. Dass Anlagen für die nukleare Sicherheit im russischen Angriffskrieg getroffen werden, kommt in das immer wieder vor. Auch die Führung hier in Moskau wirft Kiew fast täglich vor, das von den Russen besetzte Atomkraftwerk Saporischschja anzugreifen. Aus Moskau, Ulf Mauder.
1: Am Flughafen München ist der Betrieb eingestellt worden. Der Tower am Flughafen München wurde aufgrund von Brandgeruch evakuiert, schreibt der Flughafen auf seiner Webseite. Die Bundespolizei sagte der deutschen Presseagentur, es gebe eine bislang unklare Lage. Die Feuerwehr prüfe die Situation. Es handle sich nicht um einen Brand, es würden keine Flammen herausschlagen. Der Flugbetrieb sei zum Teil eingestellt. Zum Sport. Bei den French Open hat Tennisspieler Alexander Zverev das Finale gewonnen. Der 29-jährige Hamburger setzte sich in Paris gegen den Italiener Flavio Cobolli in 5 Sätzen durch. Zverev holte damit den ersten Grand-Slam-Titel in seiner Karriere.
3: Mit diesem Sieg gehört Alexander Zverev endlich zu den ganz Großen in der Tenniswelt. Der letzte Deutsche, dem im Einzel ein Sieg bei einem Grand-Slam-Turnier gelungen ist, war Boris Becker. 30 Jahre ist das inzwischen her. Für Zverev ist auch ein kleiner Fluch gebrochen. Seine 3 Grand-Slam-Finals vorher hat er alle verloren. Diesmal in Paris hat er auch davon profitiert, dass der Weltranglisten-Erste Jannik Sinner früh ausgeschieden ist und der Sieger der vergangenen beiden Jahre Carlos Alcaraz verletzt fehlte. Jan-Henner Reitze, Sportredaktion.
1: Auch Bundeskanzler Friedrich Merz gratulierte. Was für ein außergewöhnlicher Erfolg, schrieb Merz bei X.
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1: Das Wetter, die aktuelle Vorhersage des Deutschen Wetterdienstes. In der Nacht geht die Bewölkung zurück und die Schauer klingen ab, mit Tiefsttemperaturen zwischen 13 und 6 Grad. Tagsüber häufig Sonne und nur locker bewölkt und es bleibt trocken. Im Tagesverlauf im Westen immer mehr Wolken und ab dem Nachmittag Schauer und einzelne Gewitter, vor allem im Südwesten. Chancen auf viel Sonne hat vor allem der Osten und Südosten. Höchstwerte 20 bis 29 Grad.
0: Das waren die Nachrichten.

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1: Ich bin Tine Klimach. Nach den neuesten Raketenangriffen des Irans auf Israel will US-Präsident Trump den israelischen Ministerpräsidenten Netanyahu auffordern, auf Vergeltungsschläge zu verzichten. Trump habe ein entsprechendes Telefonat mit Netanyahu angekündigt. Das berichtete ein Reporter des Nachrichtenportals Axios auf X. Am späten Abend feuerte der Iran mehrere Raketensalven auf Israel. Laut dem israelischen Militär wurden alle Raketen der ersten Wellen abgefangen. Gleichzeitig habe man weitere Raketenangriffe identifiziert. Die Luftabwehr sei im Einsatz. Der Deutsche Gewerkschaftsbund will die Betriebsrente vorantreiben. Etwa 20 Millionen Menschen in Deutschland hätten keine betriebliche Altersvorsorge, weil sie in Unternehmen ohne Tarifbindung tätig seien, kritisierte DGB-Chefin Fahimi im Redaktionsnetzwerk Deutschland.
2: Die Gewerkschaften wollen das gemeinsam mit den Arbeitgebern für alle Beschäftigten regeln. Konkrete Vorschläge will DGB-Chefin Fahimi Ende des Monats vorlegen. Eins ist für sie aber sicher, die Kosten dürften nicht allein die Arbeitnehmer tragen. In vielen anderen europäischen Ländern zahlen Arbeitgeber laut Fahimi sogar mehr in die Altersvorsorge ein als ihre Beschäftigten. Die Debatte kommt zu einer Zeit, in der die Bundesregierung an einer großen Rentenreform arbeitet. Sozialverbände und auch die Opposition fordern dabei mehr Tempo. Zoe Tassovali, Redaktion.
1: Nach dem tödlichen Einsturz eines Hauses im sächsischen Görlitz sind zwei mutmaßliche Metalldiebe festgenommen worden. Sie stehen im Verdacht, die Rohrleitungen im Gebäude beschädigt oder manipuliert zu haben, teilten Polizei und Staatsanwaltschaft am Abend mit. Zwei Männer aus Polen und Afghanistan sollen auf der Suche nach Diebesgut in dem Haus gewesen sein. Die Männer sitzen bereits wegen anderer Vorwürfe in Untersuchungshaft. Bisher war vermutet worden, dass eine Gasexplosion das Unglück verursacht hat. Dabei sind drei Menschen ums Leben gekommen. Zum Sport. Tennisspieler Alexander Zverev hat das Finale der French Open gewonnen. Der 29-Jährige setzte sich in Paris gegen den Italiener Flavio Cobolli in 5 Sätzen durch. Zverev holte damit den ersten Grand-Slam-Titel seiner Karriere. Für ihn ein langer Weg. 3-mal war er schon im Finale gescheitert, doch diesmal nicht.
3: Finally, it's a happy end.
1: Wie er nach dem Sieg sagte. Auch Bundeskanzler Friedrich Merz meldete sich via X zu Wort. Herzlichen Glückwunsch zum großartigen Sieg. Diese starke Leistung begeistert ein ganzes Land, schrieb er.
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1: Das Wetter, die aktuelle Vorhersage des Deutschen Wetterdienstes. In der Nacht geht die Bewölkung zurück und die Schauer klingen ab, mit Tiefsttemperaturen zwischen 13 und 6 Grad. Tagsüber häufig Sonne und nur locker bewölkt und es bleibt trocken. Im Tagesverlauf im Westen immer mehr Wolken und ab dem Nachmittag Schauer und einzelne Gewitter, vor allem im Südwesten. Chancen auf viel Sonne hat vor allem der Osten und Südosten. Höchstwerte 20 bis 29 Grad.
0: Das waren die Nachrichten.

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1: Ich bin Tine Klimach. US-Präsident Trump bestreitet, versprochen zu haben, keine neuen Kriege zu beginnen. Warum habe er sonst das stärkste Militär der Welt aufgebaut, fragte er in einem Gespräch mit dem US-Sender NBC News. In früheren Aussagen hatte Trump anders geklungen.
2: Noch im Wahlkampf hatte Trump sich ganz klar gegen neue Kriege ausgesprochen. Das war 2024 ein zentrales Motto seiner Kampagne. Mit seinem Antikriegsversprechen wollte er Wähler für sich gewinnen. Schon mehrfach hatte Trump behauptet, er sei seit langem der erste Präsident, der keine neuen Kriege begonnen habe. Stattdessen werde er Kriege beenden. Wie das mit dem Iran-Krieg und der US-Offensive in Venezuela zusammenpasst, ist unklar. Aus Washington, Karl Mischke.
1: US-Präsident Trump scheint zumindest im Iran-Krieg deeskalieren zu wollen. Nach den neuesten Raketenangriffen des Irans auf Israel will US-Präsident Trump den israelischen Ministerpräsidenten Netanyahu auffordern, auf Vergeltungsschläge zu verzichten. Trump habe ein entsprechendes Telefonat mit Netanyahu angekündigt. Das berichtete ein Reporter des Nachrichtenportals Axios auf X. Am späten Abend feuerte der Iran mehrere Raketensalven auf Israel. Laut dem israelischen Militär wurden alle Raketen der ersten Wellen abgefangen. Die Luftabwehr sei im Einsatz. Wie wirkt sich die Cannabis-Legalisierung auf die Verkehrssicherheit aus? Um das künftig besser beurteilen zu können, sollen schwere Verkehrsunfälle unter Cannabis-Einfluss genauer erfasst werden. Das sieht ein Gesetzentwurf des Bundesverkehrsministeriums vor.
3: Bislang lässt sich nur schwer nachvollziehen, welche Rolle Cannabis bei schweren Unfällen tatsächlich spielt. Künftig sollen deshalb THC-Werte aus Polizeikontrollen systematisch in die Unfallstatistik einfließen. So wollen Forscher und Behörden besser verstehen, wer unter Cannabis-Einfluss verunglückt und wo Aufklärung nötig ist. Erfasst werden sollen Unfälle mit Verletzten oder Toten sowie schwere Unfälle mit hohem Sachschaden. Kommende Woche berät auch der Bundestag darüber. Zoe Tassovali, Redaktion.
1: Am Münchner Flughafen wurde im Tower Feueralarm ausgelöst. Nun ist klar, der Auslöser ist ein defektes Bauteil gewesen. Es gehörte zu der Lüftungsanlage und wurde dann ausgetauscht, wie ein Sprecher des Flughafens am späten Abend sagte. Nun könne der Tower wieder ohne Einschränkungen arbeiten. Etwa 2 Stunden lang wurde wegen des Brandgeruchs der Flugverkehr gestoppt. Der Münchner Flughafen wollte nun möglichst viele Flüge noch bis in die Nacht hinein abfertigen.
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1: Das Wetter, die aktuelle Vorhersage des Deutschen Wetterdienstes. In der Nacht geht die Bewölkung zurück und die Schauer klingen ab, mit Tiefsttemperaturen zwischen 13 und 6 Grad. Tagsüber häufig Sonne und nur locker bewölkt und es bleibt trocken. Im Tagesverlauf im Westen immer mehr Wolken und ab dem Nachmittag Schauer und einzelne Gewitter, vor allem im Südwesten. Chancen auf viel Sonne hat vor allem der Osten und Südosten. Höchstwerte 20 bis 29 Grad.
0: Das waren die Nachrichten.
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1: Ich bin Tine Klimach. Deutschland, Frankreich, Großbritannien und die Ukraine haben den russischen Präsidenten Putin zu einer sofortigen Waffenruhe und Verhandlungen über ein Ende des Kriegs aufgerufen. Ausgangspunkt dafür soll die derzeitige Frontlinie in der Ukraine sein. Die USA sowie Europa sollten aktiv an den Gesprächen beteiligt werden, heißt es in einer gemeinsamen Erklärung, die Kanzler Merz, Präsident Macron, Premier Starmer und Präsident Zelensky nach ihrem Treffen in London veröffentlichten. Die Kriege, Konflikte und geopolitischen Spannungen auf der Welt drohen, die Atommächte weltweit in eine Spirale der Aufrüstung zu treiben. Das geht aus dem neuen Bericht des Stockholmer Friedensinstituts SIPRI hervor. Ein neues nukleares Wettrüsten habe bereits begonnen, heißt es.
2: Die Welt wird von Jahr zu Jahr unsicherer. Zusammen verfügen die Atommächte über 12.000 Atomsprengköpfe. Statt